0: Provokative.
1: Yeah.
0: Yeah.
1: Ich bin ein bisschen erkältet.
0: Yeah. Die Welt ist verrückt vor Geilheit auf sogenannte Freiheit.

0: kommt der nächste, verstehst du?
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Ich stehe den ganzen Tag am Gartenzaun, wackellustig mit den Augenbrauen. Dabei tue ich so, als würde ich Erdbeeren pflücken, aber ich guck heimlich Frauen. Ich scharre mit den Füßen, spitze meinen Mund zum Küssen. Doch leider kann an dem Zaun keine vorbeigehen, denn mein Garten ist nach hinten raus. Das ganze Geld mit Quatsch verdient. Dann der Garten an der falschen Seite, das ist scheiße. Das schöne Geld falsch angelegt. Naja, ich bin ja immerhin kein Fachmann, der das so richtig kann. Ich denke, ich drehe mein Haus auf links. Dann ist der Garten an der Straße und dann ging's. Dann könnte ich eventuell ein Fräulein zum Essen einladen, zum Beispiel zu Kartoffeln.

Hallo, ich begrüße euch bei Radio Frei. Wir senden auf 96,2 MHz im Großraum Erfurt. Und im Internet sind wir natürlich auch zugange. Sage ich aber nichts weiter, sondern es kommt wieder das Zitat aus Wilhelm Tell. Seid einig, einig, einig. Und logischerweise, wir sind im Internet aufzufinden. Ich habe nur keine Lust, immer dieses www-Gebrabbel dann loszuwerden. Radio Frei ist leicht zu finden, auf alle Fälle. Wir hören jetzt wieder eine Stunde Jazz und heute hören wir einen Konzertmitschnitt der Lionel Hampton Big Band. Dieser Mitschnitt wurde 1978 auf dem North Sea Jazz Festival in Den Haag gemacht. Lionel Hampton hat von 1908 bis 2002 gelebt. Er ist als Bandleader, Vibraphonspieler und Schlagzeuger berühmt geworden. Seine legendären Bands haben ganz tolle Auftritte hingelegt. Lionel Hampton ist eine Stimmungskanone ohne Ende, aber er ist musikalisch auch immer on top. Das sieht bei ihm alles so beiläufig aus, aber er ist ein Spitzenmusiker. Und er hat mal in einem Interview gesagt, als der Reporter ihn fragte, was denn seine beste Band gewesen wäre, kam von ihm die sehr spontane und sehr ehrliche Antwort: Meine beste Band ist immer die, mit der ich gerade unterwegs bin. Das heißt, er lebt im Hier und Jetzt und die Musiker, die bei ihm sind, werden von ihm inspiriert. Und genau das hören wir jetzt auch bei diesem Live-Mitschnitt. Ich habe da den Beifall nur ganz, ganz bedingt rausgeschnitten, weil die Titel oft noch angeklatscht werden vom Publikum oder Lionel Hampton erzählt noch irgendwas. Das ist einfach eine runde Sache, dieser Konzertmitschnitt. Lionel Hampton stellt nach ca. 20 Minuten die komplette Band vor. Los geht es mit dem Titel Airmail Special und der letzte Titel ist dann die Uraltschnulze In the Mood, die von Glenn Miller berühmt gemacht wurde. Allerdings ist es hier eine Version, die etwas jatziger ist natürlich. Ich wünsche uns jetzt ganz viel Spaß bei dieser Musik.

Die Lionel Hampton Big Band, 1978, North Sea Jazz Festival. Und beim letzten Titel, In the Mood, haben wir auch nochmal Lionel Hampton am Klavier gehört. Und zwar spielt er das Klavier nicht mit 10 Fingern, sondern er spielt das Klavier wie ein Vibraphon. Er nimmt seinen Zeigefinger und Mittelfinger von beiden Händen, drückt diese zusammen und nutzt diese beiden Finger jeweils als Klöppel, mit denen er die Klaviertasten anschlägt. Der Pianist sitzt daneben und spielt die Begleitung in den tieferen Registern und Lionel Hampton nutzt die oberen 2 bis 3 Oktaven des Klaviers. Dadurch kommt dieser ganz spezielle Sound zusammen, den wir jetzt auch hier nochmal im Schlusstitel, wie gesagt, hören konnten. Eine tolle Stimmung und die ist wirklich auch in der Tonkonserve nachvollziehbar rübergekommen, finde ich. War super. Vielen Dank fürs Zuhören und tschüss, bis zum nächsten Mal.

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0: So. Okay, als ich noch in der Schule war, habe ich mit Freistunde einfach verbunden.
1: Relaxing.
2: Entspannen, malen.
3: Chill.
4: Socializing, doing something.
2: Freizeit eben.
3: Das machen wir auch im Unterricht.
0: Ja. Für mich ist eine Freistunde, wenn ich in der Schule eine Stunde frei habe und etwas ausfällt.
5: Okay.
0: Ja.
5: Eine Freistunde ist eine Pause zwischen zwei unterschiedlichen Sachen.
2: Man hat keinen Unterricht, man muss sich lernen.
6: Also meistens stehe ich irgendwo rum.
7: Gehe ich ein bisschen durch Neudietendorf.
8: Ich guck gerade irgend so ein komischer Typ an.
9: Ich hole mir Salat.
7: Das hängt aber auch immer damit zusammen, wie halt so die Lage ist, was man überhaupt machen kann.
9: Hausaufgaben.
10: Manchmal können wir aber auch

0: ganz normale Brettspiele spielen.
1: Falsch.
2: Die Stunden, die verschwinden ja nicht einfach so.
3: Ja, ich habe keine mehr, also.
2: Wenn ich Glück habe.
4: Regnet es noch und man weiß einfach nicht, was man in dieser Dreiviertelstunde tun soll.
1: Okay.
5: Ja.
0: Jetzt denkt man, Freistunde ist eigentlich ganz cool.
1: Falsch.
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7: Hallo, schönen Tag. Wir sind Kinder aus der Puschkin-Schule.
8: In der Schule gab es eine Projektwoche mit dem Thema Universum. Es gab 21 unterschiedliche Projektgruppen und wir waren eine davon.
9: In der Woche haben wir uns ein eigenes Hörspiel ausgedacht und wir haben auch Straßenumfragen gemacht.
8: In der nächsten Stunde könnt ihr unsere Sendung hören. Viel Spaß!
9: Gleich am ersten Tag haben wir versucht zu erklären, was das Universum ist.
10: Universum ist der Weltraum.
11: Da sind halt ganz viele Planeten und da kriegt man halt auch gar keine Luft, wenn man nicht irgendwie Sauerstoffflaschen hat.
12: Dass das eine Kugel ist und auch ganz viele Planeten drumherum fliegen.
13: Da ist es ganz dunkel, da sind ganz viele Planeten und du bekommst keine Luft, wenn du nicht so einen komischen Helm auf hast. Ich weiß jetzt nicht, wie dieser Helm heißt.
14: Da sind viele Planeten.
15: Ich würde sagen, da ist die Sonne und auch ganz viele Planeten.
16: Dass da ganz viele Raumschiffe und sowas sind und dass man da auch keine Luft bekommt.
17: Ich würde sagen, dass das Universum dunkel ist, dass da viele Planeten sind und es gibt Sonnensysteme.
18: Im Universum sind ganz viele Planeten und man kriegt halt keine Luft, wenn man keine Sauerstoffflaschen oder so dabei hat.
19: Ich würde das Universum so beschreiben, dass das Universum der Teil der Galaxie ist, der außerhalb unserer Atmosphäre liegt und der, wo die anderen Planeten drin rumschweben.
20: Ich würde sagen, da ist halt die Sonne und ganz viele Planeten und der Mond und die Sterne.
21: Es ist sehr groß und dunkel und es sind viele Sterne und Planeten sind da auch mit drin.
22: Die Milchstraße.
23: Das schwarze Loch.
24: Dass einer da mit dem Weltraumgleiter angeflogen kommt und den in den schwarzen Loch rettet.
25: Dass es da weit weg Alien gibt.
26: Stell die mir grün vor. Also irgendwie ganz verrückt aussehend. So stelle ich mir vor.
27: Also stell mir kleine Marsmännchen vor. Und die sind rot und hüpfen immer über die Planeten.
28: Ich stelle mir vor, dass es auch solche kleinen Aliens gibt. Die wohnen also so auf dem Mars.
29: Ich stelle mir vor, dass es im Weltall Sternbilder nachzusehen gibt. Und ja, mehr nicht.
30: Lilia und Philly waren mit uns gemeinsam in der Stadt unterwegs.
31: Wir haben die Leute gefragt, wie würden sie das Universum beschreiben und was wissen sie darüber?
32: Also ihr stellt ja Fragen. Das Universum ist riesig groß und ich weiß gar nichts darüber. Es sind alles nur Spekulationen, was ich darüber weiß.
33: Dass es unendlich groß ist, denke ich mal. Dass es viele Sterne gibt und Planeten. Und dass wir da in dem großen Universum eigentlich ziemlich klein sind. Ja, das war's schon.
34: Weitläufig, groß, weit weg von uns.
2: Über den Weltraum. Der ist ziemlich groß und unendlich und da gibt es ein Vakuum.
35: Das Universum stelle ich mir ganz groß vor und unendlich. Das hat keinen Anfang und kein Ende. Das ist riesengroß.
36: Eigentlich nicht viel. Ich weiß nur, dass der sehr groß, sehr weit ist und dass man dabei ist, ihn zu erforschen.
37: Dass er jetzt erforscht wird und dass die haben doch jetzt eine Sonne zum Mars geschickt, ne?
38: Dass es ganz, ganz weit weg ist und dass es Jahre dauert, ehe man da überhaupt ankommt, wenn man
37: ja,
38: da fliegt.
37: Dass das ganz viele Lichtjahre dauert, bis man. Und der Mond ist ja soweit erforscht, da sind ja schon Menschen drauf gewesen. Ne? Und jetzt wird der Mars und der Saturn, das wird alles noch erforscht.

0: Edgar, Leon und Helena haben die Menschen auf der Straße gefragt, glauben Sie, dass es Außerirdische gibt?
1: Die Antworten auf diese Frage können Sie jetzt hören.
2: Also über Außerirdische weiß ich eigentlich gar nichts. Dass es noch anderes Leben als auf der Erde gibt, glaube ich schon, weil die Welt dann einfach so groß ist, dass die Wahrscheinlichkeit da ist, dass es das noch gibt. Und der beste Beweis, dass es außerirdisch intelligentes Leben gibt, ist, dass die noch nicht hier waren. Denn wieso würden die sich auf die Erde feuern, wenn die intelligent sind?
3: Ach, also ich kann mir schon vorstellen, dass es außerhalb unserer Welt noch andere Welten gibt, wo auch irgendwelche Lebewesen wohnen. Ich kenne zwar keine, würde mich aber schon interessieren, wenn die mal hier vorbeikämen. Also ich halte das jetzt nicht für unwahrscheinlich.
4: An Außerirdische? Nein, an Außerirdische glaube ich nicht. Ich glaube nicht, dass es irgendwelche Außerirdischen gibt. Und wenn sie es gibt, dann sind sie ganz weit weg und wir werden die so schnell nicht sehen, denke ich.
5: Also an Außerirdische direkt würde ich sagen nein, aber ich denke, es gibt übernatürliche Sachen hier bei uns.
6: Nein, ich glaube nicht dran. Sonst hätten wir schon was gesehen davon.
7: Ich glaube nicht an Außerirdische, ist das schlimm?
8: Ich leider auch nicht.
9: Nee, ich glaube nicht.
10: Statistisch gesehen, also glauben, nee, ich könnte es eher wissen, weil statistisch gesehen müsste es Außerirdische geben. Es gibt zu viele erdähnliche Planeten in der Milchstraße schon alleine, okay?
11: Gleich an unserem ersten Tag an der Projektwoche war Vollmond. Der Mond war diesmal besonders groß.
0: Melina, Vin, Mina und Valentin waren in Erfurt unterwegs und haben die Menschen gefragt, wieso ein Vollmond eigentlich entsteht.
12: Der Vollmond entsteht, glaube ich, dadurch, dass die Sonne die Erde anscheint. Und wenn die Erde nicht im Weg steht von dem Sonnenstrahlen, wirft sie keinen Schatten auf den Mond und so entsteht halt der Vollmond.
13: Ja, das ist ja, der Abstand zwischen Erde und Sonne und Mond und wenn quasi sich der Mond um die Erde dreht und die Sonne zum Teil, ja, so abnimmt und... Oder?
14: Durch die Mondphasen, wenn der Mond sich um die Erde dreht und die Erde sich um die Sonne dreht.
15: Der Vollmond entsteht dadurch, dass die Sonne den Mond nicht mehr verdeckt und somit der Mond komplett angestrahlt wird. Genau, und das passiert alle 27 Tage, 24 Tage? Okay, 28 Tage, genau. Deswegen haben wir alle 28 Tage einen Vollmond.
16: Das hängt damit zusammen. Geografie 10. Klasse. Da muss ich erstmal nachgucken. Ich erzähle es euch später.
17: Das weiß ich nicht, kann ich dir nicht sagen.
18: Also indem die Erde keinen Schatten wirft, da entsteht der Vollmond.
19: Das entsteht durch die Drehung, weißt du, die Erde und die alle Gestirne bewegen sich laufend. Und wenn die Erde also eine ganz bestimmte Drehachse hat, die Achse heißt Tiefe der Ekliptik, dann dreht sich die und dann kann man irgendwann den Mond ganz sehen. Ja, oder okay. Manchmal schiebt sich auch ein Planet direkt vor den Mond, dann kann man ihn nur halb sehen. Also das spielt eine Rolle, ob ein Planet den Mond verdeckt oder nicht.
20: Der ist immer da, aber wenn der voll ist, kann man den sehen, weil die Sonne den dann anstrahlt. Ja.
21: Der Vollmond entsteht, indem der Mond einmal um die Erde dreht. Das tut er ja immer wieder. Und dann, das ist eine gute Frage, wie entsteht denn der Vollmond? Okay, gut. Also, und zwar, die Erde und der Mond sind ja ganz weit voneinander entfernt. Und wenn dann die Erde und der Mond sich immer näher kommen, dann sehen wir immer mehr von dem Mond, weil der Mond dann aus dem Schatten der Erde heraustritt. Und wenn der Mond ganz aus dem Schatten der Erde herausgetreten ist, weil die Sonne steht ja auf der anderen Seite und wirft dann einen Schatten, und wenn der Mond, wie gesagt, ganz herausgetreten ist aus dem Schatten der Erde, dann sehen wir einen Vollmond. Aber da der Mond sich ja, also weil die Erde sich ja herumbewegt um den Mond und um die Sonne, sehen wir das nicht immer, weil manchmal verschwinden dann der Mond wieder.
10: Der entsteht in Bezug auf Sonne-Erde-Konstellation. Also quasi, dass die Erde komplett raus ist und der Mond quasi komplett von der Sonne bestrahlt werden kann und deshalb rund und voll aussieht.
22: Wird von der Sonne angestrahlt und reflektiert das Licht und dann können wir den Vollmond sehen, glaube ich.
23: Es gibt einen abnehmenden und einen aufgehenden Mond. Ne? Der Mond dreht sich ja um die Erde und in gewissen Abständen ist halt ein Vollmond. Das sieht man auch. Wenn der Halbkreis nach rechts zeigt, ist er aufgehender. Wenn der Halbkreis dann abnimmt, ist ein abnehmender Mond.
6: Der Vollmond, dadurch, dass er von der Sonne an der Erde vorbei komplett beleuchtet wird.
1: Ach, frag mich was anders.

0: was die Erforder über unser Sonnensystem wissen. Haben Karl, Mathilda, Nikolai und Nina in Erfahrung gebracht.
1: Sie waren mit Mikrofon und Aufnahmegerät in Erfurt unterwegs.
2: Und was ist das Sonnensystem?
3: Also das Sonnensystem, unser Sonnensystem besteht aus den bekannten Planeten. Jetzt muss man mal überlegen, ob ich sie alle kann. Merkur, Venus, Erde, Mars, Jupiter, Saturn, Neptun, Uranus. Und dann hat immer noch dazu gehört Pluto, der ist aber jetzt kein Planet mehr, sondern ist nur noch so Beiwerk. Und das ist unser Sonnensystem und unser Sonnenstraße oder Galaxie genannt. Und da gibt es unzählige Galaxien im Universum überhaupt.
4: Oh, das Sonnensystem ist ganz weit weg und wir gehören dazu. Und es ist riesengroß und man kann sich eigentlich gar nicht vorstellen, was das für Entfernungen sind, wenn man nur so ein kleiner Erdling hier auf der Erde ist. Und es ist sehr, sehr spannend.
5: Sonnensystem, ja, da ist ja unsere Erde mit drin im Sonnensystem. Und der Mond und die ganzen, ja, ne? Oder ist das unser System? Ja, wir gehören zum Sonnensystem.
6: Genau.
7: Ein Teil unserer Galaxie.
8: Ja, die Sonne kreist um die Erde. Oder die Erde um die Sonne, ne?
9: Das ist das System, in dem wir leben. Da ist die Erde ein Bestandteil des Sonnensystems und ohne Sonne wird es die Erde nicht geben, beziehungsweise kein Leben auf der Erde geben. Habe ich jetzt richtig geantwortet? Sätzen 1.
10: Ich bin der Herr Hohenschläger. Ich wünsche euch einen schönen guten Morgen. Bevor wir mit der Planetariumsvorführung anfangen, möchte ich euch noch was zu dem Zelt sagen. Das ist nämlich kein herkömmliches Zelt, wie ihr das vielleicht vom Campingplatz kennt. Das hat nämlich keine Stangen. Das wird nur mit Luft aufgepumpt. Und wenn ich euch den Reißverschluss aufmache zum Reingehen, kommt euch die Luft entgegen und das Zelt fängt an zusammenzusinken.
11: Und deswegen habe ich euch am Mittwoch waren wir im mobilen Planetarium. Als wir in unsere Turnhalle gekommen sind, war ein großes blaues Zelt zu sehen. Von innen sah die blaue Kuppel viel größer aus als von außen. Drinnen war es schön dunkel und man konnte sich auf Matten legen. Dann ging der Film los. Der Polaris hieß. Der Film war sehr spannend und lustig. Dann wurde uns noch etwas über das Sonnensystem erklärt, die Sternzeichen und Umlaufbahnen der Planeten gezeigt.
12: Machen wir schon mal das Licht aus.
13: Ich fand den Besuch sehr schön und das Beste, was ich dort erlebt habe. Ich fand es halt sehr cool mit dieser Kuppel, weil die von innen einem auch viel größer vorkam als von außen und man sich halt wirklich vorkam wie im Weltall.
14: Für mich war das Coolste halt auch die Kuppel, die war dieser von außen so klein aus und von innen war die riesengroß. Und das Coolste fand ich war dieser Film, wo die dann auf einmal so Achterbahn gefahren sind. Das hat mir ziemlich gut gefallen.
15: Ich fand das schön, dass das so groß war, dass man sich hinlegen und setzen durfte und dass man da die Sterne sehen konnte und halt diese Striche, die die Sterne verbunden hat, das sah richtig schön aus, fand ich.
16: Also ich fand's toll, also mit diesen Filmen, das war so fast wie 3D und als die Schneeflocken so runtergefallen sind und auch, dass manche von unserer Gruppe auch da waren.
17: Für mich war das Coolste, dass die Kuppel so groß war und was ich sehr cool fand, dass es wie 3D aussah.
18: Ich fand die Planeten schön und den Film und die Kuppel.
19: Ich fand den Film halt schön.
20: Ich fand das sehr schön, dass wir auch mal in der Kuppel sitzen durften und ich fand das cool, dass da die Decke so, dass da der Film abgespielt ist und nicht so wie immer auf dem Fernsehen. Das fand ich cool.
21: Ich fand halt das ganze Planetarium schön.
22: Ich fand cool, dass wir in der Kuppel sitzen durften und den Film fand ich cool.
23: Also ich fand das cool, dass man da mal gesehen hat, wie die Planeten um die Sonne kreisen, um da die Planetenumlaufbahn, die hat man da schön entdeckt und konnte man auch gut sehen.

0: Wir kommen jetzt zum Höhepunkt der Sendung.
1: Wir haben jeden Tag in der Woche an unserem Hörspiel gearbeitet.
0: Jeder hat sich eine eigene Figur ausgedacht. Und daraus haben wir eine große Geschichte entwickelt.
1: Wir wünschen euch viel Spaß bei unserem Hörspiel.
2: Im Jahre 2289 flogen 5 Marsianer in einem Raumschiff um ihren Heimatplaneten. Sie hatten ein übermodernes Raumschiff mit Gedankensteuerung. Ihre Gedanken wurden durch spezielle Helme auf das Raumschiff übertragen und so konnten sie ihr Raumschiff steuern. Ihnen war oft langweilig. Sie lernten deswegen jeden Tag eine andere Sprache. Heute war Englisch dran. Plötzlich kam ein Sturm auf. Das ganze Raumschiff fing auf einmal an zu wackeln. An Bord brach Panik aus. Was aber am schlimmsten war, die Gedankensteuerung funktionierte nicht mehr. Schlagartig verloren sie die Kontrolle über das Raumschiff und trudelten immer näher auf etwas Dunkles zu. Als sie es fast erreicht hatten, erkannten sie es. Es war ein schwarzes Loch.

0: Zur gleichen Zeit gibt es bei Familie White in Erfurt gerade Mittagessen.
1: Kinder, es gibt Essen.
2: Was gibt's denn?
1: Linsensuppe.
3: Ih, nicht schon wieder.
4: Das ist Papas Leibgericht.
1: Hör mal auf zu schlürfen. Gestern hat mich deine Lehrerin angerufen und hat mir erzählt, dass du eine 3 minus in Mathe hast. Kannst du mir das mal bitte erklären?
2: 3 minus.
3: Und dafür eine 1 plus in Deutsch.
5: Und haben wir auch.
4: Habt ihr nicht, Toll. Du hast eine 2 minus.
1: Und? Schreitet euch nicht.
4: Die haben aber angefangen.
1: Ruhe jetzt am Tisch, ich will in Ruhe mein Mittagessen essen. Kann man hier nicht mal 5 Minuten in Ruhe sitzen?
4: Siehst du doch, kann man nicht.
2: Wer kann das jetzt sein?
6: Katina, komm mal. Die Nachbarin will 3 Eier und einen Hammer.
5: Ah, die Nachbarin schon wieder.
2: Die hat aber auch gar nichts im Haus.
4: Man lästert nicht über fremde Leute.
0: Plötzlich knallte etwas gegen die Fensterscheibe und die ging mit viel Lärm zu Bruch. Ein kleines rundes Etwas schoss durch die Küche, breite an die Küchenwand und trudelte in die jetzt noch lauwarme Suppe. Die Kinder ließen vor Schreck ihre Löffel fallen. Die Eltern kommen zurück in die Küche. Sie sind entsetzt und schimpfen los.
1: Was ist denn hier los?
4: Was ist hier los?
1: Wer hat das Fenster zerschlagen?
4: Kann man euch nicht einen Augenblick alleine lassen?
1: Warum schwimmt hier Spielzeug in der Suppe? Wo habt ihr das her?
4: Ihr räumt sofort hier auf.
1: Sonst dürft ihr die nächsten 14 Tage nicht mehr nach oben ins Dachgeschoss zu eurer Startrampe.
2: Wir waren das nicht. Sie ist die Älteste und wir müssen zu unserer Rakete. Wir haben den Düsenantrieb noch nicht fertig.
4: Warum soll ich eigentlich wieder Eis gewesen sein, wenn ihr gerade...
7: Aber du warst es.
4: Nee.
7: Doch.
2: Nee. Er war's.
7: Doch. Nein, du.
2: Nein, sie.
4: Ihr seid zwei dumme, doofe Lügner, muss ich euch mal so sagen.
2: Sie ist schuld. Wir waren nicht.
4: Stimmt gar nicht.
2: Doch.
4: Nein. Ich bin überhaupt nicht schuld. Warum erzählt ihr ihnen eigentlich wieder sowas?
2: Ja, aber wir doch auch nicht. Wer soll denn dann schuld gewesen sein?
4: Also jetzt sage ich euch mal was. Ben, du sammelst jetzt die ganzen Linsen von der Wand. Jack, du wischst den Tisch ab. Und ich kümmere mich erstmal um die Glassplitter.
5: Okay? Aber wir waren das doch alles gar nicht.
4: Wenn wir zu unserer Rakete wollen und hoch ins Dachgeschoss zu unserer Startrampe, dann müssen wir es jetzt machen, okay? Gut, dann jetzt los an die Arbeit.
5: Oh, okay.
4: Oh, nee. Toll, hier ist alles nass. Die ganzen... Oh, Leute, der Teppich ist auch versaut.
5: Oh, nee, oder?
4: Ey, das Jungs, das ist
2: so eklig.
4: Also, wenn wir diese Scheibe zahlen sollen, dann sind wir danach alle 3 pleite. Unsere ganzen Ersparnisse sind futsch.
5: Stopp mal, Leute, da schwimmt was Grünes in der Suppe.
4: Leute, ist das
5: Es
4: Salat
5: guckt oder mich an.
4: Oder vielleicht...
5: Es guckt mich an. Was ist es? Ist es eine Kröte?
4: Leute, ich würde mal sagen... Ich glaube, das haben unsere Eltern vorhin mit dem Spielzeug gemeint.
5: Ich heb den Löffel mal hoch. Es guckt mich an. Es guckt mich an.
1: Ein Mini-Raumschiff.
4: Das fange ich doch nicht.
1: Nein. Alle gehebenes Nächte. Wo ist der Kornesnapf? Snöchen auf Nacht. Vor dem Haus schnell machen. Hinten gehen euch mal so hoch zu und noch vorne auf den Mars. Nur auf den Mars an der Torbe.
4: Also, versteht irgendjemand von euch, was die da gerade für ein Zeug labern?
5: Also die faseln irgendwas, es hört sich irgendwie an wie sowas wie...
4: Hey, auf unserem Laptop sind doch Übersetzungsprogramme.
2: Stimmt, wartet, ich mach ihn mal an.
4: Also, ich finde, das ist wirklich die beste Idee, die dir jemals eingefallen ist.
2: Ich muss nicht auf Enter drücken.
4: Oh, natürlich musst du das.
2: Nein, du musst schon aufnehmen.
1: Hallo, willkommen an Mars. Hallo.
2: Es spielt es gerade rückwärts ab. Ich verstehe was. Es hört sich so an wie...
1: Hallo.
2: Super, wenn wir den Text rückwärts abspielen, können wir sie verstehen. Sekunde.
1: Hallo, willkommen von Mars. Ihr braucht keine Angst vor uns zu haben.
4: Wir waren auf Erkundungstour um unseren Planeten.
1: Dann kam ein Sturm auf.
8: Und dann wurden wir ins schwarze Loch gezogen.
1: Und jetzt sind wir hier gelandet.
9: Wo sind wir hier?
0: Plötzlich geht die Tür auf und die Eltern kommen zurück in die Küche.
1: Hier sieht es ja immer noch aus wie ein Saustall.
2: Ja, also wir haben in der Suppe das da entdeckt.
1: Und was ist das?
2: Ich weiß nicht, wie ich das erklären soll.
4: Sobald wir was verstehen konnten.
2: Machen wir es kurz. Das sind Aliens.
4: Das sind Marsianer.
1: Was?
2: Ja, aber keine Sorge, wir haben schon ein Übersetzungsprogramm geschrieben und können uns gut mit ihnen unterhalten. Wir haben nämlich herausgefunden, dass wenn wir ihre Stimme rückwärts abspielen, wir sie verstehen können.
1: Unser Antrieb ist kaputt. Wir müssen ihn unbedingt reparieren.
4: Könnt ihr uns dabei helfen?
1: Wir brauchen dazu einen speziellen Kristall. Genau, der grüne Kristall. Da kommen wir ja nie dran. Doch, das ist doch überhaupt gar kein Problem. Ach, das ist doch ganz einfach. Na also.
4: Dazu müssen wir auf Gnom.
1: Na und? Wir können mit dem Raumschiff ganz einfach dahin, aber wir haben leider keins mehr. Da müssen wir halt nur die Menschen fragen. Dann haben wir schon alles, was wir brauchen.
2: So, dann würden wir das Raumschiff schon mal startklar machen, oder?
4: Ja, gerne.
2: Und das den Aliens mal vorstellen.
4: Okay. Dann starten wir und laufen schon mal hoch. Okay?
2: Es gibt sogar einen Popcorn-Automaten.
4: Ja, das ist
8: sehr
4: cool.
8: Schön. Was könnten die mit Gnom aber machen?
2: Soll ich es mal googeln?
4: Technikfreak.
2: Ja, Technikfreak.
1: Kinder, ich habe mal gelesen, dass Gnom ein Planet ist, den wir auf der Erde Myko Paul nennen.
2: Ah, Myko Paul, na klar.
4: Stimmt.
2: Ja. Ich guck mal nach den Koordinaten.
4: Okay, mach das. Wir machen oben schon mal einen Check-in und dann.
2: Ja, das machen wir mal. Okay, Spitzer. Dann können wir loslegen.
0: Ganz kleinlaut fragen die Eltern.
9: Können wir mitkommen?
2: Ja. Aber uns gehört das Steuer.
4: Und ihr seid im Kofferraum. Wir haben das Sagen.
0: Die Marsianer sind überglücklich.
1: Super, dass ihr uns helft.
4: Mit eurer Superrakete sind wir schon in 2 Stunden auf dem Planeten.
8: Und dort ist der grüne Kristall, den wir brauchen.
0: Gemeinsam gehen sie hoch aufs Dach zur hauseigenen Raumschiff-Startrampe. Jack, Lilly und Ben tragen die kleinen Wesen und ihr kaputtes Raumschiff ganz vorsichtig zur Rakete.
4: Also, hat jeder seine Position eingenommen?
2: Yep. Yep.
4: Sind alle angeschnallt?
2: Ja. Yep. Und Rückmeldung an die Eltern, seid ihr angeschnallt?
9: Ja.
4: Okay, die Triebwerke sind gestartet.
2: Die Koordinaten sind eingegeben und startbereit.
4: Okay, wir starten in
9: 5, 4, 3, 2, 1, los!

0: einigen Stunden nähert sich das Raumschiff dem Planeten Mykopaul.
1: Wir befinden uns im Landeanflug auf Mykopaul.
0: Plötzlich schossen ihnen vom Planeten riesige Feuerbälle entgegen.
1: Was ist das denn?
2: Es sieht so aus wie
1: rote, große Feuerbälle.
3: Das Raumschiff lässt sich nicht mehr steuern.
1: Links, runter, weg,
3: Leute, ruhig bleiben.
1: Oha,
3: ich glaube, wir stürzen ja schon wieder ab.
1: Übersetzungsprogramm ausgefallen. Wie sollen wir die Marschmännchen jetzt verstehen?
4: Notfallstrom,

0: auf dem Planeten Mykopaul beschießen die Einwohner die vermeintlichen Angreifer. Nur ein Mädchen ist dagegen, die kleine Lulu.
1: Nimm das, ihr gemein! Nimm das, wenn du noch Kuchen willst!
2: Pass auf, du! Pech gehabt!
3: Junge, jetzt bist du aber dran!
4: Hört doch mal auf, die sind doch gar nicht böse.
5: Na klar sind die böse, die wollen garantiert überfallen.
6: Genau, die wollen uns wieder unsere ganzen Juwelen stehlen. Die wollen garantiert nur unsere Kristalle, diese Gauner.
1: Das ist doch immer dasselbe.
4: Das stimmt doch gar nicht.
1: Und ob das stimmt? Das war schon immer so.
4: Blödsinn.
1: Das doch. Ist kein Blödsinn.
0: Es beginnt zu regnen. Lulu streckt ihre Hände aus, um Regentropfen zu fangen. Plötzlich landet darauf ein Raumschiff. Dazu muss man wissen, dass der kleinste Bewohner von Mykopaul fast 10 Meter groß ist.
4: Oh, was ist denn das? Ein rundes Etwas?
1: Na, sowas habe ich noch nie gesehen. Da ist mir egal, ob das so ein kleines Ding ist.
5: Ich weiß es auch nicht. Ich habe es auch noch nie gesehen. Es ist eh nur Kinderspielzeug.
4: Das ist doch interessant.
1: Ach ja?
5: Was willst du denn damit? Das ist doch eh nur nutzlos.
3: Die wollen uns mal wieder überfallen. Schick die lieber weg.
4: Ich nehme das jetzt mit in die Höhle und erforsch das. Ist mir egal, was sie sagt.
1: Komm, wir folgen der Kleinen mal. Mal sehen, was sie so macht.
5: Da bin ich auch sehr gespannt.
3: Na gut, dann folg mir eben.
0: Lulu trägt das Raumschiff ganz vorsichtig in die Höhle.
4: Hallo, ich bin Lulu und wer seid ihr?
7: Wir sind Menschen.
4: Oh.
7: Vom Planeten Erde.
8: Also ich bin Lilly und das ist
7: Jake
9: und Ben.
4: Erde, was ist das?
8: Ein anderer Planet. Ein Planet und da wohnen wir drauf.
7: Außerhalb eures Sonnensystems.
4: Ihr könnt durchs Universum fliegen?
7: Ja, wir haben ein Raumschiff. Aha.
4: Ich würde auch gerne mal durchs Universum fliegen.
7: Ja, also vielleicht könntest du ja mal
1: mitkommen.
4: Tut das nicht weh?
7: Nein, das tut nicht
8: weh. Das dürfte nicht wehtun.
4: Warum seid ihr eigentlich hierher gekommen?
7: Darum geht's. Bevor wir mit dir fliegen können, brauchen wir deine Hilfe.
8: Aber diese Hilfe hat eine sehr, sehr lange Vorgeschichte.
7: Es war nämlich so, dass wir am Küchentisch saßen und Suppe aßen.
8: Auf einmal klingelte es und unsere Eltern gingen vor die Tür. Und dann
7: schoss irgendwas Kleines in meine Suppe.
4: Das ist
7: durch
4: interessant.
7: Die Fensterscheibe.
4: Das ist ja interessant. Was ist es denn?
7: Wie sich herausstellte, war es ein Raumschiff mit kleinen, winzig kleinen Marzianern. Sollen wir sie dir mal zeigen?
2: Ja, auf jeden Fall.
7: Ja, also das sind sie.
4: Ui, ihr seid ja winzig. Wo kommt ihr denn her?
10: Wir kommen vom Mars und brauchen eure Hilfe.
4: Wobei denn?
2: Unser Raumschiff ist kaputt gegangen.
11: Der Antrieb funktioniert nicht mehr. Wir brauchen einen Kristall von eurem Planeten.
2: Den gibt's nur hier.
11: Kannst du uns helfen?
4: Ein Kristall? Bei uns gibt's ganz viele Kristalle. Meint ihr etwa so einen wie in meinem Ohrring?
7: Ja, genau, das ist der Kristall.
4: Soll ich euch schenken?
8: Würdest du das wirklich tun?
4: Ja, wenn ihr mich mitnehmt.
7: Okay. Danke.
4: Bitte.
0: Mit dem Kristall von Lulu ist das Raumschiff der Marsianer schnell repariert. Die Menschen und die Marsianer verabschieden sich von ihren neuen Bekannten auf dem Planeten Mykopaul und fliegen in ihren eigenen Raumschiffen auf ihr Heimatplaneten zurück.
11: Das war unsere Sendung zum Thema Universum. Mitgemacht haben
0: Melina,
4: Mina,
12: Lilia,
7: Eddie,
3: Willi,
4: Helena,
12: Vin,
11: Nikolai,
4: Nina,
12: Anni,
4: Juli,
3: Mathilda,
12: Karl,
3: Valentin
4: und Leon.
13: Tschüss!
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1: Relaxing.
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7: Das hängt aber auch immer damit zusammen, wie halt so die Lage ist, was man überhaupt machen kann.
8: Hausaufgaben.
9: Manchmal können wir aber auch ganz normale Brettspiele spielen.
1: Falsch.
7: Die Stunden, die verschwinden ja nicht einfach so.
2: Ja, ich habe keine mehr, also.
7: Wenn ich Glück habe.
6: Regnet es noch und man weiß einfach nicht, was man in dieser Dreiviertelstunde tun soll.
1: Okay.
2: Ja.
0: Jetzt denkt man, ah, Freistunde ist eigentlich ganz cool.
1: Falsch.
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0: Weißt du, was ich denke, Ed?
1: Was denn, Al? Was denkst du?
0: Ich denke, Zufälle sind niemals Zufälle.

0: Radio Frei und ihr habt genau den Easy Sunday eingeschaltet, zu dem ich euch herzlich begrüßen möchte, liebe Mithörerinnen, liebe Mithörer. Und guten Morgen, Ufo.
1: Guten Morgen, Sven.
0: Tja, wie versprochen, soll es jetzt im September immer eine Variante vom Septemberwind geben. Das war sozusagen die ungarische Kovacskati war das. Und da heißt das Stück Ingenium. Njam. Okay. Also was so viel heißt wie Sommer, Indian Summer, beziehungsweise Spätsommer.
1: Ja, schön. Nächste Woche gibt es eine neue Ausgabe.
0: Gibt es noch ein anderes?
1: Vielleicht auch du das auch mit der französischen Ausgabe. Mal gucken. Ich beginne mit Hapcat und wir hören das Stück Marvis Garvey. Marcus Garvey.

0: 1977. Man hört's. Prick waren das mit Honey Chai.
1: Nur ein Stück, absolut Disco-Klamotte eigentlich, Upside Down. Es gibt eine schon schöne Reggae-Version davon, die sollte man auf jeden Fall auch nicht ungehört lassen, von Carole Cool.

0: Can't keep my hands to myself. Schöne, smooth Sonntagsdisco. Hier von der T.S. Monk Band.
1: Jetzt gehen wir auch wieder nach Jamaika mal. Studio One, legendäres Studio. Vier Worte aufgenommen, hat echt Geschichte gemacht. Und da gibt es auch viel zu entdecken und viel zu hören. Auf jeden Fall, wir haben eine Lady, oder wir haben Ladies, die JG's. Und Buckdown Corner.

0: Bye, bye, bye. Da verabschiedet er sie, denn das Stück heißt Ti perderò. So viel wie ich werde dich verlieren. Das Ganze kam von Neffa. Das war 2003.
1: Ja. Ja, das ist ein Offbeat noch weitergeführt.
0: Genau. Cool.
1: Dachte ich mir, na klar, die hast du auch noch dabei. More Specials, also das zweite Specials-Album. Die sind dem schon verschrieben, aber bei dem folgenden Schick Pearls Café, da hört man schon ein bisschen, was Terry Hall, der leider verstorben ist, schon auch noch vorhatte, so mit sich
0: mit
1: den Fun by Green und sowas, so, finde ich. Und die Specials-Sachen sind auf jeden Fall, ja, unschlagbar.
0: Zucker.
1: Ja. Pearls Café, The Specials.

wenn wir uns gerade in Richtung 80er bewegen, weil das war 1980, dachte ich mir, oh, dann machen wir gleich diesen, wie habe ich es letzte Woche beschrieben, 80er-Klassiker der Woche, neu geschaffene Rubrik, hier Robert Palmer, Looking for Clues.

0: Ja, das weiße Album Closer von Joy Division hat mal heute seinen Platz gefunden hier. A Mean to a Thing, he's a Mean to an End. Hörten wir heute. Jo, cool. Ja,
1: muss immer, man immer wieder klasse, klasse, natürlich. Ich habe auch mal die Sterne eingepackt. Die Platte in echt liegt hier auf und wir hören Nüchtern.

0: nicht. Das war schön, dieser Sonntagsherzrhythmus.
1: Klasse.
0: Irgendwie finde ich irgendwie. Dennis Planter, I still dream of you.
1: Das war schon ganz schön, schön, schön geschmachtet. Da möchte ich gleich noch so ein bisschen weitermachen. Hier gibt es die Precedents. Da habe ich zwei Platten zu Hause. Nee, ich habe eigentlich nur eine Platte. Die andere Platte gehört meiner besseren Hälfte. Also es stehen zwei Platten zu Hause. Hier heute mal von dem Sampler und der passt so wie Popo. Und weißt schon, der heißt Sunday Soul Selection. Da weißt du schon Bescheid. It's All Over ist noch lange nicht, keine Sorge. Wir haben noch nicht mal die erste Stunde zu Ende. Aber jetzt erstmal die Precedents mit It's All Over.

0: Ludwig Kram. June Alexander war das hier. Ich kenne es auch von Arthur Alexander. Ich glaube, das ist der Sohn oder so. June Alexander mit The Girl That Raised the Charms. Ja, coole Nummer.
1: Mit Grooving Charm Sound kann ich auch mit. Allerdings nicht alt, ganz neu, oder was heißt ganz neu, schon mittlerweile fast ein Jahr alt, die aktuelle LP von Brooke Combe. Wir hören Dancing at the Edge of the World.

0: ich gebe es zu, ich war ein wenig voreilig.
1: Nö, keinesfalls, würde ich sagen. Der Bacher auf so einer Woche ist immer, der muss schon kommen. Ja.
0: Der kommt, ja.
1: Und besser zu spät. Und wie war das?
0: Nee, besser zu früh.
1: Okay.
0: Wie war das?
1: Nee, letzten Zeit war besser zu spät.
0: Ganz gar nicht.
1: Ja, genau.
0: Entscheidend gar nicht.
1: Okay, er ist da, Teil 1. Peter Nilo zum dritten Mal dabei, dann wird wieder ein anderer den Platz besetzen oder eine andere. Mal gucken. Ne? Peter Nilo and his Piano and Orchestra vom Album Today's Classics, noch andere Sachen drauf, die wir auf jeden Fall auch mal. Ich packe die nächste Woche nochmal ein.
0: Also doch nochmal.
1: Aber diese Woche als Teil 1 gibt es What the World Needs Now is Love, und bei den letzten zwei Sachen waren schon zu hören, dass das alles so ein bisschen schleift, keine Ahnung. Ja, man kennt ja die Originalsongs in vielen Versionen irgendwie, und da ist halt in der Version schön. What the World Needs Now is Love, der Bach-Song, der Wort 1,

Peter Nero brachte uns den Burt Bacher Song der Woche, Teil 1. Jetzt noch mehr von unserem Lieblingskomponisten Burt Bacher. Jetzt gibt's ein Stück von Norman Chandler. Norman Chandler bringt uns I Never Fall in Love Again. Allerdings hört man, dass Norman Chandler ein Brite ist. Er hat eine Fables für Miss Marple, denn er hat das Cembalo bedient und es klingt wirklich ein bisschen wie Miss Marple am Anfang. Und dann erkennt man, ach ja, das ist ja I Never Fall in Love Again. Der Burt Bacher Song der Woche, Teil 2.

0: Ja, Ben McCoy in der Soul City Symphony öffnen hier die zweite Stunde bis Sunday. Schön, dass ihr noch dabei seid. Vom Album Love is the Answer von eben Ben McCoy hörten wir Funky Feet als Einsteiger.
1: Sehr cooles Stück, ganz frühes Disco-Stück, 74. Wahrscheinlich eine der ganz frühen Platten von Van McCoy. Sehr toll. Ich springe jetzt nochmal in die 80er rein. Wir hören Ray Parker Jr., der hat ja mit Radio auch schon zu der Zeit richtig coole Musik gemacht. Hatte dann 81, glaube ich, war es, mit Ghostbusters seinen größten Hit. Die Nachfolge-LP liegt hier auf, Electronic Lover mit Ray Parker Jr.

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0: Pow. So klang es 1974 in Taiwan mit Liu Guan Lin. Ja, ja, der Song, kann ich ja sagen, ist in Landessprache ausgedruckt. Aber cool.
1: Ja, nice. Ich springe von, wo war es, Thailand?
0: Taiwan.
1: Taiwan, von Taiwan direkt rüber nach Brasilien und habe hier Jimaya auflegen. Ein schöner Klassiker. O Camino Dom Bam.

0: Ein tolles Stück Musik, deswegen auch hier dabei, El Satinato. Hier am Gesang Jimmy Woods Jr. und wir hatten als Begleitung Kenny Clark, Francie Boland, 6Z.
1: Und das hast du schon sehr lange nicht dabei gehabt. Immer klasse, die ganze Platte kann man nur empfehlen. Ja, empfehlen. Wirklich Wahnsinn. I'm just in love, sagt hier Mac Davis.

0: Ja, Whitney Houston wurde mit dem Song bekannt. Ja, I'm Every Woman. Wir hatten das was? Von Latisha.
1: War das Whitney Houston? Denk nochmal drüber, ne? I'm
0: Chaka Khan. Okay, noch früher. Okay, ja, okay. Ja. Entschuldigung.
1: Da, bei Hits, da wärst du jetzt schon raus gewesen.
0: Ja,
1: tja.
0: Notkram.
1: Ja, genau, Notkram. Michael McDonald habe ich hier mitgebracht, der Sänger von den Doobie Brothers, seine erste Solo-LP. Und ich bin ein bisschen hin und her gerissen gewesen. Believe in It oder That's Why oder Love Lies, hätte man es alles spielen können, aber ich bin dann doch auf den großen Hit gekommen, weil ich einfach den Watch einfach kann mal wieder hören, auch aus dem Radio.
0: Ja, mach doch. Ja, okay. Hey, ja, Radio.
1: I keep forgetting Michael McDonald.

0: Bei der Sendung mit der Maus würden sie wahrscheinlich sagen, das war Portugiesisch, wie man es in Brasilien spricht. Mhm. Aber hier lustigerweise auch noch dargebracht von Mira Makeba, die auch sehr sprachbegabt war, singbegabt natürlich obendrein, hier mit Chica de Silva.
1: Sehr schön. Kleiner Sprung in die 90er, in den sogenannten Trip-Hop. Hier ist Jazzanova mit Bohemian Sunset.

0: Akira Ishikawa und Count Buffalo Nosuke's Tanchama. Und Musik aus Japan.
1: Und ganz schön fluffige Musik aus Japan. Wirklich klasse. So, kurz vor Schluss will ich natürlich noch eine Weisheit loswerden. Hier gibt es Salo. Salo ist eine junge, auftretende Band aus Österreich. Die spielen, ich glaube, Ende November im Casablanca, hier in der verbotenen Stadt. Ich werde trotzdem hinfahren, werde alle Utensilien ablegen und mir dieses Konzert antun. Wir hören jetzt ein Stück von ihrer zweiten LP, subjektiv betrachtet heißt die. Das heißt AMS, in Klammern heiter bis wolkig. Ganz schön bittere Lebensweisheiten. Kann man mal drüber nachdenken. Können das, ja.

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0: Endlich können wir wieder über Filme sprechen. Wir, das sind meine Wenigkeit, Reinhard, und neben mir wie immer Filmhologe Patrick. Hallo Patrick.
1: Hallo Reinhard.
0: Wir haben einiges vor, wir haben viele Filme, wir haben sehr gute Filme, sehr sehenswerte, wir haben auch vielleicht durchschnittliche Filme, das gehört ja zu einem Filmmagazin dazu. Wir haben auf jeden Fall sehr, sehr unterschiedliche Filme. Wir reden zum Beispiel über einen sogenannten Screen Live-Film, habe ich gelernt. Also wenn ein Film nur über Bildschirme erzählt wird, also über Computerbildschirme oder Handybildschirme. Ja. Lifehack heißt dieser
1: Lifehack, ich wusste das gar nicht. Wie der heißt, das muss man erstmal recherchieren, nachdem ich ihn gesehen habe. Aber ja, wirklich eine neue Sehgewohnheit, die hier geschaffen wird, hatten wir ja schon ein, zwei Mal auch schon im Kino gesehen. Finde ich toll. Ist eine besondere Art des Erzählens auch. Ne?
0: Wir reden über eine Dokumentation über die britische Band Oasis, die ja lange Zeit getrennt war, voriges Jahr sich wieder vereint hatte, auf Tour gegangen. Ach, ist. Und jetzt gibt es auch einen Tourfilm, der aktuell im Kinoclub läuft, Don't Look Back in Anger, nach einem berühmten Song von ihm benannt. Auch darüber reden wir. Dann haben wir einen Film über ein besonderes Verhältnis einer Lehrerin zu einem Schüler.
1: Ja.
0: Bad Apples, schlechte Äpfel.
1: Genau, ein Film über Pädagogik, wenn man es mal so nimmt, aber schön mit den Mitteln des Kinos erzählt, wo man ja doch öfter, gerade wenn man mit Kindern und Jugendlichen zusammenarbeitet, manchmal hat man auch so, wird man gerne mal einen Schritt weitergehen, so am Schlawiner packen oder Ähnliches tun, mal ein bisschen schwarze Pädagogik anwenden, und hier haben wir ein schönes kleines Kleinod bekommen mit Saoirse Ronan.
0: Wir werden nochmal gucken, wie er sie genau ausspricht. Saoirse Ronan, du hast sie komplett richtig ausgesprochen, aber inzwischen wissen das natürlich ihre Fans, großartige Schauspielerin.
1: Oh ja.
0: Und gleich reden wir über Vaterland. Oh. Außerdem haben wir noch einen Klassiker der Woche, über den werden wir jetzt noch nicht sprechen. Und jetzt gibt es erstmal Musik, und das ist eigentlich ein Gruß an euch da draußen. Ein Song der Rolling Stones, der witzigerweise in der Oasis-Doku vorkommt, und der ist eine Liebeserklärung an die Fans. We love you.

0: We Love You von den Rolling Stones, Ende der 60er entstanden. Und die Rolling Stones werden gerne, deren Songs werden gerne in verschiedenen Filmen immer wieder verwandt. Oh, ja. Und dieser Film wird in einer Musikdoku nicht über die Rolling Stones verwandt, sondern über die britische Band Oasis, über die werden wir dann später noch sprechen. Dann nochmal hallo und herzlich willkommen zu Zwei glorreiche Halunken, dem Filmmagazin hier auf Radio Frei mit Reinhard und wir haben eben schon kurz gehört mit Patrick. Und wir kommen zu unserem ersten Film, gleich ein Schwarz-Weiß-Film, Vaterland von Pavel Pawlikowski. Ursprünglich sollte der Film auch Arbeitstitel 1949 heißen und da können wir ja vorhin mal zwei Sätze noch zu verlieren, was in dem Film eigentlich erzählt wird, worauf sich das Vaterland bezieht, bevor wir dann mal den Ausschnitt hineingehen.
1: Genau, die Geschichte wird aus der Sichtweise des auch aus der Sichtweise des Schriftstellers Thomas Mann erzählt, der natürlich geflohen ist. Weil die Nationalsozialisten nun mal mit cleveren und kulturell affinen Menschen nicht so gut umgehen konnten, wenn sie nicht das gemacht hatten, was sie wollten. Und hat sich entschieden, nachdem der Krieg eben vorbei ist, 1949 nochmal zurückzufahren nach Deutschland quasi und aber als Repräsentation zu kommen, als Künstler zu kommen und nicht als politischer Bote oder ähnliches und kommt damit in so eine Art, aber kommt natürlich in ein Land, das unfassbar geteilt ist, unfassbar unsicher ist und die Nachwehen hat, eine neue Generation hat und dann kommt dieser schwergewichtige Künstler und der da eben dahin kommt und einmal in Westdeutschland und einmal in Ostdeutschland quasi Auftritte hat und wir verfolgen das Ganze aus der Sichtweise, er ist mit seiner Tochter unterwegs, von Sandra Hüller verkörpert. Und es geht vor allem darum, dass es auch so ein kleines Familiendrama auch ist. Wie sind wir eigentlich im Krieg so klargekommen und wie sind wir jetzt und wo ist eigentlich unsere Heimat, wenn man es mal so nimmt, weil die ja lange Zeit auch in Amerika gelebt haben. Und das klamüsert der Film leicht und sehr, ich finde es hohes Tempo, weil er geht auch nur 82 Minuten, wichtige, große, schwere Fragen auf.
0: Und wir hören jetzt einen Ausschnitt und wir sind dann gedanklich im Jahr 1949. Der Film fängt an in Frankfurt am Main. Das ist der Geburtsort von Johann Wolfgang von Goethe, weil Thomas Mann auch dort ist, um den Goethepreis entgegenzunehmen. Und dann fährt er nach Weimar, um einen zweiten Goethepreis dann schon aus der Hand der Kommunisten entgegenzunehmen. Aber jetzt sind wir in Frankfurt und da gibt es eine erste Pressekonferenz und er stellt sich den verschiedenen internationalen Fragen und dann geht es direkt weiter, um nochmal ein paar mehr Szenen aus Vaterland mit zu bekommen.
2: Wäre ich hier geblieben, könnten wir heute nicht miteinander reden.
3: Had I stayed in Germany, I would not be here talking to you today.
4: Irina Konovalenko, Izvestia. What do you think is the best way forward for humanity? The capitalist model of every man for himself or the progressive collectivist model that has been realized in the Soviet Union?
2: Ich glaube, dass keines dieser Modelle für sich allein eine Lösung bringt.
3: I believe that neither one of these two models is sufficient in itself.
2: Eine gute Gesellschaft lässt sich am besten nach dem Bild des Menschen formen und nicht andersherum.
3: A good society should be shaped in the image of man and not the other way around.
5: Warum hat er diese Reise eigentlich zugestimmt? Die haben alles kurz und klein geschlagen und jetzt soll er ihnen helfen, ihr Gewissen zu erleichtern.
6: Wir grüßen unseren Thomas Mann. Erlebe hoch, hoch, hoch.
7: Ist vielleicht seine letzte Reise.
8: Herzlich willkommen in Frankfurt am Main.
9: You and your father make a great double act.
10: Sie haben so wundervoll über die Musik unseres Großvaters geschrieben wie sonst niemand.
11: Ist der berühmteste lebende Wagnerianer der Welt?
12: Sie meinen nach dem Ableben eines gewissen Adolf Hitler.
0: Ja, das hat gesessen, würde ich sagen. Touché, das war ein Ausschnitt aus Vaterland von Pavel Pawlikowski und wir haben jetzt nur die verschiedenen Stimmen gehört. Da merkt man auch, exzellent besetzt. Diese Schauspieler und Schauspielerinnen können nicht nur spielen, sondern auch reden. Wir haben ganz kurz die Stimme auch am Ende von August Diehl gehört. Der Klausmann spielt, der im Grunde nur länger, zumindest dann sieht man ihn nochmal ganz kurz, aber länger in der Eingangssequenz zu sehen ist.
1: Wundervolle
0: Klausmann mit seiner Schwester Erika telefoniert. Sandra Hüller haben wir auch gehört und wir müssen unbedingt Thomas Mann erwähnen, weil der Schauspieler Hans Zischler ist schon ganz lange mit dabei, ursprünglich Ende der 60er, frühe 70er von Wim Wenders mitentdeckt. Er spielt dann die Hauptrollen in ganz frühen Wim Wenders-Filmen, ist jemand, der sich viel mit Kultur und Kunst beschäftigt. Und man merkt auch, dass der hat eine ungeheure Präsenz. So viel dazu. Patrick, wir werden uns ganz langsam jetzt dem Film annähern, weil eine Herausforderung ist ehrlich gesagt auch, immer die Kontexte mitzugeben. Also da weiß ich nicht, wie viel Kontext man an die Hand kriegen muss für den Film, weil man versteht ja schon grob, worum es geht. Vater und Tochter reisen in ein zerstörtes Land, was dabei ist, sich zu teilen. Die DDR war gerade noch so nicht gegründet. Die Reise der beiden, also von Thomas Mann und Erika Mann, findet im Juli und August 1949 statt. August deswegen, weil am 28. August 1949 der 200. Geburtstag von Johann Wolfgang von Goethe gewesen wäre. Deswegen hat er sich dann hiermit aufgehalten. Und im Oktober 1949 wurde dann die DDR gegründet. Aber das wird im Film auch schon angedeutet. Aber ich glaube, da bin ich jetzt schon zu sehr in der Zuschauerperspektive, weil man ganz viele Verknüpfungen hat. Der Film, und das frage ich dich auch mal, funktioniert er für dich auch so, wenn man ihn ganz oberflächlich betrachtet und jetzt nicht immer so einen Beipackzettel bekommt mit Fußnote, das ist übrigens der und der, die Enkel von Wagner treten ja auch kurz auf und. Da ist ja wahnsinnig viel an historischen Persönlichkeiten auch zu sehen.
1: Ich glaube, die Besonderheit ist die Darstellungsform. Du hast es gerade so schön gesagt, so wie bringe ich viel unter, weil das war eine aufwühlende Zeit. Aber wie schaffe ich es, dass ich den erstmal den Zuschauer, zum einen die Leute, die es wissen, wie es abging, aber die Leute, die es eben nicht wissen. Und das Filme sind auch Zeitdokumente. Und ich weiß jetzt nicht, wie gut die Schulbildung bei vielen ist, aber wenn man sich jetzt nicht damit beschäftigt hat, zu gucken, wie die Stimmung und Ähnliches sind. Und der ist da erstmal natürlich auch ein bisschen lost. Wer ist denn dieser Mann? Was hat denn der geschrieben? Etc., etc. Und man muss immer als Film von dem Punkt ausgehen, der Zuschauer weiß nichts. Das ist die Prämisse einfach, weil wir können nichts voraussetzen, gerade wenn es um einen Film geht, der 70 Jahre, vor 70 Jahren spielt, oder mehr sogar. So, und das Besondere an, und da muss ich leider, nein, vielleicht leider, da darf ich den Regisseur einfach mal hervorrufen. Herr Pawlowski hat erstmal wundervolle Figuren. Wir haben Intellektuelle, die wundervoll gespielt werden von grandiosen Schauspielern. Du hast es eben schon angedeutet, die Eingangssequenz August Diehl ist preisverdächtig. Und das ist nur ein Telefonat. Und es geht um die Nuancen. Und das ist Pawlowski. Bei ihm sieht man nie etwas zu viel. Nie. Man sieht immer nur das im Jetzt. Es gibt keine Möglichkeit, drumherum und hinzuzufügen. Das Auffüllen machen die Szenen für sich. So, und dann geht es weiter, wie wir diese Vater-Sohn-Geschichte, Tochter-Geschichte haben. Die versuchen, sich zu finden in den Gesprächen und Ähnlichen, weil es geht ganz viel darum, wir sagen nicht, was wir fühlen. Wir sind Intellektuelle. So, und das ist erstmal die Basis des Ganzen. Und er nimmt diese Basis, diese zwei rollenden Steine, um es mal vorsichtig zu formulieren, und setzen die in eine Gegend. In eine Gegend einmal in Frankfurt und in eine Gegend einmal in Weimar, also im Osten und im Westen. Und Pawlowski, und das hat ja vorher, wie ich finde, schon in Cold War bewiesen, ist, so ein großes, mächtigen Umfeld zu schaffen, kann nur funktionieren, indem ich die Leute einfach durchschicke. Und nur diese Reibungspunkte lassen. Ein wundervolles Gespräch ist zum Beispiel, wie die Wagner Enkel auf ihn zu kommen. Und es ist eine Befriedigung, wie am Ende drauf er reagiert. Es ist so diese Angespanntheit, aber die kommt, die gegenüber diesen aktuellen Zuständen ist, die kommt über unsere großartigen Darsteller. Und er schafft es einfach, eine Symbiose zu schaffen. Ich glaube, es gibt auf diesem Planeten nicht viele Regisseure, die es schaffen, so eine wundervoll unaufdringliche Zusammenschließung dieser beiden Komponenten zu haben und gleichzeitig uns einen Film zu zeigen, ohne dass wir jemals verloren gehen. Auch wenn er atmet und wenn er Pausen hat. Aber das ist wie das Einschenken von einem Getränk, wie das Anzünden einer Zigarette, wie die Missgunst gegenüber zurück. Und Pawlowski hat eine Sicht, der weiß genau, was Fleisch ist. Der weiß genau, was den Film nur aufhalten würde. Das nimmt ja alles weg. Und das ist erstmal so diese Gratwanderung, die Besonderheit dieses Films ausmacht.
0: Das hast du sehr gut beschrieben. Diese Reduktion ist eine Stärke von ihm. Ich mag es ja sehr, wenn Filme, das war früher der Standard, als Film auch noch wirklich buchstäblich Material war. Heute im digitalen Zeitalter kann man ja auch mal schnell zwei Stunden eine Laufzeit
1: kein
0: haben.
1: Ding.
0: Und Pawel Pawlikowski, hast du schon gesagt, komprimiert das alles auf das Notwendigste. Deswegen ist der Film in Anführungszeichen nur 83 Minuten lang. Aber da sitzt auch jede Szene. Und um das auch mal zu sagen, wir haben ja schon gesagt, schwarz-weiß gehalten. Man muss unbedingt den Kameramann Lukas Zahl erwähnen. Das sind wirklich Bilder, wo du merkst, hier hat man ganz genau nachgedacht, wie man das komponiert, ohne dass es dann wieder schon zu affektiert wirkt. Und wir sind auch, und die Szene kommt im Trailer auch vor, wir sind in der Zeit so drin. Es gibt im Trailer relativ am Anfang und auch im Film am Anfang eine Szene, da fährt so ein Motorrad durch so ein zerstörtes Frankfurt am Main. Und dann denkt man immer, ja, die sind wirklich, haben eine Zeitreise gemacht ins Jahr 1949 und haben dort in Frankfurt am Main gedreht. Aber, und das wirkt eben nicht so wie, wir haben jetzt irgendwo so einen Schutthaufen irgendwo hingestellt. Also man ist auch in der Zeit auf angenehme Art und Weise dann mit eingebunden als Zuschauer.
1: Und Und Ausstattung funktioniert nur dann, wenn das, was da drin gespielt wird, auch real, also real für diese Situation eben geschaffen werden kann. Es wird uns ein Mikrokosmos gezeigt und das kann halt er Pawlikowski. Und man muss auch mal sagen, diesen Film hätte man, ich sag dir, viele andere Regisseure hätten da einen 140-Minuten-Film rausgemacht. Hier noch eine Anspielung, hier nochmal ein Set, hier nochmal eine andere wichtige Figur und die hätten sich überladen. Und der Pawlikowski schafft es einfach bei unserer Familiengeschichte. Wir erzählen, im Grunde genommen erzählen wir die Mann-Geschichte. Und ich meine gerade ein August Diehl, der ja nur quasi mehr oder weniger die Eingangssequenz hat, der ist den ganzen Film präsent. Eigentlich haben wir drei Hauptdarsteller. Nur weil wir ihn nicht sehen, heißt es nicht, dass er präsent ist. Alleine wie Sandra Hüller als Erika Mann immer nochmal nachfragt und sie sucht die Anknüpfungspunkte und ich meine, sie kommen ja auch einer behüteten Welt. Das sind Intellektuelle in Amerika gewesen, die dort auch angekommen sind. Das muss man ganz klar so formulieren. Ja,
0: zum Teil angekommen, aber das ist genau, das muss man nicht alles nicht wissen. Also genau,
1: ja, genau. Aber man hat so das Gefühl, dass sie aus einer Komfortzone kommen. Und
0: das sind sie.
1: Und da werden sie so rausgerissen. Und das kann man groß und lange ausdiskutieren, 25 Beispiele für schaffen oder einfach sagen, wir sind Intellektuelle und wir lassen in unseren Gesprächen unsere Vor- und Nachteile einfach immer mit raus. Und damit spart er so viel Zeit. Und ich sag dir, jede einzelne Szene ist auf den Punkt gemacht. Und er hat auch den Schnitt mitgemacht, Pawlikowski. Wir haben es auch nochmal gerade gesehen. Das liegt auch an ihm. Und ich finde, noch besser, um mal wirklich zu sehen, was es bedeutet, ist Cold War. Cold War ist eine Liebesgeschichte über, ich glaube, 30 Jahren. Das ist der Film, den er vorher gemacht hat. Der geht, ich weiß auch nicht, 110 Minuten oder so. Den hätte man 180 Minuten sein können. Aber er zeigt uns wirklich nur das, worauf es ankommt. Und hat dadurch eine riesige Liebesgeschichte geschaffen. Und genau das Gleiche hat er hier wieder bewiesen. Und ich bin großer Bewunderer mittlerweile, weil ich mochte den Ida, da war er nur intim, dann Cold War war er groß und Zeit, 30 Jahre und hier hat das komprimiert. Ich weiß gar nicht, wie lange der Film spielt, eine Woche, das ist...
0: Also auf jeden Fall mehrere Tage, formulier mal vorsichtig. Ja.
1: Also da muss man ganz klar sagen, das ist eine riesige Stärke. Und jetzt kommen wir mal zum zweiten Punkt. Warum ist er ein Preisregisseur? Jetzt Reduktion zu haben, auf den Punkt zu bringen, er hat halt Schauspieler und Settings und Sätze, die so ineinander greifen, dass es wirklich die Projektionsfläche ist, die wir im Kino suchen. Ich könnte eine Szene zeigen heute, Reinhard, und danach könnten wir uns zusammensetzen und 20 Minuten über diese Szene reden. Was haben wir hier gesehen? Wir haben den Ost-West-Konflikt gesehen, wir haben die Schuldgefühle des Abreisens gesehen, wir haben die Distanz zu meiner Tochter oder zum Vater haben wir gesehen. Das schwingt in jeder einzelnen Szene mit. Wir werden da nie losgelassen. Und das sind einfach so Sachen, dieser Film, diese 82 Minuten ist ein Guss, ist ein Geschenk und jede einzelne Sekunde ist genutzt worden. Und das ist eine ganz große Seltenheit, die wir einfach heute haben. Und aus diesem Film kommt man raus und redet danach. Und man kann so viele Anknüpfungspunkte einfach schaffen, ob man die DDR besprechen will, ob man den Westen, ob man Künstler besprechen will, ob man Flucht besprechen will, ob man Wegschauen besprechen will. Und wenn das ein Film schafft, dann sind wir hier an einer ganz anderen Ebene. Dann sind wir hier in einer Preissaison, dann sind wir über Filme, die die Zeit überdauern werden. Und ich sag's, dieser Film wird es tun.
0: Also viel mehr muss ich nicht hinzufügen. Also es ist ein Film, der wirklich wie aus einem Guss ist.
1: Ja.
0: Ich halte mich jetzt auch bewusst zurück. Ich habe den auch gesehen, fand ihn auch sehr, gut, sehr sehenswert. Ja, das gut. Kann ich schon mal sagen. Also und ich habe damals keine Umfrage gemacht, wenn wir den gemeinsam gesehen hätten, dass man sich, weil das auch ein Film ist, das finde ich auch sehr positiv, über den man sich danach viel unterhalten kann. Ich will jetzt gar nicht die weiteren Themen, hat man ja schon rausgehört, noch so mit nennen.
1: Da steckt sehr viel drin.
0: Es steckt eben natürlich Vergangenheitsbewältigung drin. Es steckt mit drin, was kann die Kraft des Wortes auch mit ausrichten und so weiter. Es steckt mit drin, Haltung zu haben. Und es geht natürlich auch um Anpassung, um Leute, die in jedem System funktionieren, ihr Fähnchen in den Wind halten. Da wird man einige bekannte Persönlichkeiten auch entdecken, aber das wollten wir jetzt extra nicht
1: aber
0: machen.
1: Aber nie Effekthascherei, die sind da, um die Geschichte voran, um die Auseinandersetzung voranzubringen.
0: Wir kriegen das auch aus dem Zusammenhang heraus mit, genau, dass sie die Geschichte mit voranbringen und dann ist es auch wurscht, sage ich mal, zum Beispiel Gustav Gründgens, ein Star-Regisseur, der dann auch nach dem Zweiten Weltkrieg erfolgreich
1: schöne
0: war.
1: Schöne Szene, ja.
0: Eine sehr, sehr gute Szene, der wiederum, das ist jetzt eher so aus der Reihe Fun Fact, von Joachim Meyerhoff gespielt wird, dem Autor, der kürzlich die Vorlage für Ach, diese Lücke geliefert hat und so weiter, aber das sind jetzt all diese Verknüpfungen, die man, und das finde ich gut, das hat hat auch was mit der von dir genannten Reduktion zu tun. Das braucht man nicht unbedingt einfach auf diesen Film Vaterland einlassen. Natürlich auch das titelgebende Vaterland, darum geht es auch in der schon erwähnten Pressekonferenz, wo wir eben so ein bisschen reingehört haben. Was heißt eigentlich Vaterland? Was ist Heimat? Wo bin ich verortet? Auch das steckt mit drin. Deswegen eigentlich ein Idealfall von Film, wo man so ganz viel sich auch herauspicken kann.
1: Und der wirklich nicht provozieren will. Das finde ich auch mal schön. Das ist ein Film, der einfach mehr damit arbeitet, Statements zu setzen. Pawlowski hat ganz klar seine Statements in diesem Film und die Manns setzen das auch. Und was ich halt schön finde, ist, gerade wir beide, die ja auch dem künstlerischen Tun sehr zugetan sind, distanzieren uns natürlich von irgendwelchen Einschränkungen politischer Natur. Und dieses gemeinsame Trennen von oder Distanz aufbauen zu dieser wirklich grausamen Welt, und das ist, hat sich ja heute nicht geändert. Ich meine, wir haben Samstag Wahlen gehabt, die uns eigentlich auch an einem Punkt bringen, wo wir rummeandern, gerade wir, die auch gerne mal Klarheit hätten und keine Herabsetzung von irgendwelchen Menschen oder so sehen wollen. Und das hat alles dieser Film drin. Das ist eine absolute Empfehlung. Ich bin so begeistert von diesem Regisseur. Ich habe dich ja schon eingeladen, Cold War mal mit mir zu schauen, weil ich den so toll finde. Eine reine Empfehlung, und der läuft im Cinestar in Erfurt. Also wirklich, gerade jetzt ist Kinowochenende, 5 € und rein in diesen Film. Und da ist jeder Cent ist da gut angelegt. Das ist wirklich so ein toller Film und schön, dass wir damit auch starten. Aber das ist wirklich eine Sache, rausgehen, den sich angucken, weil das ist eine Besonderheit.
0: Und das sagen wir auch gerne mal als Service, ne, weil es ja Leute gibt, die auch den Kinoclub sehr schätzen. Da läuft der ja theoretisch auch noch bis Mittwoch, aber deswegen ist schon richtig, was du sagst, weil er ist komplett ausverkauft. Bis Mittwoch im Kinoclub wird er dann wieder ab Oktober gezeigt. Die Vorstellungen sind schon angegeben, also geht zum Kinoclub und holt euch die Karten, weil der Film sehr gefragt ist. Wer aber sagt, ich will den jetzt unbedingt sehen, deswegen ist dein Hinweis völlig korrekt. Er läuft eben auch im großen Kino im CineStar und speziell dieses Wochenende, wir werden schon ein paar Mal darauf eingehen, gibt es im CineStar das Kinofest. Das heißt, jeder Film kostet 5 €. Fünfer. Und wer sich jetzt zum Beispiel dieses Wochenende Vaterland anschauen möchte, der kann das einmal um 17.30 Uhr tun und einmal noch um 20.20 Uhr für 5 €. Jetzt haben wir doch das mal gesagt, aber ich finde das wirklich einen ganz guten Deal. Und deswegen anschauen und dann über den Film reden, am besten noch jemand mitnehmen, weil das wirklich auch ein sehr inspirierender Film ist, der wirklich zu Gesprächen danach verleitet. Und jetzt hören wir noch Musik, zeitgenössische Musik aus dem Film, beziehungsweise der Song war auch damals 1949 schon ein bisschen älter, von den Comedian Harmonists, Irgendwo auf der Welt aus Vaterland.

Musik von den Comedian Harmonists irgendwo auf der Welt. Und dieser Song wird mitverwendet in dem Film Vaterland von Pavel Pawlikowski, der aktuell im Kino auch in Erfurt läuft. Ihr könnt ihn unter anderem im Sinister schauen. Da läuft er täglich in 2 Vorstellungen. Oder ihr wartet noch bis Oktober. Dann könnt ihr ihn auch wieder im Erfurter Kinoclub schauen. Gleich reden wir über eine Fortsetzung. Nach 28 Jahren eine Fortsetzung. Also hat man sich wirklich Zeit gelassen. Zauberhafte Schwestern 2 mit Nicole Kidman und Sandra Bullock. Und vorher gibt's aber nochmal ein weiteres Stück aus Vaterland. In dem Fall auch ältere Musik, Stern von Rio von Rudi Schuricke.

0: Ja, da hustet es Film Halunke Petrik. Wir haben eben kurz noch
1: extra vorher
0: Studio,
1: machen, aber
0: durchs Studio getanzt im Studio A zu Rudi Schurikes Stern von Rio, ein bisschen älterer Song aus dem Film Vaterland. Und wir nutzen mal schon mal die Gelegenheit an dieser Stelle, auch zwei Hörerinnen zu grüßen, einmal Angelika und einmal die Christel, die eingeschaltet haben. Und wir kommen jetzt zu unserem zweiten Film. Ganz interessant, als ich das erste Mal das gelesen habe, dachte ich, Zauberhafte Schwestern 2, mhm. Practical Magic 2. Ich wusste gar nicht, dass es ein Original gibt, war mein erster Gedanke. Und das Original, das liegt auch schon weiter zurück, Ende der 90er Jahre gedreht, mit Sandra Bullock und Nicole Kidman in den Hauptrollen. Auch in der Fortsetzung sind sie mit dabei. Und die zauberhaften Schwestern, kann ja vieles zauberhaft sein, aber die können auch wirklich zaubern. Immer schon so ein erstes...
1: Sind Hexen.
0: Kleines. Sind Hexen.
1: Sind ganz klare Hexen. Und der erste Teil, den ich auch erst vor kurzem geguckt habe, weil mich das zu 0% interessiert hatte, aber...
0: Mich auch.
1: Den habe ich auch geguckt und war jetzt auch nicht so angetan. Die Grundprämisse ist ganz einfach. Das sind Hexen. Und irgendwann gab es mal eine Hexe vor, ich glaube, 10 Generationen. Ich bin mir nicht ganz sicher. Und da wurde ausgesprochen, jedes Mal, wenn sich eine von diesen Owens in einen Mann verliebt oder in eine Frau verliebt, das ist ein bisschen schwieriger aufgestellt, und das auch gegenseitig passiert, stirbt die andere Person. Also nicht die Schwester, sondern die andere Person quasi.
0: Also quasi derjenige, die Person, die sich verliebt in
1: genau.
0: die eine
1: wenn der Wenn beide
0: Schwestern.
1: Sagen, wir lieben uns, gefährlich. Erstmal... Ja, eine Besonderheit, erstmal so ein Kniff sozusagen für die Romantic Comedy natürlich dem entgegenzuwirken.
0: Sie dürfen sich eigentlich nicht verlieben,
1: Nein.
0: weil dann diejenige Person schon dem Tod geweiht ist,
1: genau.
0: in die sie sich
1: genau
0: verliebt haben.
1: Genau so ist es. So. Und 1998 gab es dann einen kleinen Twist und Sandra Bullock und Nicole Kidman sind halt Schwestern, die sind aufgezogen worden von zwei Tanten sozusagen und mittlerweile, das ist ja 98, da gab es auch schon Kinder, aber die sind ja mittlerweile groß geworden und die hatte natürlich auch, Sandra Bullock hat zwei Mädchen bekommen, während Nicole Kidman sagt, also die können ja trotzdem körperliche Nähe genießen, aber sie können sich halt nicht verlieben, sie können nichts Nachhaltiges und Längerfristiges, was auch so ein bisschen Empowerment ein bisschen bedeutet. So und 2021 gab es eine Romanfortsetzung und ich muss auch gestehen, wenn man, es ist sehr unbefriedigend, weil dieser Fluch weiterhin bestehen bleibt und man hat einfach einen zweiten Teil genommen und gesagt, wie vielleicht können wir diesen Fluch ja brechen und beide begeben, also eine der Töchter war verliebt und was ist natürlich passiert? Ihr Partner ist in Mitleidenschaft, aber es gibt noch eine Hoffnung, es gibt noch eine Chance. Und sie macht sich auf den Weg, das zu lösen und da weiß man schon, ja, mach das nicht. Also Plotpoints in diesem Film wirklich, erstes Semester Drehbuch schreiben, muss man ganz klar sagen, der Plot ist nicht das Besondere an dem Film. Und wir können ja mal kurz in den Trailer reinhören, um vielleicht so ein bisschen die Stimmung auch aufzugreifen.
0: Das machen wir und da werden wir nochmal sehen, dass es jetzt wirklich auch dann irgendwann um die nächste Generation geht, wie du es eben schon beschrieben hast.
2: Keine Magie ist stärker als das Band zwischen Schwestern. Vom Schicksal geformt, von der Zeit geprüft und niemals zerbrochen.
3: Was ist los mit dir? Bist du 6 oder was? Bist
4: ja.
3: du 6?
4: Ja.
3: Okay. Geh mal wieder aus, Sel. Amüsier dich ein bisschen. Wann wurdest du das letzte Mal berührt?
5: Ich habe meine Familie und ich krieg nie Nachrichten, um die ich nicht gebeten habe.
3: Oh, ich erzähl dir mal was über Chat.
5: Na, wir wissen Bitte. Mehr als genug über Chat.
3: Komm schon.
6: In Moms Geschichten waren alle, die sich verliebt haben, am Ende tot.
3: Du glaubst doch nicht, dass wir verflucht sind, oder?
5: Nein.
3: Wir sind Owens Frauen. Die Liebe ist unser Untergang.
5: Was, wenn ihr einfach aus allem immer viel zu viel Drama gemacht habt? Mit der Magie ist das so eine Sache. Sie lässt sich nicht zum Schweigen bringen.
7: Ist das real? Stimmt er jetzt?
5: Es ist wahr. Wir sind Hexen und der Fluch ist real.
7: Ich werde dir nie wieder vertrauen.
3: Kylie hat gesagt, sie macht diesem Fluch ein Ende.
2: Das wird sie auf den dunklen Weg führen. Wenn ihr sie finden wollt, müsst ihr zusammenarbeiten.
3: Mein Blut, dein Blut.
0: Das sagen sich die beiden Schwestern Sally und Jill Owens. Ein Ausschnitt aus Zauberhafte Schwestern 2. Du hast ja eben auch schon für uns die Geschichte ein wenig zusammengefasst und schon mal vorweggenommen. Das Drehbuch ist jetzt nicht unbedingt die Stärke des Films, wobei Nein. wir uns da auch verwundert die Augen reiben, weil wir nennen jetzt mal einen der beiden Autoren, Akiva Goldsman, der wirklich eigentlich ein anerkannter Autor ist, unter anderem Beautiful Mind auch mitgeschrieben hat und der eigentlich immer, der Klient war ja schon mit dabei unter Joel Schumacher. Also er wird eigentlich immer gefragt, wenn man eigentlich ein Drehbuch aufpolieren muss oder auch mal original schreiben muss.
1: Genau.
0: Und da wundert mich das ein bisschen, dass das schon mal eine Schwäche ist. Die Frage ist jetzt...
1: Das würde ich nochmal hinterfragen. Ich wurde gestern auch gefragt, also ist der Plot nicht so gut? Und das stimmt. Der Plot ist nicht gut. Der Plot ist banal. Aber darum geht es nicht in dem Film. Dieser Film interessiert sich zu 0% für sein Plot.
0: Das wäre jetzt die Frage gewesen. Es kann ja nicht sein, dass der Plot nicht so gut ist und der trotzdem eine sehr schöne, positive Stimmung hat und charmante Dialoge und so weiter.
1: Und jetzt kommen wir zu den Stärken des Films und warum ich ihn auch nicht, ich werde original zitieren gestern Abend, diesen Film deswegen nicht zerreißen kann. Wir befinden uns auch dieses 1998, die leben an der Küste in so einem Haus. Und ich weiß nicht, ich bin groß geworden mit Hollywood-Filmen, die so in diesem kleinen Vorstädten leben, wo das Leben wirklich noch schön ist, wo man den Postboten kennt. Nicht dieses zynische Suburban-Leben von Tim Burton, sondern wirklich das Haus hat Ecken und
0: die Kanten. Die Nachbarn sind freundlich.
1: Man kennt sich, man hilft, man ist hilfsbereit. Und das ist erstmal eine richtig schöne Wohlfühldecke. Und so sind auch unsere Figuren. Die leben auch in so einem Wohlfühl. Und das Schöne ist, dass dann dieses Magie ergibt, ist eigentlich gar nicht wichtig. Bloß die können halt mal eine Pflanze auf. Also ist jetzt nicht so. Aber eigentlich ist diese Magie, ist eigentlich eher ein Statement für etwas. So, und dann gucke ich den Film und sehe am Anfang, und ich wusste nicht, Susanne Bier führt Regie.
0: Die dänische Regisseurin.
1: Also da brauchen
0: in
1: wir
0: in einer ganz, besseren Welt, der Film hat da auch einen Oscar.
1: Die hat das Dogma-Manifest mitgegründet. Richtig. Die hat den zweiten Dogma, den dritten hat sie gemacht. Mit Mads Mikkelsen damals.
0: Für immer und ewig. Open Hearts hieß
1: Open einer. Hearts, ja. Genau. Ein Film, der mich völlig zerstört hat damals. Ich habe nur gelitten. Und dann kommt sie hier hin und arbeitet aber. Und jetzt kommen wir mal langsam ein bisschen näher an den Film. Mit Sandra Bullock und Nicole Kidman. Beides Oscar-prämierte Schauspielerinnen. Beides unabhängige Hollywood-Größen. Warum kommen diese drei Frauen zusammen? Und das ist ein reiner Female-Empowerment-Film. Wundervoll. Während ist ja mittlerweile die Wut der Frauen im Kino, ist ja mittlerweile zu dem Female Body Horror geworden. Ne? Es kommt jetzt der Miasma, kommt ja bald auch raus. Wieder ein brutaler Horrorfilm, der quasi die Female Empowerment zeigt. Und hier sind wir aber ganz woanders. Und deswegen finde ich den Film unfassbar zeitgemäß. Er erzählt zwar aus einer vergangenen Sichtweise, aber ich sagte, ich habe viermal geheult in dem Film. Ich kann dir nicht mal sagen, warum. Weil wenn jemand stirbt in diesem Film, dann nimmt man sich die Zeit. Und plötzlich blinkt da plötzlich Susanne Bier auf. So dieses Drama, dieses Anknüpfungspunkten, dieses Vergängliche, dieses Verabschieden hat mich komplett gekriegt. So, Plot weg. Quatsch. Sandra Bullock, Nicole Kidman, die können ja Schauspielern. Es ist eine Wonne. Selbst wenn die so die Kleinigkeiten sind's. Die fassen sich zum Beispiel die ganze Zeit an. Also ich weiß ja nicht, Reinhard, wir verbringen ja auch viel Zeit miteinander, aber es ist jetzt nicht so, dass wir die ganze Zeit aneinander rumspielen. Und das ist bei dem Film ganz anders. Die kuscheln, die fangen sich auf. Und plötzlich entsteht eine derartig wundervolle Dynamik, dass ich diesen blöden Schwestern, was für gar nicht für mich wichtig ist, die zaubern können, dieses blöde Zaubern überhaupt nicht mehr wichtig für mich ist. Und deswegen kann ich ihn nicht zerreißen, weil er wirklich diese Punkte gut gesetzt hat. Die neue Generation wird von Joey King und Maisie Williams gespielt. Das ist ja die aus Maisie Williams, genau, die ja bei Game of Thrones Arya Stark gespielt hat, und Joey King ist Kissing Booth. Ich musste beides nochmal, damit ich den Namen richtig hinkriege. Das sind beides aufstrebende Schauspielerinnen, und es ist wirklich so, dass die zwei auch eine eigene Geschichte bekommen haben, und es geht um diese Verbundenheit, um Familienverbundenheit, und das hat einfach funktioniert. Ich kann es nicht anders sagen, dass ich nach 130 Minuten keine Sekunde gelangweilt war. Die Plotpoints, da nimmt man dann einen Schluck aus seiner Limo, das lässt man denn mal da stehen. Also wenn denn auch irgendwann ein Mann auftaucht oder so, weiß man, vielleicht Love Interest. Das muss man alles ein bisschen beiseite schieben. Aber dieses Wohlfühl-Setting, das existiert die ganze Zeit, und dadurch kann ich mit den Figuren auch tragische Momente erleben. Und das hat es geschafft. Kein überdurchschnittlicher Film, ein durchschnittlicher Film. Wer den ersten Teil mocht, wird den zweiten Teil absolut mögen. Der Humor ist 90er Jahre, muss man ganz klar sagen. Und die Schauspielerinnen sind wirklich befreit von der Leine gelassen. Deswegen kann ich nur sagen, das ist ein spezieller Film für eine spezielle Zielgruppe, und die wird aber absolut ihre Zufriedenheit bekommen, weil die wollen keinen Plot. Die wollen keinen großen und hier nochmal Suspense und hier. Das wollen die nicht. Die wollen ganz normal diesen Figuren nochmal folgen, und das kannst du wundervoll.
0: Also, ich mag solche Filme, deswegen Empfehlung von dir, Zauberhafte Schwestern 2. Vielleicht nicht das große Meisterwerk,
1: nein,
0: die du
1: gerade
0: ausgearbeitet hast, aber ein Film, bei dem man sich wohlfühlt, bei dem man sogar auch ein wenig weinen kann, wenn man möchte.
1: Ja, das hat mich erwischt.
0: Der sehr gut besetzt ist, du hast schon gesagt, mit zwei Oscar-Preisträgern, Sandra Bullock, Nicole Kidman, Stockard Channing und Oscar-Preisträgerin Dianne West, zweimal als Nebendarstellerin.
1: Na, und Lee Pace, wenn wir jetzt alle nehmen.
0: Lee Pace ist auch mit dabei, also jetzt haben wir ganz schön viele Namen genannt.
1: Ja, guter Cast.
0: Ein sehr warmherziger Film dann offenkundig geworden. Er läuft im CineStar in Erfurt und er hat auf jeden Fall auch einen, das trägt wahrscheinlich mit zu dieser Wohlfühlatmosphäre bei, einen sehr schönen Soundtrack. Wir haben eben schon im Trailer einen Song gehört von Harry Nilsson, den hören wir jetzt auch. Harry Nilsson war einer der großen Singer-Songwriter, damals gab es den Begriff noch nicht, der 60er und 70er Jahre. Without Me ist unter anderem von ihm, Without You.
1: Without You wollte ich gerade sagen.
0: Eminem ist Without Me. Und er hat auch Everybody's Talking gemacht, auch ein Song aus Midnight Cowboy und jetzt hat er eben einen Song Schokonat.
1: Großer Künstler.
0: Großer Künstler und den Song hören wir jetzt.

0: Ein sehr cooler Song. Wir sind ja so zumindest mega ein bisschen cool mitgewippt von Harry Nilsson, der unter anderem auch With Audio gesungen und geschrieben hat.
1: Eine Bandbreite,
0: und, ne? Wirklich eine Bandbreite. Großer Künstler, sehr jung, dann schon verstorben in den frühen 90er Jahren. Aber die Musik bleibt ja und die Songs werden immer wieder gerne auch in Filmen eingesetzt.
1: Wir müssen es auch noch sagen, der Film kommt auch in Inglourious Basterds, nicht in Inglourious, in Reservoir Dogs vor.
0: Also Quentin Tarantino.
1: Was für große Songs eigentlich, ne? Weil er ja auch diesen anderen, der ja bei Guardians nochmal groß geworden ist. Weil der Mann hat schon Ahnung von Musik, ne? Also
0: beeindruckend. Und wir merken auch immer wieder, Musik ist essentiell für Filme und deswegen gibt es auch immer wieder Musikdokumentationen, wenn wir auch gleich drüber reden, was eigentlich das Genre der Musikdoku ausmacht. Und es gibt jetzt eine Musikdoku über eine Band. Wir werden noch nicht verraten, welche Band, man wird es gleich hören. Wir haben nämlich einen Ausschnitt aus der Doku. Don't Look Back in Anger ist schon mal der erste Hinweis.
1: Höfliche Briten sind das, ne?
0: Das sind Briten. Und hier ein Ausschnitt. Die Doku ist original mit deutschen Untertiteln. Die könnt ihr natürlich jetzt nicht mitlesen, aber ich glaube, viele werden Englisch verstehen. Deswegen hier ein Ausschnitt und wir raten alle gemeinsam mit, um welche Band es geht.
2: Oasis. Oasis. The world's biggest rock band.
3: The popularity likened to that of the Beatles.
4: The pop group Oasis is in doubt tonight.
5: Brother against brother.
6: No. We do get quite nasty.
7: Los hermanos Gallagher.
8: Liam started to see himself as a bit of a mad genius, but he's not quite grasped the genius bit yet.
9: He wants to be the money. Charge. He wants to be the main man who's doing it.
10: Finally, after days of fevered speculation, they have confirmed they are reuniting for a series of concerts.
11: Most thought it would never happen, and some still aren't convinced.
12: The way it finished, unacceptable.
13: It didn't sit right with me, man.
14: I just don't see myself on stage with Liam. I don't really want to be going back with the tension. Will it fall apart again?
0: Das ist die große Preisfrage. Werden sie wieder auseinandergehen? Die Band, um die es sich handelt, wir haben es eben gleich im ersten Wort gehört, des Ausschnitts Oasis. Eine Band, die prägend vor allem in den 90er Jahren gewesen ist für den Britpop. Dieser Begriff wurde erst durch sie dann geprägt, weil ihre beiden ersten Alben Definitely Maybe 1994 erschienen und What's the Story Morning Glory 1995 erschienen. Die waren so wegweisend und haben so sehr nochmal gerüttelt an der ganzen Musikkultur und gerade auch einmal mehr gezeigt, dass auch wichtige Musik nach wie vor aus Großbritannien kommt, dass sie wirklich dann einen Kultstatus hatten und sie haben sich dann aber 2009 getrennt. Man muss sagen, sie, das sind vor allen Dingen zwei Brüder, Liam und Noel Gallagher, die wirklich auch sich mögen, aber sich dann auch wieder nicht mögen, sich streiten. Und das ist eine der Fragen, 2009 getrennt, 2025 dann wieder mit einer Tour zusammengekommen. Demnächst wird wohl auch eine neue Tour angekündigt. Das war so das Comeback, weil sie eben live auch sehr gut sind. Das war alles, was ich jetzt mitgegeben habe. Und das war eben der Ausschnitt aus Don't Look Back in Anger von Dylan Sauvin und Will Lovelace. Und da können wir schon mal gleich ansetzen. Ne? Wir haben jetzt ja diese Doku auch gemeinsam gesehen. Und der Kern sind ja schon die Brüder. Es gibt ja weitere Bandmitglieder. Bonehead haben wir ja gesehen, der ein Gründungsmitglied eigentlich ist, 1991. Trotzdem geht es ja um die beiden. Aber weil du jetzt auch schon so die Bemerkung gemacht hast, erfahren wir am Ende des Films denn eigentlich, das springen wir schon zum Ende, wie es, weil das ist ja ein Aspekt, um die Beziehung der beiden wirklich bestellt ist und was so die Gründe waren und was die für ein Verhältnis hatten. Bist du da schlauer geworden?
1: Null. Warte, ich gehe einen Schritt weiter. Eigentlich bin ich noch mehr verunsichert, was die Boys betrifft. Nein, ich möchte nur sagen, ich habe das als Double Feature geguckt. Ich habe vorher Zauberhafte Schwestern gesehen, wo ich gesehen habe, keine toxische Beziehung unter Geschwistern. Und dann gucke ich mir das hier an. Also, es ist eine sehr unausgegorene Dokumentation geworden. Das muss man ganz klar sagen. Also, ist es jetzt zum Beispiel ein Konzertfilm oder ist es eine Dokumentation? Der Ansatz der Dokumentation ist erstmal spitze. Zu sagen, pass auf, ihr wart 15 Jahre, habt ihr nicht miteinander gesprochen, wir zeigen Probe, wie ihr probt für diese Konzerttour. Es wird uns nicht mal erklärt, warum die plötzlich zusammenkommen. Also es könnte, böswillig könnte man sagen, ach, da waren die Taschen aber leer, da brauchte jemand Kohle. Ne? Würde ich jetzt einfach mal so sagen. Ich meine, wir saßen im Kino voll mit Oasis-Fans, die da auch wirklich T-Shirts und auch diesen Anglerhut getragen haben teilweise. Und wir haben uns halt diesen Film angeguckt und sehen im Grunde genommen, und ich will es gerne mal an der Figur des Liam Gallagher abmachen. Liam Gallagher ist der Sänger der Band, ist, wie würde man sagen, a pain in the ass. Das ist ein...
0: Kein einfacher Typ.
1: Pain in the ass, das man schon gesagt. Man könnte auch weitergehen, ein psychisch erkrankter Mensch. So, und einerseits will die Dokumentation sich auf die Musik und auf die Band konzentrieren, gleichzeitig macht man aber eine Mythosierung. Alle proben schon, er ist noch nicht da. Wir warten auf den großen Liam Gallagher, das Genie, der übrigens keinen Text schreibt, der nur singt, by the way. Aber er ist einzigartig, gar keine Frage. Kommen wir gleich noch drauf. So, und dann weiß ich immer nicht so, naja, also das ist wie, Reinhard, wir denken nicht an den rosa Elefanten, aber dann denken wir an den rosa Elefanten. Und das ist das Problem. Und das ist das Problem, zum Beispiel erstmal, was die Grundprämisse betrifft. Ist es jetzt das Genie oder ist es das Genie nicht? Und da ist der Film unausgegoren. Jetzt könnte man sagen, er hat es einfach laufen lassen oder er hat kein Ziel gehabt oder keine Idee, wie er damit umgehen soll. Ich sage, es ist Zweiteres. Und das merkt der Zuschauer. So, und wir beide saßen jetzt drin. Ich meine, ich habe das zweite Album zu Hause. Ich finde es der Wahnsinn, weil da auch Don't Look Back in Anger halt drauf ist, neben Wonderwall, was ja vielleicht die großen Songs, gibt noch 3, 4 andere. Ich will jetzt hier nicht, dass irgendwelche Oasis-Fans Herzattacken kriegen, weil das ja die beste Band aller Zeiten ist. Und das macht der Film. So, und dann gehen wir so weiter und wir haben diese Band und anstatt wir diesen Konflikt uns mehr gönnen und auch mal zu sagen, ey, weißt du was, dieser Scheiß, Entschuldigung, es ist früher Morgen, dieser Punkt-Punkt-Punkt Gallagher, den würde ich doch gern Punkt-Punkt-Punkt und ich hasse ihn und ich will ihn, dass er rausfliegt und warum nicht? Wäre eine gesunde menschliche Reaktion. Und dann gibt's immer so halbgare Aussagen. Ja, kann er schon gut singen. Und wir haben dann auch gemerkt. Und dann sagt er auch mal einen Satz zu. Ja, ich hab's immer mit Wut gesungen. Ja, das reicht mir nicht. Das ist so aufploppen. So, also erstmal hier nichts hingekriegt. So, oder wenig hingekriegt. Und dann kommen wir zur Konzertreihe. Und jetzt, das werden wir ja gleich nochmal aufmachen. Das war ja auch eine Idee von dir, wie wir es besprechen. Kommen denn die Musikstücke? Ich will der Band nicht zu nahe treten. Und das sind bestimmt gute Rockkonzerte. Aber es ist nicht das, was eigentlich die Band ausmacht. Erstens haben wir viele Streicher bei Oasis, die gar nicht auftauchen, weil es sind halt 5 Instrumente oder 3 Instrumente, keine Ahnung, und diese Rasseln, die er da hat. So, und zum anderen haben wir riesige Leinwände hinten dran. Wie bei U2. Und ich denke mir, ja, aber das passt nicht zu euch. Ihr seid eine Band aus Manchester. Der Film sagt zum einen, ja, wenn wir nach Manchester kommen, die Iren lieben unsere Musik auch.
0: Das sind Jungs aus der Arbeiterklasse.
1: Arbeiterklasse, und so Manchester, sind genau. Und so sind aber Manchester City-Fans. Also auch hier, schwierig alles. Naja, nichtsdestotrotz. Und sagen aber, wenn sie auf Iren treffen, ja, dass sich die lieben uns, weil wir arbeiten. Für mich ist das in diesem Moment Hörensagen. Die Dokumentation gibt mir kein Statement dazu. Das sind Aussagen, die uns im luftleeren Raum, so, und dann haben wir diese Auftritte und die sind mitunter nach einer gewissen Zeit redundant. Das muss man ganz klar sagen. Ich bin ja schon froh, dass Wonderwall nicht als großen emotionalen Ende, ich mag die Musik sehr. Ich habe auf Vinyl, das hört sich, das ist ein Genuss, diese Band zu hören auf Vinyl. So, und das hat mich völlig verwirrt, weil ich mir dann so dachte, ja, okay, ja, und dann kam der dritte Faktor. Und das sollte ja das Neue, das Innovative sein. Immer wenn die rumgereist sind während der Tour, gab es plötzlich als Intro für diese neue Stadt, dass irgendjemand random über diese Band redet. Also random, also willkürlich. So. Und das sind aber alles scheinbar Ultra-Fans. Aber wir beide, wir haben uns dann oft angeguckt, wir saßen ja nebeneinander. Wer quatscht denn da? Wo kommt das jetzt?
0: Es wurde nicht zugeordnet.
1: Es wurde nichts.
0: Es ist wie im Film, kann genau, man sagen.
1: Wie ja. Alles in diesem Film wird es uns einfach, es ist wie so, als ob jemand ganz viele Image gesammelt hat und dann nichts damit anfangen konnte, das zusammenzupacken. So, und dann hören wir die, und jetzt mal unter uns, Reinhard. Selbst wenn ich über Clusone Doku mache, 5 Leute auf diesem Planeten zu finden, die sagen, er hat mein Leben verändert, er ist der beste Künstler aller Zeiten. Das kriege ich zu jeder Band. Das kriege ich bei Cigarettes After Sex. Das ist ja albern. Ich glaube, ich hätte genauso gute Aussagen über Oasis kriegen können im Kinoclub, als ich da saß, wie in dieser ganzen Dokumentation. Das ist nicht recherchiert. Das ist ein, und auch mal zu sagen, als Fan, es gibt eine Szene als ein Konzert ab, wo man wirklich Wut kommt. Wo ist diese Wut gegenüber diese Willkür? Dieser Künstler, dieser affektierten Menschen. Und das wird nicht ausgearbeitet. Das ist wieder, Reinhard, ich gebe dir eine gute Idee und du guckst sie an und wirfst sie in den Mülleimer. Weißt du, oder lässt sie willkürlich auf den Tisch liegen. Und das ist ein Ärgernis einfach gewesen.
0: Ja, das ist eigentlich nochmal gut zusammengefasst, weil wir auch während des Schauens, wir haben uns das eben schon schön gesagt, immer wieder angeschaut haben und überlegt haben, ja, was ist das jetzt eigentlich, wo will der Film mit uns hin? Und wir haben es auch mal zum Anlass genommen, mal zu überlegen, ne? Also, weil das wirklich auch ein schwieriges Genre ist, darf man nicht vergessen, die Musikdokumentation, weil ich finde jetzt auch umgedreht nicht, das ist auch Ansichtssache, nicht so viele Beispiele, wenn man sagt, ich definiere Musikdokumentation als einen Konzertmitschnitt, dann ist das ausschließlich für Fans dieser Band, dieses Künstlers, dieser Künstlerin gedacht und ich schaue mir 2 Stunden nochmal ein Konzert an in Australien, wo auch immer das stattgefunden hat, oder in dem Fall war es eben vor allen Dingen Großbritannien, später USA, dann noch im asiatischen Raum. Das ist schön für Fans, aber die Frage ist auch, und das haben wir ja schon angedeutet, der Mehrwert. Und wir haben ja festgestellt, sie versuchen dann so künstlich diesen Mehrwert reinzubringen, indem die Fans dann mitkommen, aber wie du es ja auch schon herausgearbeitet hast, das ist zu wenig. Also der Film meandert so rum und ist dann sehr, sehr unentschlossen am Ende. Und man muss dann auch sagen, das haben wir auch beide festgestellt, wir interessieren uns ja für die Band, wir sind wohlwollende Beobachter. Beobachter, wir sind ja keine Fans, aber ich hätte mir dann doch gewünscht, ganz am Anfang gibt's nochmal wie so eine ganz kurze Zusammenfassung, was bisher geschah. Ja. Das wird so staccato-artig dann reingeschnitten und eigentlich, das ist jetzt nur jetzt ein bisschen vermessen, was wir uns jetzt wünschen, aber ich hätte es fast besser gefunden, ganz klassisch wirklich nochmal den interessanten Teil zu erzählen, die 90er Jahre, zumindest da die ersten 20 Minuten mit herzugeben und dann direkt in das Comeback reinzuspringen. Und du hast ja schon vorgeschlagen, als Rahmenhandlung einfach das Konzert zu nehmen, ein Konzert oder meinetwegen die Tour, verschiedene Songs, Auftaktsong, Halo bringen sie ja mal als erstes und dann springen wir durch die verschiedenen Zeiten zurück. Das ist auch immer noch konventionell, aber wäre interessanter und vor allen Dingen stringenter gewesen, als der Film jetzt daher
1: genau kommt. So ist es halt, also du kannst einen schlechten, also einen unkontrollierten Film machen, du kannst einen kontrollierten Film machen und du kannst, und das sind ja die Speerspitzen, du kannst einen kontrollierten, kreativen Film machen. Und er, anstatt der, also lieber hätten, also wenn du den Zwischenstritt machst, wo du halt sagst, ja, ich erzähle unkonventionell, da muss ich aber trotzdem irgendwas haben, um den Zuschauer abzuholen. Und du hast ja auch gesagt, hätte man jetzt die Leute, ich glaube, dass nicht alle befriedigt waren in dem Film. Ich glaube, dass selbst Ultrafans gesagt haben, hätten sie mal die Songs länger gespielt, ich war gerade drin. Und das ist auch so eine Sache. Ich finde, man muss es vielleicht trennen, also zum Beispiel die Konzertfilme zu Rammstein oder Hans Zimmer. Ich habe beide live gesehen und ich habe beide im Kino gesehen. Funktioniert wundervoll. Weil die aber auch was erzählen während dieser Show und nicht irgendwie anfangen, groß was drumherum zu erzählen. So, und dieser Film mischt es aber. So hätte er jetzt eine Dokumentation aber so gezeigt, zum Beispiel, ich hätte die Frage jedem Fan gestellt, sag mal, bist du nicht ein bisschen sauer auch gewesen, dass die 15 Jahre nicht da waren? Oder findest du es nicht auch, dass die ganz schön kindisch sind? Das sind doch eigentlich erwachsene Menschen. Wird null hinterfragt. Das sind halt Rockstars, die dürfen so sein. Verstehe ich nicht.
0: Das muss man auch mal festhalten. Du hast vollkommen recht. Die Frage liegt als erstes auf der Hand. Wenn ich 15 Fall. Jahre mit meinem eigenen Bruder nicht rede, ist das kein gewöhnliches Verhalten.
1: Nee. Und das auch mal zu hinterfragen. Da hätte ich dann auch mal gesagt, naja, wie wart ihr denn als Kinder? Ja, eigentlich waren wir auf dem Schulhof nie zusammen. Eigentlich gehen wir nicht zusammen ins Stadion. Und ich muss ja auch wirklich mal sagen, man hätte das auch ein bisschen, diesen Zwist, hätte ja auch viel Suspense sein können. Ich meine, die kommen dann bei dieser Tour und es ist wirklich, da hätte ich die Leinwand an mich übergeben können. Ich bin ein bisschen von Liam Gallagher und seiner Gossensprache angepasst. Also ich mag übrigens diese Attitüde von Liam Gallagher, mag ich sehr.
0: Liam Gallagher, um das mal zu sagen, ist wirklich der geborene Rockstar.
1: Das muss man auch sagen. Ich glaube, und
0: so ein Oasis-Konzert, das muss wirklich großartig sein. Die Stimme, genau, ist charismatisch, auch modisch, ist er Trendsetzer. Das ist nicht, also das ist einfach ein Typ, bei dem ich sofort verstehe, warum man ihn cool findet.
1: Ja, der hat so eine Fuck-Off- Attitüde.
0: Aber du warst dabei zu sagen, du hättest fast auf die Leinwand, um genau, in der Gossensprache zu bleiben.
1: Da gehen die so Hand in Hand auf die Bühne. Ich würde gerne FU sagen. So ein ich muss wirklich aufpassen. Also das hat mich wirklich geärgert, weil ich mir so dachte, nee, das seid ihr nicht. Das sieht jeder hier von diesen 60.000 weiß, ihr zwei Händchen halten. Das habt ihr nicht mehr gemacht, seitdem ihr drei wart. Und das ärgert mich. Das ist so alle wissen es besser und es wird uns trotzdem präsentiert, als ob irgendjemand in diesem Saal saß und gesagt hat, jetzt sind sie wirklich wieder Brüder. Und das ist wirklich eine vertane Chance. Ich weiß nicht, ob sie es nicht durften, dass die gesagt haben, ey, wehe, der Liam steht schlechter. Ey, dann wäre es so gewesen. Ich sage dir, Liam Gallagher in diesem Film als komplettes Asshole zu zeigen, als richtigen Antagonist, als richtig affektierten, attitüdenbehafteten Künstler uns zu zeigen, wäre ein Geschenk gewesen. Und ich sage dir, Liam wäre der Erste noch gesagt, oh ja, ich habe halt in jedem Satz das FU gesagt, geil, kann ich noch ein paar hinzufügen? Ich glaube, der hätte es verstanden. Nur die Macher haben es nicht verstanden. Und ich finde, die Band hat es auch nicht verstanden, weil dieses Rummeandern auf diesen unterschiedlichen Ebenen, nichts wird zu Ende erzählt, alles wird uns dargeboten und am Ende, und jetzt sage ich, das Schlimmste, was man jemals über einen Film sagen kann, ist lustlos zusammen.

0: Ich meine, Contra K kommt, glaube ich, jetzt mit nur Orchester ins Kino.
1: Es scheint gerade sehr populär
0: genau.
1: zu sein.
0: Das und die
1: zu
0: Musikfilme tun. Mit Michael Jackson, der Top 5 Filme der Jahre ist ja Michael Jackson. Aber die haben alle mehr zu erzählen gehabt als dieser Film. Dieser Film ist ein Flickenteppich.
1: Und nur für Oasis-Fans, wer den Film jetzt sich anschauen möchte, kann das genau noch dieses Wochenende tun.
0: Und
1: zwar jeweils um 20.50 Uhr im Erfurter Kinoclub läuft die Oasis-Doku Don't Look Back in Anger, original mit deutschen Untertiteln. Und ich spiele jetzt natürlich den Titelsong interessanterweise. Und da merkt man, ich bin kein Edelfan, weil ich wusste nicht, weil 90% der Songs oder 80% der Songs werden zumindest gesungen von Liam Gallagher. Aber Don't Look Back in Anger, der eigentlich neben Wonderwall berühmteste, wird von Noel Gallagher gesungen. Und diesen Song hören wir natürlich in einer Live-Variante. Und zwar aus einem legendären Auftritt, der schon ein bisschen zurückliegt, der aber im Film immer wieder erwähnt wird. Im Wembley-Stadion in London 2000 aufgeführt. Don't Look Back in Anger. Oh ja.

0: Die Stimmung war damals nicht schlecht, vor 26 Jahren im Jahr 2000 im Wembley Stadion, als Oasis diesen Song, einen ihrer berühmtesten Songs, performt haben, Don't Look Back in England. Genauso heißt auch die Dokumentation, die ganz frisch im Kino angelaufen ist und dieses Wochenende noch in Erfurt, im Erfurter Kinoclub, um 20.50 Uhr läuft. Aber nicht nur das passiert, es gibt auch andere Filme zu sehen.
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7: Immer.
0: Und es ist so einiges los am Wochenende in Erfurt. Das sehen wir auch vom Fenster aus, denn es laufen erstaunlich viele verkleidete Leute hier die Johannesstraße entlang. Und das hat unter anderem damit zu tun, dass dieses Wochenende auf der EGA der Fantasy Park zum zweiten Mal stattfindet. Mhm. Das heißt also für Comic-Fans, für Fans von Fantasiewelten, es gibt Möglichkeiten, sich zu verkleiden. Und die meisten kommen natürlich verkleidet. Ich glaube, wir sind immer die Einzigen, die sich nicht verkleiden. Aber du hast es, glaube ich, auch schon mal gemacht.
7: Ja, ich wollte schon mal verkleiden.
0: Ja, du hast ja auch dein Obi-Wan Kenobi-Kostüm.
7: Passt ja auch mit meiner Frise ganz gut, finde ich.
0: Das, ja, das könnt ihr jetzt nicht beurteilen, weil ihr könnt ja Patrick nicht sehen. Auf jeden Fall ist das schon mal der erste Hinweis. Und damit ihr mal so einen Eindruck bekommt, wie das so ist auf dem Fantasy Park, der findet jetzt am Samstag und Sonntag jeweils 10 bis 18 Uhr statt, haben wir hier mal so ein paar Eindrücke mitgebracht. Denn ich habe Hobbits getroffen aus Herr der Ringe, das sind diese ganz kleinen und ja, die haben dann wirklich Beutelsend aufgebaut. Ich weiß nicht, ob es dieses Jahr auch wieder so ist. Hallo, da wollte ich mal ganz kurz hören, ich bin von Radio Frei aus Erfurt, also das sieht wirklich so einladend aus. Wie würdet ihr dieses Häuschen hier beschreiben? Hallo erstmal.
8: Hallo, also die Beschreibung ist, dass es natürlich ganz klar eine Hobbithöhle aus dem Auenland ist. Also wir sind natürlich reisende Hobbits und müssen unsere Höhle immer neu aufbauen. Und Hobbithöhlen sind allgemein immer gemütlich, kuschelig und warm.
0: Viele werden ja aus den Herr-der-Ringe-Filmen natürlich vor allen Dingen Beutelsend kennen. Wo habt ihr euch jetzt von inspirieren lassen? Habt ihr besonders oft Illustrationen in den Büchern angeschaut? Habt ihr euch die Filme wieder angeschaut, um so ein bisschen gestalterisch das hinzubekommen?
9: Wir haben erstmal die Bücher gelesen natürlich und dann erstmal so ein Bild von unserem geistigen Auge bekommen. Auch die Mentalität kommt in den Büchern, denke ich, sehr gut rüber. Der Hobbits, die wir auch darstellen. Damit fängt es eben an und dann guckt man, wie könnte man es umsetzen. Und dann natürlich ganz klar, die Filme haben dann ihren Beitrag geleistet. Also die typischen runden Türen, hier bei uns jetzt in Gelb. Sehr naturbelassen, würde ich auch sagen. Die Naturnähe, das sehr ländliche Leben wollen wir auch widerspiegeln. Und allgemein eben eher klein, putzig und gemütlich.
0: Da sieht man schon, davor stehen dann auch so Kürbisse und dann entsprechend Gartenwerkzeug, eine Gießkanne, weil die Hobbits lieben ja das Gärtnern, ja, und so weiter. Ihr selber seid auch ein Kostüm. Was gehört denn zu einem guten Hobbit-Kostüm? Also was musstet ihr da alles zusammentragen?
9: Eine gute Frage. Es ist wahrscheinlich eher ein etwas einfacheres Kostüm. Ich würde sagen, man kommt damit auch schon sehr weit in der Trachtenabteilung. Etwas leicht Historisches, was Traditionelles, was Einfaches auf jeden Fall. Die Erdtöne auch sehr beliebt. Am besten keine Schuhe, ungewaschene Füße, haarige Füße, wenig Bart.
0: Willst du noch ergänzen?
8: Ja, also in dem Hobbit-Buch wird beschrieben, dass Hobbits gerne sich in Grün und Gelb kleiden. Und in dem Film wird immer gezeigt, also Frodo und Sam haben so Dreiviertelhosen an und die meisten Hobbits, also ein weißes Hemd reicht und dann ein Polunder drüber oder eine Weste zum Beispiel.
0: Und ihr habt euch jetzt mehr nach den Büchern oder mehr nach den Filmen orientiert?
8: Es ist ein Mix. Man kann es interpretieren, wie man es will tatsächlich. Also, weil Peter Jackson hat sich ja auch sehr an die Bücher gehalten, als er seine Filme gemacht hat.
0: Höre ich doch so ein bisschen die Musik von Where is the House? So klingt das von den Animals, beziehungsweise Eric Burden. Nee, so war die House of the Rising Sun.
7: Rising Sun wird das gewesen.
0: House in New Orleans, genau.
7: Das
0: House of Rising Sun, ja genau. War's, oder? Klang so.
7: Ich habe das jetzt das erste Mal gehört, Rainer. Das ist meine Wahrnehmung.
0: Auf jeden Fall waren es ein paar Eindrücke vom Fantasy Park, ja, der dieses Wochenende wieder in Erfurt auf der Eger stattfindet von 10 bis 18 Uhr. Ganz viele Fans von Comics, aber auch von Fantasy-Büchern verkleiden sich, gehen dahin. Und es gibt natürlich dann Cosplays, also richtige Wettbewerbe, wer ist am besten kostümiert.
7: Ja.
0: Es gibt natürlich Möglichkeiten des Austausches, auch wie ja, so ein Rundgang, den man machen kann. Es gibt Live-Bands, also am Sonntag tritt dann beispielsweise Heavy Saurus auf. Das ist eine Band, die ich vorher gar nicht kannte, aber jedes Mal, wenn ich sie erwähne, du kennst sie, glaube ich, die kommt natürlich bei Kindern gut an und die stecken auch in so Saurierkostümen natürlich.
7: Mhm. Und, 4 von 5, 1 ist ein Drache.
0: Ah, okay.
7: Das ist ein Fun Fact.
0: 4, 4. Das könnte mal eine Quizfrage
7: also,
0: werden.
7: Also nur mal so, da stecken erwachsene Männer drunter. Das ist ein Franchise, der in Finnland, glaube ich, 2001 oder so gegründet wurde. Dann in Südamerika, ich weiß nicht, in Chile oder so gab es nochmal eine. Und dann hat man nochmal aus Deutschland dieses Konzept aufgewohnt. Die sagen halt, bevor eure Kinder Helene Fischer hören, sollten sie lieber Metal hören. Es ist ein bisschen Glamrock, wie ich das immer so sage, erhebt die Pommesgabel, hieß glaube ich das vorletzte Album, also das zeigt
0: ja,
7: alles.
0: Das ist wohl legendär.
7: Funktioniert. Und die Kinder werden auch so ein bisschen separiert von ihren Eltern, weil diese ganzen Helikoptereltern, ich schaff das, mein Kind, hast ja ganz viel, die werden so ein bisschen auch getrennt von ihren Kindern, wenn alles gut ist, dass wirklich da die Kinder auch mal, das geht ja nicht ewig, 40, 45 Minuten oder so, da mit abgehen und dann, das sind wirklich auch eingängige Songs, aber ich find's halt auch schön, wir hatten als Kinder immer auch nur so Einheitsbrei. Und ich finde, dass jetzt mehr Genre für Kinder auch rausgebracht werden. Also gerade Hip-Hop-Bereich, finde ich, in Deutschland sind wir super aufgestellt mit Deine Freunde oder mit Digger. Das sind tolle Musikrichtungen für Kinder und ich finde das ganz toll. Warum? Ich meine, die kriegen ja nur das, was wir Eltern ihnen geben oder ihr Umfeld ihnen gibt. Und da auch zu zeigen, dass nicht alles, bei Radio Teddy hörst du das ja in letzter Zeit öfter, ufter Bass im Hintergrund hast, wo ich mir so denke, ja, schickt sie doch gleich nach Malle. Finde ich es ganz sympathisch, dass da auch ein bisschen für Kinder auch ein Genre mal präsentiert wird.
0: Also das klingt wirklich nach einer guten Band und mal gucken, ob ich die Gelegenheit habe, diese Band dann auch live zu sehen. Wie gesagt, am Sonntag treten sie jetzt auf beim Fantasy Park auf der Eger, der jetzt das komplette Wochenende in Erfurt stattfindet von 10 bis 18 Uhr. Wir blicken mal in die Woche hinein und da sind wir sogar ein wenig bei dir, was du an Ausflügen geplant hast, denn du willst aus gutem Grund nach Nürnberg fahren.
7: Ah.
0: Und da gibt es von Mittwoch bis zu dem übernächsten Mittwoch das Fantasy Filmfest im Cinecittà, so heißt dort das
7: Cinecittà.
0: Oh, Italiano?
7: Ich weiß
0: da
7: nicht.
0: Da kann man verschiedene Filme anschauen. Teilweise sind das wirklich Filme, die noch nicht regulär im Kino laufen, also die man sonst nicht zu sehen bekommt.
7: Nicht mal einen Verleiher, glaube ich, teilweise haben. Also die haben da ihre Bühne und das ist eine Kinotour, die Hamburg, Berlin, Nürnberg, Stuttgart, habe ich München?
0: München hast du noch nicht genannt.
7: Köln ist auch dabei.
0: Also genau. Man kann immer sagen, das Hauptproblem ist, dass hier im Osten, also in Erfurt, gab es noch nie einen Fantasy-Filmfest.
7: Natürlich nicht.
0: Natürlich
7: wir
0: nicht.
7: Gucken ja keine Filme, wusstest du das nicht?
0: Nee, wir sind da
7: wir werden nicht nur ungleich bezahlt, wir kriegen auch weniger Kunst. Also wir werden wirklich klein gehalten hier, ja.
0: Also falls jemand zuhört von den Macherinnen von Fantasy-Filmfest.
7: Wir gucken auch Filme, hallo. Hallo.
0: Um das mal zu sagen, also das macht ja Spaß, das ist ja wirklich wie so eine klassische Filmfestival-Situation.
7: Ja.
0: Also man fährt hin, man trifft andere Filmfans dieses Genres.
7: Richtige Genre-Fans. Also solche Leute, wir beide bilden uns ja ein, dass wir Filme kennen, aber die wissen wirklich, welches der 44. Film vom Takashi Miike ist. Also die sind wirklich ein ganz anderes Level.
0: Und da können wir schon mal sagen, also Eröffnungsfilm ist diesmal, der läuft dann jedes Mal und jetzt in Nürnberg läuft er eben am Mittwoch, Leviticus, das ist ein Horrorfilm, der spielt in einer australischen Kleinstadt und es geht um zwei Teenager, beides Jungs und das spielt in einem konkret leeren Schwimmbad und da hat das Grauen Einzug gehalten und das Grauen, das Monster, um es mal so zu nennen, ich konnte es ja auch nur nachlesen, ich habe den Film noch nicht gesehen, nimmt die Gestalt des jeweils anderen Freundes an. Das wäre so, als wenn wir alleine im Schwimmbad sind.
7: Mhm.
0: Ich sehe dich und ich weiß nicht, ist der echte Patrick oder ist es der böse Patrick, das Monster, was mir was tut.
7: Also kommt das ist ja irgendwie mit Film. Another Mummy noch ins Kino mit Jessica Chastain, aber man muss hier ganz klar sagen, also das sind alles Genre-Filme, kleine Filme, kreative Filme, weg von den Sehgewohnheiten. Aber wenn man sagt, ich bin es leid, ich gucke 42 Tatorte im Jahr, ich will mal was anderes sehen, ja, dann unbedingt dahin. Also man kann da jeden Film irgendwie sich angucken. Es gibt auch einen Pass, also für alle Filme von Mittwoch bis Montag, wenn ich mich nicht irre. Also, aber der ist ganz schön teuer. Es werden auch wieder ältere Filme, Chinese Ghost Story wird zum Beispiel nochmal gezeigt oder der wenn tote Gondeln Trauer tragen, ist glaube ich nicht der richtige, oder Beast of the Southern Wild.
0: Das auch schon ältere Filme,
7: genau. Die werden da so gezeigt. Gleichzeitig werden aber, auf den freue ich mich sehr, Buddy, ein tötendes Einhorn wird uns gezeigt. da hast du mich. Also ich habe da auch schon mal einen Ameisenkiller-Film gesehen. Die sind oft nicht geprüft. Also viele Filme, die später auch Probleme mit der Zensur bekommen haben, wurden hier schon gezeigt. Das Fest, ich weiß gar nicht, wie lange es das schon gibt. Auf jeden Fall in Mitte der 90er hat es das schon gegeben.
0: Und das gibt es schon ganz lange, weil es gibt es zum 40. Mal, also das hat schon eine sehr, sehr lange
7: mehr
0: Tradition.
7: Sogar. Ja, also ich bin jetzt wieder das Problem, habe ich nicht genau recherchiert, aber der Knackpunkt ist, hier kriegst du wirklich das gesehen und ich fahre mit einem Freund hin, wir gucken uns, glaube ich, Samstag 4 und Sonntag 2 oder 3 an, weil die auch sehr spät starten. Mal ein kleiner Hinweis auch, warum macht ihr nicht um 9 Uhr eine Matinee-Vorstellung?
0: Das wäre ratsam, ja.
7: Ja, weil dann würde ich auch 5 am Tag schaffen. Ich hab mir jetzt ein Hotelzimmer da genommen, weil ich mir dachte, naja gut, du willst ja nach der Spätvorstellung jetzt nicht noch nach Erfurt fahren. Verbindung nach Nürnberg ist auch stark. Ich kann es jedem nur empfehlen. 16. bis 23.09. ist das dort. Da einfach hinzufahren und willkürlich. Das ist völlig egal. Du kannst, also es ist vollkommen egal, wer da irgendwie Filme macht. Das sind alles junge, innovative Produkte, die vor allem eben weg von Sehgewohnheiten sind, von linearen Erzählungen, von Zurückhaltung bezüglich Zensur oder ähnliches, Nackt und Gewalt. Also ich habe mal erzählt bekommen, als Reanimator 3 dort lief, gibt es einen Kampf zwischen einer Ratte und einem abgeschnittenen, ich sag's mal vorsichtiger, weil wir wieder im Vormittagsprogramm sind, männlichen Geschlechtsteil, und die kämpfen gegeneinander. Die kämpfen gegeneinander. Und es muss Szenenapplaus gegeben haben, wie diese Ratte geht diesen, du weißt, was ich gesagt habe, kämpft auch in so einem Schatten und so. Das ist das Level, bei dem wir uns befinden. Und das muss man einfach in Frage stellen und das muss man vorher wissen, genau. Und man muss sich da wirklich drauf einlassen und das wirklich antun. Ich weiß noch, wie ich hingefahren bin und den 100. Film von Takashi Miike geguckt habe und das in einem Dunst von Menschen, die wirklich wahrscheinlich alle 99 vorherigen Filme gesehen haben. Also wirklich hinfahren, das ist eine andere Welt, das ist ein Kino, man ist mit anderen Menschen dort, die das Filme machen und da das Filme genießen anders sehen als der Autonormalverbraucher und da wirklich sich mal diesen befreiten Kino wirklich, und da will ich anderen Festivals nicht zu nahe treten, aber auch auf der Berlinale sagen wir oft, dass Biederheit auch da ist. Selbstverständlichkeit, oh, das Thema ist wichtiger. Hier ist es egal. Hier ist das Thema. Du kannst ankommen, du kannst ein Holocaust-Dracula-Film machen. Das ist überhaupt kein Problem. Kannst du machen. Geht alles. Und das ist das Kino, was ich befürworte, weil aus diesem entstehen manchmal wundervolle, ganz, ganz wundervolle Strömungen, Richtungen und zeitgeistmäßige kreative Ausformulierungen.
0: Jetzt also, deswegen fassen wir nochmal zusammen. Das waren jetzt, das gehört aber auch mit dazu beim Austausch dann unter Filmfans, viele Namen, die jetzt hier gefallen sind. Ihr könnt in Ruhe aber auch nochmal alles ordnen. Einfach im Internet nachschauen unter fantasyfilmfest.com, da auf Programm gehen. Die Filme sind sehr, sehr schön beschrieben. Es gibt ja auch Kurzfilme und so weiter. Mhm. Und du hast es schon gesagt, verschiedene Städte. Aber aus unserer Sicht von Erfurt aus gesehen, neben Berlin, ist inzwischen auch durch den Zug relativ nah, ist aber Nürnberg sehr charmant. Erstens eine schöne Stadt und vor allen Dingen ein großartiges Kino, was in die Tiefe gebaut ist, Cinecittà. Man denkt immer von draußen, ist das der Kinoclub? Ja, wie soll hier alles stattfinden? Nein, es geht dann ganz weit nach unten.
7: Warst du schon in der 1?
0: Ich war in der 1, glaube ich, noch nicht.
7: Da fährst du ja die Rolltreppen runter. Das habe ich bisher auch nur von oben gesehen.
0: Dann gilt es auch mal darum, in die Eins zu gehen, ja, um das nicht mal zu erleben. Allein das ist wirklich ein sehr, sehr besonderes Kino schon. Mhm. Und du hast es schon gesagt, von Mittwoch bis Mittwoch, also vom 16. bis zum 23. September gibt es in Nürnberg das Fantasy Filmfest. Einfach schnell hinfahren. Und dann gibt noch Karten, haben wir auch schon geschaut. Einfach sich drauf einlassen. Das haben wir ja gerade gut rausgehört.
7: Und die Verbindung mit dem Deutschlandticket ist wirklich nicht, also unter 2 Stunden oder so. Und das ist auch vom Bahnhof, ist das Kino nicht weit weg. Also es
0: muss
7: ist wirklich
0: mal sagen,
7: mal
0: nicht nur
7: Weg
0: einfach
7: wert.
0: In die City fahren, sondern man kann auch den Regionalexpress nehmen, der fast genauso schnell ist wie der Intercity. Ja. Also ist jetzt nicht aus der Welt Nürnberg.
7: Also deswegen, man kann da wirklich sich mal was gönnen. Ja.
0: Wir holen ganz kurz Luft und ich habe wieder eine kleine Quizfrage für uns alle vorbereitet.
7: Oh, für uns alle, auch für
0: dich. Und zwar gibt es jetzt einen Song zu einem Film, der auch gezeigt wird kommende Woche. Und die Frage ist, wie heißt der Film und wo wird der Song eigentlich fast noch ein bisschen populärer eingesetzt? Das klingt jetzt alles sehr kompliziert, kryptisch. Aber vielleicht kommt ihr gleich drauf.

0: ist immer ganz schön. Die Leute fragen sich ja immer, was passiert hier eigentlich im Studio A, während die Musik läuft. In der Regel schaut Patrick dann irgendwie nach, was gibt es auf anderen Filmfestivals, werden wir auch gleich drüber reden. Und man hört immer, was? Das kann doch nicht sein, dass der gelaufen ist und so weiter. Wir klären euch gleich auf. Aber erstmal klären wir euch auf, was für einen Song wir gerade gehört haben. Trinity nämlich, ein italienischer Song war das, obwohl Englisch gesungen wurde. Und dieser Song ist in mindestens 2 Filmen eingesetzt worden, um das aufzulösen. Einmal, du darfst jetzt die naheliegendste Antwort geben, Patrick.
1: Django Unchained.
0: Im Abspann kommt er da, glaube ich, vor oder vielleicht auch vorher schon, aber er kommt auf jeden Fall in Django Unchained vor und er kommt vor in...
1: Leichenpflasterten seinen Weg.
0: Fast. Fast.
1: Er hörte sich nach Corbucci.
0: Aber du bist gut. Das passt in die Zeit rein. Also 60er, 70er Jahre, in dem Fall frühe 70er Jahre, ein Italo-Western, um es ganz genau zu sagen, eine Italo-Western-Parodie.
1: Oh.
0: Die rechte und die linke Hand des Teufels.
1: Ich verstehe, worauf du hinaus möchtest.
0: Okay. Ja. Auch ganz interessant, das war noch die Zeit, wir merken es ja immer so, Stichwort Filmtitel, als die deutschen Verleiher relativ kreativ gewesen sind bei Filmtiteln. Also auch hier, Trinity heißt ja Dreifaltigkeit. Also im italienischen Original übersetzt, 1:1 müsste dieser Film eigentlich, sie nannten ihn Dreifaltigkeit heißen. Und ist aber nicht so übersetzt worden, sondern die rechte und die linke Hand des Teufels in Westdeutschland. Er kam aber auch in der DDR damals unter Der Kleine und der Müde Joe heraus. Auf jeden Fall mit Bud Spencer und Terence Hill, damals richtig erfolgreich gewesen, in Westdeutschland zunächst, 1971, 5 Millionen Besucher, das ist das Niveau von
1: Stark.
0: Das Kanu, das Manitou.
1: Und geteilt, da war ja die
0: DDR. Und geteilt der DDR noch dazu, also sind es wahrscheinlich zwischen 5 und 10 Millionen Besucher insgesamt gewesen. Wirklich ein Kultfilm und dass ich deswegen, dass wir so viel über diesen Film reden, hat damit zu tun, ihr könnt am Dienstag einmalig die rechte und die linke Hand des Teufels sehen im Erfurter Cinestar um 19.30 Uhr. Also die, die einfach mal wieder auch eine gute Synchronisation wollen, die Stimmen sind ja auch ganz toll von Bud Spencer und Terence Hill.
1: 60%.
0: Das macht ganz, ganz viel aus.
1: Also ich glaube nicht, dass Bud Spencer und Terence Hill so erfolgreich in Deutschland wären, wenn nicht die deutsche Synchronisation ist ganz eindeutig. Das ist genauso bei der Olsen-Bande, das ist genauso bei, ne, wir lassen mal das stehen, aber die Synchronisation ist bei diesem Film wirklich elementar.
0: Da war es noch ein eigenes Handwerk. Wir kommen jetzt
1: schön,
0: noch,
1: dass du es sagst.
0: Also das muss man einfach so, die Stimmen waren auch eher von Theaterschauspielern und Theaterschauspielerinnen, das merkt man auch. Also ich erkenne immer sofort, wie bei einer alten Schallplatte, wenn der Film älter ist, allein an der deutschen Tonspur, weil da noch anders gesprochen wurde. Das klingt jetzt so ein bisschen wie, wenn der alte Herr von früher erzählt. Aber du manchmal stimmt es ja auch.
1: Und ich bin auch. Ja auch ein älterer Rainer, Herr. Rainer, du darfst da jetzt weise sein. Du bist nicht mehr, wie nennt man das?
0: Ich bin keine 49 mehr. Du hast das schön formuliert. Nein. Oder wolltest das
1: nein,
0: schön formulieren.
1: Du darfst jetzt, du bist wie Gandalf. Du warst vorher Gandalf der Graue und jetzt bist du Gandalf der Weise. Und jetzt, verstehst du, jetzt darfst du, jetzt bist du nicht mehr besserwisserisch, jetzt weißt du's.
0: Ich würde jetzt gern mit dir nochmal zu Der Stern von Rio tanzen, aber wir haben es ja schon gebracht. Ja, deswegen. Aber vielleicht würde ich gern mit dir mich in eine Gondel setzen und nach Venedig fahren, gerade noch so, denn da gehen jetzt am Wochenende die Filmfestspiele von Venedig zu Ende und da gab es ganz viele Filme und das war der Grund, warum du eben, während der Titel liest, immer so gemacht hast, weil natürlich ganz viele spannende Filme da laufen. Wir werden nach dem Wochenende wissen, wer den Hauptpreis bekommen hat, den Goldenen Löwen, und können nur mal ganz kurz so ein bisschen wie bei einem Wühltisch mal so schauen, was da alles lief. Unter anderem der neue Film von Danny Boyle, der mit Trainspotting damals in den 90ern groß geworden ist. Ink heißt dieser Film. Es geht, glaube ich, um Boulevardjournalismus, so viel ich weiß. Muss man mal gucken, dauert noch ein bisschen, ehe der Film anläuft. Relativ zeitnah läuft der neue Film mit Robert Pattinson an. Da wurde Robert Pattinson sehr gelobt. Primetime heißt er. Primetime. Beruht auf einer wahren Begebenheit. Er spielt ja einen Moderator, Chris Hansen, der in den Nullerjahren eine Sendung gemacht hat, To Catch a Predator, also ein Ungeheuerfang, wo er Lockvögel verwendet hat. Das war so eine Reality-Show und Pädophile in die Falle gelockt hat. Sehr, sehr umstritten damals gewesen, lief auf NBC. Gibt es auch einen tragischen Vorfall, der im Film auch thematisiert wird. Auf jeden Fall das, der neue Film mit Robert Pattinson, der bereits Primetime Ende September dann auch in unseren Kinos anlaufen wird.
1: Genau.
0: Dann großer Favorit und da haben alle nur niedergekniet und gesagt, endlich John Malkovich in einer Rolle, die ihm vielleicht sogar den Oscar bringen könnte. Wild Horse 9, also wildes Pferd Nummer 9. Ein Film von dem Ian Martin McDonough, der unter anderem The Banshees of Inisherin gemacht hat oder Three Billboards Outside Ebbing, Missouri, Brücke sehen und sterben. Also da sind so einige Filme, er macht immer so schwarzhumorige Filme.
1: Na,
0: und
1: vor allem bringt er Oscars. Also Francis McDormand hat ja den Oscar, Sam Rockwell für, also das ist ja nicht so, Banshees of Inisherin, den haben wir Colin Farrell noch nie so gesehen, war ja auch für, also mein Favorit ja damals auch gewesen. Brendan Gleeson Oscar-Nominierung, da waren beide zum ersten Mal hat er sie, also, und John Malkovich gehört ja wirklich zum großen Schlag der Independent-Schauspieler in Amerika, der ja wirklich überall zu finden ist. Und es wäre wirklich mal schön, ihn auch zu sehen, wie er mal in einer Preissaison auch mal rumjandert. Also, das wäre wirklich mal schön, auch mal, dass er auch mal seine 15 Minuten Ruhm auch mal wirklich auskosten kann und jetzt nicht nur in Talkshows gefragt wird, oh, sie haben jetzt einen Film für Wodka gemacht, der erst in 100 Jahren geöffnet wird. Das sind zwar schöne Sachen, aber das sind so, das zeigt nicht seine wahre Stärke.
0: Deswegen, also auf den Film bin ich schon ganz gespannt. Und dann gibt es natürlich auch Filme, wie wir festgestellt haben, von denen wir teilweise ja noch gar nichts gehört haben. Zum Beispiel Possible Love des südkoreanischen Regisseurs Lee Chang-dong, der zuletzt Burning gemacht hat. Und hier geht es um eine Geschichte über Klassenunterschiede, um ein sehr reiches und ein sehr armes Ehepaar, die über eine Dokumentation über eben genau diese Klassenunterschiede zusammengeführt werden und wo aber auch die Konflikte unter den Ehepaaren ausbrechen. Hochgelobt bin ich auch sehr gespannt.
1: Ja, Burning war der Wahnsinn. Also das war ja Scheunenbrennen, die Kurzgeschichte von
0: Murakami.
1: Murakami, danke. Genau. Und dass der aus Murakami mal, weil der erzählt immer sehr fließend, dass der da was rausgekriegt hat, ist eine, also Paul Schrader bringt noch einen neuen Film raus oder hat ihn rausgebracht. Werner Herzog hat noch einen neuen Film rausgebracht. Also es ist wieder. Und deswegen habe ich auch diese Geräusche eben off records gemacht, weil ich mir so denke, ich sitze auf der Berlinale und ich will wirklich den Leuten nicht zu nahe treten. Ja? Und innovative, junge, nachtreten, weißt du, alles da. Und da sitze ich da und denke mir so, oh, Martin McDonagh bringt seinen neuen Film, Danny Boyle. Danny Boyle habe ich auf der Berlinale mal gesehen, der lief ja im Special Screening, also nicht mal im Wettbewerb. Und das finde ich alles immer ein bisschen schwierig. Ich denke mir da, die großen Regisseure kommen einfach jetzt hin und man darf nicht vergessen, Oscar-Season wird jetzt gestartet.
0: Definitiv, ja.
1: Und jetzt ist es, wer hier gewinnt, kann sich auf jeden Fall schon mal auf Nominierungen gefasst machen. Denn, und wenn es denn, schlimmstenfalls, wenn es halt ein koreanischer Film ist, bester fremdsprachiger Film ist, obwohl ja so Drive My Car oder so ist ja trotzdem, hat er dann andere Nominierungen auch gekriegt. Ist das sehr interessant zu sehen, was für Preisträger denn am Ende des Tages rauskommen. Ich bin immer nur froh, dass dieses Festival, und das ist etwas, was nur wir Europäer haben, diese Trennung von Arthouse und Unterhaltung, die gibt's immer nur noch in Deutschland, die gibt's auf der Berlinale. Nee, du bist ein Unterhaltungsfilm, nee, du bist Arthouse. Und das, ich finde, Venedig schafft es meiner Meinung nach, diese Barriere in Europa zu brechen und einfach zu sagen, hey, der Joker war ein geiler Film, der wird jetzt einfach den Hauptpreis gewinnen. Oder Shape of Water, wo alle so gesagt haben, nee, und vernachlässigt auch, nee, das sind Künstler, die große Filme rausbringen und die wissen das einfach besser zu schätzen. Und ich finde, man kann gerade in der Darstellungsform, ist es wichtig, Interpretationsmöglichkeiten zu haben und nicht im Vorfeld zu sagen, nee, ist ein Film in der Shoah, dann geben wir ihm gleich mal Preise. Ne? Und das hat sich Venedig wirklich, haben sie sich unabhängig gemacht und sind dadurch rausgekommen und schaffen es auch, andere Themen besonders darzustellen oder zu präsentieren.
0: Deswegen, wir sind gespannt. Ich würde es mal behaupten, dass wir nach diesem Wochenende von dem Film Wild Horse 9 auf jeden Fall hören werden. Sei dahingestellt, ob er den Hauptpreis jetzt bekommt in Venedig. Ich kann mir vorstellen, dass er mit einem Preis auch nach Hause geht. Dazu sind die Kritikerstimmen dann doch zu eindeutig.
1: Ne?
0: Das war mal ganz kurz nur drüber gestreift und du hast es eben gut formuliert. Venedig ist allein deswegen interessant zu schauen, weil das wirklich die Startrampe für die Preissaison ist. Also jetzt werden wir das erste Mal von Filmtiteln hören, die uns bis zum März, bis zur nächsten Oscar-Verleihung begleiten. Wir holen ganz kurz Luft, machen noch eine kleine Tanzrunde vielleicht. Ich habe extra einen tanzbaren Song rausgesucht. Eine Schnulze aus den frühen 70er Jahren von Elvis kommt auch in einem Film vor. Always on my mind.

0: Always on my mind von Elvis Presley aus den frühen 70er Jahren. Ich kenne ja nur die Cover-Variante, die dann berühmt geworden ist, Ende der 80er, für mich dann berühmt geworden ist, von den Pet Shop Boys. Wesentlich schneller dann natürlich vorgetragen. Ich wusste damals mal gar nicht, dass es ein Original von dem großen Elvis Presley dazu gibt. Und dieser Song wird aktuell eingesetzt im Film Zauberhafte Schwestern 2.
1: Ich finde es irgendwie anstrengend, wenn ich immer nur an eine Person denken würde. You were always on my mind. Und dann noch als Wunsch formulieren? Ist das nicht eine psychische Erkrankung? Aber ich find's so schön, dass man in Popsongs diese Übertreibung, aber always on my mind, das stelle ich mir sehr anstrengend vor.
0: Das, ja.
1: Stell dir mal vor, die andere Person mag dich dann gar nicht, dann hast du die ganze Zeit...
0: Da haben wir schon wieder Stalking fast. Ne?
1: Da also bist du so, ja völlig weg von der Welt. Ja,
0: ja, und bist
1: schwierige
0: unglücklich.
1: Schwierige Aussage.
0: Ja. Interessant. Könnte ich jetzt mit dir noch ewig reden, wenn wir jetzt gar nicht... Wir haben noch Zeit, keine Sorge, denn wir haben noch ein paar Filme im Gepäck. Unter anderem den Film Lifehack. Lifehack, ich musste selber erstmal nachschauen, meint erstmal ganz allgemein, unabhängig jetzt von Computerwelten möglicherweise, das ist so etwas, ein Tipp, um den Alltag einfacher zu machen. Also ein Lifehack. Du machst dir irgendwie bequemer. Das kannte ich nicht, den Ausdruck. Also wenn du irgendeinen Tipp für mich hast, dann Lifehack. Schneide die Zwiebeln irgendwie anders und aha.
1: Lifehack, da steckt das jetzt auch so. Also im Ratschlag würden wir Menschen über 25 sagen, aber der anderen sagen Lifehack scheinbar.
0: Ja, pfiffiger Tipp, würde ich sagen.
1: Pfiffiger
0: Tipp oder Lifehack. Und Lifehack, da steckt also das Hack ja auch drin. Deswegen kommen wir jetzt zu einem Film, wo es schon um Computer und Smartphones und so weiter geht und vielleicht um das Wort Hacken, sich irgendwo einhacken. Und das ist ein Film, ich hatte es ganz am Anfang der Sendung schon gesagt, der zum Genre des Screen-Life-Formats gehört. Das heißt, der Film wird komplett erzählt. Wir sehen eigentlich nur Computerbildschirme, wo Fenster offen sind, Smartphone-Bildschirme und wo wir dann die einzelnen Figuren vorgestellt bekommen und etwas von der Geschichte erfahren.
1: Das ist verlassen quasi nicht den Raum. Wir bleiben also in den Raum von unserer Hauptfigur. Das ist in dem Fall Kyle. Kyle ist ein Hacker. Ja, so ein richtig Oldschool-Hacker. Und der Film beginnt auch, ja, wie ist es denn dazu gekommen, dass sie jetzt inhaftiert sind? Und natürlich auch aufgenommen, so damit diese Illusion weiter aufrechterhalten wird. Und wie es dazu gekommen ist, wie eigentlich sie Robin Hood-artige Dinge getan haben und dann aber in einem System hineingezogen werden, was sie quasi, nun ja, nicht so nett behandelt, das erzählt dieser Film.
0: Das klingt sehr gut. Das wurde ja auch schon mal in einem anderen Film, mindestens einem anderen Film, den wir damals auch besprochen haben, so gemacht. Das war Searching.
1: Genau.
0: Und die Frage ist, ob das, das muss man schon sagen, das ist schon für die junge Generation von Filmen, weil ja ganz viele Informationen, andere, die nicht für die Handlung relevant sind, auf dem Bildschirm auftauchen. Also wird ja auch ein Videochat gemacht und Texte stehen da. Also funktioniert es von der Dramaturgie her?
1: Ja, also... Also ich bin ein großer Freund davon, wenn jemand Kameras draußen einsetzt und ich kein verwackeltes Bild bekomme. Was dieser Film macht, ist, dass ich glaube, dass das für Epileptiker schwierig sein könnte, weil die machen immer alles parallel.
0: Das meine ich.
1: Du guckst halt auf den Bildschirm und da wird jetzt eine Information uns präsentiert. Wir gucken das jetzt an. Und parallel schreibt aber unsere Hauptfigur mit einer anderen. Also das heißt, ich habe zwei Informationen und gleichzeitig recherchiert er auch noch was. Und du sitzt halt so da und dann so pling, pling, plam, plam, plung, pling, plam, plam, plam, plam. Ich meine, der ist produziert worden von Timur Bekmambetov. Der hat ja sowas schon wie Wanted gemacht. Also Überstilisierung ist quasi in seinem Schaffen drin und deswegen hat er dieses Projekt auch, weil das auch der Knackpunkt ist. Das ist ein überstilisierter Film. Er ist hektisch, er ist dadurch auch dynamisch natürlich und gleichzeitig macht er aber auch vergessen, eigentlich gucke ich ja die ganze Zeit auf den Bildschirm, was ich ja sowieso im Kino tue.
0: Keine Ahnung. Also er macht es vergessen, sagst du, also
1: ja.
0: man achtet dann nicht mehr drauf.
1: Es ist, also wenn du dich darauf einlassen kannst und damit klarkommst, ist das überhaupt kein Problem. Er ist dynamisch, er ist voran, er geht voran. Ich meine, es wurde dann auch von uns so ein bisschen, irgendwann ist es halt redundant. Du weißt, jetzt wird er gleich suchen. Jetzt wird er gleich weiter chatten. Jetzt wird die andere Person sauer sein. Also plottechnisch ist das ein bisschen schwieriger. Jetzt kommen wir aber ein bisschen zum Plot.
0: Das wollte ich jetzt gerade sagen. Es ist ja, also früher hat man gesagt, dass die analoge Variante wäre ein Banküberfallfilm.
1: Ja, genau,
0: also
1: ein Heist-Movie.
0: Ein Heist-Movie, ein Film, genau. In dem etwas gestohlen wird. Aber hier werden eben Daten gehackt wahrscheinlich und die Teenager, die das wahrscheinlich, ich habe es jetzt nur so rausgelesen, du kannst es gerne konkretisieren, die da sehr verspielt dran gehen und da das einfach mal probieren wollen, legen sich mit der falschen Person an, die zurückschlägt oder den falschen Personen nennen.
1: Genau, also Ich finde, das kommt den Figuren kommt das, die Figuren pushen sich so gegenseitig. Hey, kannst du das? Das ist so ein bisschen der auslösende Moment. Ist ein bisschen jugendlich, sage ich mal, sind aber auch jugendliche Hauptdarsteller, das würde ich akzeptieren. Nee, sie stehlen schon Geld, kann man auch klar sagen. Also, aber die haben ein System dahinter und das ist an sich nicht doof. Kommen wir mal ein bisschen weiter neben diesem Plot, der eigentlich, naja, gut, einfach ist. Paranoia. Das Internet vergisst nicht, das Internet sieht alles und wie gläsern man gemacht werden kann durch einfache, sage ich mal, Informationen. Also ich meine, was brauche ich jetzt, um an dein Konto zu kommen? Dieser Film klärt dir das auf. Der sagt ganz eindeutig, du brauchst das jetzt Informationen und das. Und wie sie dann auch, wie du über Gespräche und ähnliches diese digitale Welt auch umgehen kannst und gar nicht mehr so groß, welche Trojaner oder so, ich habe keine Ahnung, was ich hier rede, irgendwelche Hacker-Dinger nach außen schickst, Trojaner ist wahrscheinlich sogar eine gängige Praxis, das fällt weg. Und das ist etwas, was ich aus diesem Film, was ich auch mitgenommen habe, ist, dass die menschliche Komponente nicht unwesentlich ist für diese Aktion. Und das ist das Tolle an dem Film. Und da muss ich auch sagen, das hat der Film verstanden, dass über Menschlichkeit oder über menschliche Manipulation eigentlich der wahre Schlüssel zu diesen einzelnen Dingern kommt. Und deswegen gebe ich dem Film keine schlechte Bewertung, weil zum einen kann ich nicht bewerten, wie kommt das, ist das jetzt ein Medium der Sichtweise, mit dem du klarkommst oder nicht? Das muss jeder für sich selber entscheiden. Ich sage, es ist eine ungewöhnliche Darstellungsform und gleichzeitig ruht er sich aber nicht danach aus. Also diese Robin Hood-Thematik, die Kinder, also es wird auch ein bisschen die Hintergrundgeschichte unserer Jugendlichen erzählt, die natürlich kein gutes Leben haben und Vernachlässigungen haben. Somit kann man diesen Film auch als Kritik sehen. Und als ich das so rausgelesen habe, ob es jetzt gut oder schlecht geworden ist, das will ich mal dahinstellen. Es ist ja limitiert die Sichtweise. Da muss ich aber sagen, hat man sich schon Gedanken gemacht und deswegen würde ich schon sagen, wer mit diesem Stil klarkommt, kann auf jeden Fall den Film gucken gehen. Da gibt es auch noch mehr drin.
0: Also jetzt am Ende frage ich jetzt nochmal, wollen wir es dann doch offen lassen, ob dieser Film gut oder schlecht geworden ist? Also du hast schon gesagt, eher für ein jüngeres Publikum. Also mein Vater, der über 70 ist, den würde ich jetzt nicht reinschicken in Lifehack, sondern für ein jüngeres Publikum. Und wahrscheinlich ist er auch kurzweilig, funktioniert einigermaßen. Also im Zweifel schon eher gut.
1: Ja, im Zweifel schon eher gut, weil man muss einfach sagen, das ist eine kreative Darstellungsform. Und ich bin immer ein großer Freund von Sehgewohnheiten zwar aufnehmen, sie aber und auch bedienen, aber gleichzeitig auch das Besondere daran suchen. Das hat er nicht ganz immer geschafft, hat es aber oft geschafft. Und ich finde, dass auch Hintergrundgeschichte uns gegeben worden und die Figuren auch ein bisschen rausgenommen worden, auch die unterschiedlichen Charaktere, das finde ich ganz gut. Und es ist wirklich auch für Leute, die sich nicht so auskennen, die im Internet unterwegs sind, schon auch mal so ein Einblick, mal 80 Minuten, oh Gott, in welcher Welt leben die eigentlich? Und deswegen hat er seine Daseinsberechtigung.
0: Sagt Patrick über Lifehack und er läuft im Cineplex in Gotha um 20.30 Uhr aktuell. Wir hören jetzt noch einen weiteren Song von Oasis, Stop Crying Your Heart Out, der zuletzt im Film Verflucht normal gelaufen ist.

0: Stop Crying Your Heart Out von Oasis. Hätte auch Green Day sein können. Also manchmal machen die auch solche Balladen. Mhm. Wir haben jetzt noch einen regulären, aktuellen Film zu besprechen und haben da noch ein, zwei feine Tipps. Und der reguläre Film, schon der Titel macht neugierig, zumindest der Originaltitel, Bad Apples, also schlechte Äpfel übersetzt. Der deutsche Verleih hat noch einen spektakulären Untertitel dazu gegeben, Nachsitzen 2.0. Was uns schon in eine Richtung bringt, weil Bad Apples macht natürlich neugierig, was sind die schlechten Äpfel? Nachsitzen 2.0 klingt auf jeden Fall nach einer schulischen Situation, die es am Ende auch ist.
1: Mhm. Also jeder, der in seinem Leben schon mal sich um Kindergruppen gekümmert haben sollte oder vielleicht sogar in dem Bereich aktiv tätig ist, weiß, es gibt zwischendrin A. Kinder und Jugendliche. Und in dem Fall ist das auch so. Wir folgen Saoirse Ronan, die ja wirklich die Schauspielerin in Großbritannien ist, die irgendwie ihr eigenes Ding macht, die immer irgendwie wieder auftaucht und irgendwie dann wieder für einen Oscar nominiert ist oder so. Ist wirklich eine sehr bewundernswerte Künstlerin, die auch unfassbares Talent besitzt. Und sie spielt eine Lehrerin und spielt aber so dieses, so wünscht man sich, so wie so eine Kunstlehrerin. Weißt du, sie ist so nett und sie ist so nah dran und sie macht ihren Job wirklich richtig gern. Und dann gibt's diesen anderen Jungen, der alles torpediert, der, ich sag mal so, ein reiner Nerv ist. Das hatten wir übrigens dieses Jahr schon, einen ähnlichen Film. Achso, du willst jetzt einen Trailer anmachen, nee, oder?
0: Kein Trailer, ich find's gut, wenn du es erzählst, wir brauchen keinen. Wir können, oder das heißt, wir können wirklich ganz, also wir können ja kurz.
1: Weil ich glaube, da wird ein bisschen so gezeigt, um welchen Kaliber. Und sie findet einen Weg, und das möchte ich noch kurz sagen, sie findet einen Weg, wie man vielleicht dieses Problem lösen konnte. Und das Kino kann oft Gedanken von Pädagogen oder von Schaffenden in ihrem Bereich, ob es Bauarbeiter oder Schreiner sind, ist egal, weiterführen, was man sonst auf der Arbeit nicht machen könnte. Und das macht halt der Film.
2: Wollten Sie eigentlich schon immer Lehrerin werden?
3: Ja, das wollte ich schon immer machen.
4: Er hat seinen Schuh reingeworfen, Miss.
5: Fresse halt!
3: Er hat ein Mädchen die Treppe runtergestoßen.
6: Mit schwierigen Kindern umzugehen, gehört zu ihrem Job.
7: Danny!
8: Danny! Ich sag allen, dass sie mich angegriffen haben.
9: Nick, lass mich los!
10: Ich hasse das!
0: Also, das ist schon ein Früchtchen, dieser Danny, das kann man festhalten, der pubertierende Junge.
1: Wirklich krass drauf, also wundervoll gespielt. Also wirklich so ein, keiner mag ihn und das versteht man. Und so wird auch der Film uns eingeführt. Man kann es klar sagen, sie nimmt ihn quasi gefangen. Es gab dieses Jahr schon mal einen Film, ich habe vergessen,
0: Good
1: wie der... Good Boy, genau. Der hat Ähnliches gemacht, der hatte aber eine andere Motivation, da ging es um Brechen. Hier ging es um Schaffen. Und das war die Besonderheit. Wir sind, und ich finde diesen deutschen Untertitel so selten dämlich, weil das wirklich völlig in die völlig falsche Richtung geht. Das ist ein Arthouse-Film und der so toll gemacht ist, der uns wirklich die Figuren zeigt, selbst die Hintergründe des Jungen. Und wenn er da ist, hat man auch mal Mitleid mit ihm, aber nicht mit dem, was sie ihm antut, sondern eher so, warum er so geworden ist oder warum es solche Kinder und Jugendliche in unserer Gesellschaft gibt. Und das ist ein wahres Fest. Vom Acting von Saoirse Ronan brauchen wir nicht sprechen. Die macht das einfach. Und es ist aber alles drumherum so, die Ohnmacht der Schule, die Ohnmacht der Familien, dann die Ohnmacht auch des Selbstverständlichen. Also ein Kind geht zur Schule, Punkt. Aber hinterfragen wir wirklich, wie es diesem Kind Gott geht und wie es da vorangeht, dann haben wir eben hier noch, es gibt so eine andere Schülerin in der Klasse. Das gibt auch, dass wir die wahren Bösewichte vielleicht manchmal gar nicht sehen. Und das sind alles so verschiedene Versatzstücke, die uns wirklich den Schulalltag, aber auch noch dieses ansatzweise Privatleben drumherum uns zeigen. Und das ist wundervoll ausgearbeitet. Ich meine, das ist dann plötzlich auch die Reaktionen der Schule, wenn es denn plötzlich läuft, oh ja, der ist ja nicht mehr da, es läuft ja so ruhig, oh, alles toll, jetzt können wir plötzlich das und das, ist halt frech. Aber ich habe oft genug, ich war auch ein sehr unruhiges Kind in der Schule und der Satz, der wirklich hängen geblieben ist, war immer, oh Patrick, gestern war es aber ruhig, als du nicht da warst. Unfassbar schwarze Pädagogik.
0: Macht man nicht.
1: Macht man nicht. Ja, ich könnte die alle verklagen, aber geschenkt. Und das ist so schön, dass dieser Film unaufgeregt uns das auch präsentiert und auch mal uns so von der Leine auf mal so dieses, das würde ich jetzt aber auch gern mal machen, das kitzelt ja raus und alles völlig unaufgeregt, alles völlig klar, und Unterhaltungssektor und trotzdem vergisst es nie, die wirklich grausamen Ecken unserer Gesellschaft uns zu zeigen. Ein Kleinod, wie man so schön sagt, könnte in die Preissaison gehen. Saoirse Ronan ist wirklich der Kracher. Ob es passiert oder nicht, ist völlig egal. Ich finde es großartig, dass er auch an diesem Wochenende für 5 Euro im Sinister zu sehen ist. Da läuft er nämlich auch. Bad Apples ist wirklich ein wundervoller Film, weil ich glaube, wir können alle kennen wir diese Situation. Wir waren alle mal in der Schule oder wir kriegen es auch in anderen Kreisen, ob man einen Kirchenkreis angehört, ob da jemand dabei ist oder ob man einen Fußballverein angehört und da auch jemand dabei ist. Wir kennen diese im ersten Moment Fremdkörper, aber warum sind sie Fremdkörper und warum lassen wir das so zu und wie reagieren wir wirklich darauf und was ist wirklich angemessen? Das seziert dieser Film ganz toll, unaufdringlich, deswegen eine Empfehlung von mir.
0: Ja. Kann ich auch nur mitempfehlen, Bad Apples Nachsitzen 2.0. Du hast schon gesagt, entweder jetzt am Wochenende beim Kinofest anschauen, im Sinister für 5 Euro oder auch in unserem etwas kleineren Kino am Erfurter Kinoclub. Da läuft Bad Apples noch bis Mittwoch. Da könnt ihr auch nochmal schauen, kinoclub-erfurt.de, wann die genauen Anfangszeiten sind. Wir holen jetzt nochmal ganz kurz Luft und haben noch 2 Tipps für euch. Und es gibt Musik vom guten alten Alan Silvestri.
7: Am Ende landete ich wieder da, wo ich angefangen hatte. Ich besaß immer noch meinen Riecher für die Sieger und ich konnte immer noch eine Menge Geld für alle möglichen Leute zu Hause verdienen. Also, warum eine gute Quelle versiegen lassen? Tja, das war's.
9: Louis, ich glaube, dies ist der Beginn einer wunderbaren Freundschaft.
10: Ich bin immer bei dir.
7: Also, ich hoffe, es hat euch gefallen, Leute. Wir sehen uns später noch auf dem Weg nach Westen.

0: ganz am Anfang gesagt, wir haben noch einen Klassiker zu besprechen. Eigentlich sind es sogar zwei. Einen kurzen Hinweis auf einen Klassiker, einen Schwarz-Weiß-Film, die Dracula-Geschichte, die aber Nosferatu heißt, eine Symphonie des Schreckens von Friedrich Wilhelm Murnau mit Max Schreck, witzigerweise, in der Hauptrolle.
1: Und als Graf Orlok.
0: Als Graf Orlok. Und diesen Film könnt ihr am Donnerstag sehen, und zwar im Rahmen des Kulturquartiers am Schauspielhaus Open Air Nosferatu um 20 Uhr diesen Donnerstag. Also da mal hingehen, wer den Film noch nicht gesehen hat, genau das ist der passende Rahmen, um diesen Stummfilm mit natürlich Klavierbegleitung, musikalischer Begleitung dann auch genießen zu können. Das ist der erste Tipp. Der zweite Klassiker, den wir haben, den könnt ihr am Sonntag, jetzt am Sonntagabend sehen um 22.50 Uhr und zwar von John Woo, Hard Boiled. Du hast ihn schon gesehen, ich habe ihn noch nie gesehen. Ich will ihn unbedingt sehen im Rahmen des Kinofestes im CineStar. Was muss man noch über Hard Boiled
1: wissen? Also erstmal, du musst insgesamt mal in meine Schule des John Woos mal reingehen. Also du auch Bullet in the Head, The Killer, A Better Tomorrow, die ganzen Heroic Bloodshed Meisterwerke von John Woo sind ja noch nicht in deinem Oeuvre aufgenommen worden. Hardboiled ist ein Actionfilm, ist die Symphonie, was später ja auch in Mission Impossible 2 oder auch in den amerikanischen Filmen, diese Slow-Mo, diese Eleganz, dieses Ballett und Waffen, was John Wick heute nimmt, Waffen als Kampfmittel zu nehmen. Und das war so überstilisiert und so überarrangiert, auch mit der Musik und so, dass da einfach ein ganz neues Genre geschaffen wurde, nämlich das Heroic Bloodshed. Da war Hongkong wirklich in den 80ern federführend quasi für diese neue Richtung, die etwas ganz Neues geschaffen hat, auch ein ganz anderes Selbstvertrauen hatte. Und Hardboiled ist wegen der letzten 40 Minuten ist der wirklich der Super-GAU in einem Krankenhaus. Sowas hat man noch nicht gesehen. Also One-Shots ohne Ende. Ich erwähne nur mal gerne die Szene, wie Leute rumballern, in einen Aufzug gehen, nachlassen und überlegen, sag mal, hast du auch Polizisten erschienen? Egal, schieß weiter. Also das wirkliche Chaos uns zu präsentieren und mit einem Chow Yun-Fat, mit einem Tony Leung, mit einem Anthony Wong, da wirklich einfach zu sagen, hier, es war wirklich an Speerspitze. Ich finde, man kann diesen Dreierpakt gerne auch mal gucken, aber mit Bullet in the Head und vor allem The Killer. Aber wer mal wirklich etwas ganz anderes im Kino sehen will, der bitte diesen Film gucken. Ich weiß nicht, ob sie die Synchronisation von damals, die wirklich, nun ja, etwas schwierig war, um es vorsichtig zu formulieren, geändert haben. Er ist auf jeden Fall auf 4K aufskaliert worden, ist auf Celluloid gedreht, deswegen kann man das auch gut machen. Deswegen unbedingt, unbedingt gucken. Das passiert nicht oft, dass man sowas im Kino sehen kann.
0: Also, das war nochmal die Schnellzusammenfassung. Ganz, ganz kompakt. Schnell. Aber ihr habt die Gelegenheit, jetzt am Sonntag 22.50 Uhr Hardboiled im CineStar in Erfurt zu sehen. Wir sagen Tschüss an der Stelle. Uns gibt's dann übrigens wieder. Und zwar genau in 2 Wochen am 26. September um 10 Uhr wieder einschalten. Ihr werdet es nicht bereuen.

21:34 Uhr. Herzlich willkommen am Mittwochabend, sagt Anthony zur Sendung Zeitsprung. Und wir müssen die Sendung mit einer traurigen Nachricht anfangen. Jimmy Cliff ist vor 2 Tagen verstorben, am 24. November diesen Jahres in Kingston. Er ist 81 Jahre alt geworden und wurde eigentlich bekannt mit dem Soundtrack The Harder They Come. Das war aus den Jahren 1972. Ein Film, eigentlich der berühmteste Musikfilm, der in der Karibik gedreht wurde, The Harder They Come. Und da hat er auch den Song dazu geschrieben, den wir gerade gehört haben, The Harder They Come von Jimmy Cliff. Und sogar die englische Punkband The Clash haben auf ihrer Doppel-LP London Calling den Song Guns of Brixton, darin jedenfalls die Titelfigur von dem Film drin verewigt in einer Textzeile von The Guns of Brixton. Ja, springen wir jetzt nach Berlin zu einer Band, die leider zurzeit nicht spielt, weil die Sängerin Christine Bösch-Supan einen Hörsturz hatte und erstmal jetzt aufgehört hat, Musik zu machen. Leider gibt es jetzt Hope zurzeit nicht. Sie machen eine größere Pause, damit sie sich irgendwie erholen kann. Wir springen aber ins Jahr 2017 zu ihrer ersten LP, die erschien damals auf dem Label Haldern Pop Recordings und heißt auch gleichnamig Hope. Zuvor hatte die Band auch schon im Jahre 2012 in der Jazzband Mamsel Zazu gespielt. Daraus ist dann jedenfalls Hope geworden. Also hießen 2012 noch Mamsel Zazu, haben jazzige Sachen gemacht und wurden dann einfach härter dann mit Hope. Hier aus dem Jahre 2017 die A-Seite von der ersten LP von Hope mit folgenden Tracks: Kingdom, Cell, Raw und Skin. Hope aus dem Jahre 2017.

0: den Zeitsprung bei Radio Frei mit Anthony. Das war die A-Seite von der Debüt-LP aus dem Jahre 2017 von Hope, einer Band aus Berlin, die früher Mamsel Sasu hieß, mit Christine Börsche-Supan, Ferban Hönes, Martin Knotz und Philipp Staffer. Berliner Band, ich springe von Berlin nach Hamburg zu Kiew Stingel. Er ist leider auch schon im Jahre 2024 verstorben, war ein Musiker und Schauspieler, der größtenteils in Berlin sein Unwesen getrieben hat. Seine erste LP hieß im Jahre 75 Teuflisch, danach erschien die LP im Jahre 79 Hart wie Mozart. Da hat auch Holger Hiller mitgemacht, bevor er bei Palais Schaumburg war, hat er auf der LP von Kiew Stingel Hart wie Mozart Violine gespielt. Ich springe aber ins Jahr 1981 zur dritten LP von Kiew Stingel, die heißt Ich wünsche den Deutschen alles Gute, und auf der macht auch Christian Lansch mit, auch bekannt für seine LP Naked Lansch, wo er im Jahr 1980 jedenfalls mit ganz, ganz vielen deutschen Keyboard- und Elektronik-Pionieren eine sehr, sehr schöne LP aufgemacht. Kann ich nur empfehlen, Christian Lansch mit Naked Lansch hieß die LP damals hier, aber ist er jedenfalls Keyboard-Spieler von der dritten LP von Kiew Stingel. Und die Tracks, die auf der A-Seite zu hören sind, heißen Einsam Weiß Boys, Ich wünsche dem Deutschen alles Gute, Gott, euer neuer Herr und Mann ist Mann. Die A-Seite von der dritten LP aus dem Jahre 81 von Kiew Stingel.
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Mittwochabend, Zeitsprung, Schallplattenzeit. Das war die A-Seite von der dritten LP von Kiew Stingl aus den Jahren 1981. Ich wünsche den Deutschen alles Gute und ich springe zurück nach Berlin zur ersten LP von Hope. Wie gesagt, die sind früher Mamsel Sazu, hier die B-Seite von ihrer ersten LP aus dem Jahre 2017 mit den Tracks Glass, Drop Your Knives, Mods and Birds und Here Lies Love. Hope aus Berlin. 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

Ja, die zweite Seite der ersten LP von Hope aus Berlin war das. Wir springen zurück nach Hamburg zur LP von Kiew Stingel. Ich wünsche den Deutschen alles Gute, heißt sie. Und ich spiele die B-Seite aus dem Jahr 81, aufgenommen bei Ahorn Records und von Achim Reichel produziert gewesen damals. Die Songs heißen auf der B-Seite Anonyme Herren und Damen, Der Tod der modernen Welt, Die Helden der Zeit und Wie von Sinn. Als dritte LP aus

Die dritte LP von Kiew Stengel hier im Zeitsprung. Die LP hieß im Jahre 81, ich wünsche den Deutschen alles Gute, und er ist im Jahre 2024 verstorben. Ich springe nach Amerika, nach Los Angeles. Da wohnt jetzt mittlerweile Solar Jesus. Sie heißt eigentlich im wahren Leben Nika Rosa Danilova. Und hat sich dann umbenannt in Nicole Rose Hummel. Ihre Eltern sind aus Odessa, aus der Ukraine, in die USA ausgewandert. Und sie ist im Jahr 89, am 11. April geboren worden und hat dann ihre größte Zeit ihres Lebens jedenfalls in Wisconsin im Wald verbracht, ist dann jedenfalls dann an die Uni gegangen, ans College, und hat dann angefangen, Musik zu machen. Hat dann im Jahre 2011 ihre dritte LP rausgebracht. Ihre erste LP erschien im Jahr 2009, da war sie genau 20 Jahre alt und hieß The Spoils. Aber ich habe ihre dritte LP mitgebracht von Solar Jesus. Ich durfte sie noch im Jahre 2015 im Schwutz in Berlin sehen, was leider jetzt zugemacht wird. Ein sehr, sehr schöner Club, also eine ehemalige umgebaute Brauerei, ein Riesenladen gewesen. Das Schwutz in Berlin wird leider zugemacht, weil das irgendwie insolvent gegangen ist. Aber da konnte ich nochmal Solar Jesus im Jahre 2015 in Berlin live erleben. Hier also was von ihrer dritten LP aus den Jahre 2011. Die LP heißt Conatus und erschien auf dem Label Southern Transmissions im Jahre 2011. Es ist Lo-Fi-Musik, Experimental-Musik, Darkwave, Elektronik und so weiter. Es spielen mit Ryan York am Cello und Sean McCann an der Violine und Viola, und alles geschrieben von Solar Jesus. Hier die dritte LP, die A-Seite. Conatus hieß sie damals im Jahre 2011. Die Tracks heißen Avalanche, Vessel, Hikikomori, Exode und Sekir. Die A-Seite von der dritten LP von Solar Jesus.

Musik aus dem Jahre 2011 von der dritten LP von Soda Jesus. Sie hieß damals Conatus und ich springe von Los Angeles nach Leipzig. Da ist Safi geboren. Sie heißt eigentlich Sandra Fink, nennt sich aber selbst Safi, hat ihre Band im Jahre 2006 gegründet, ist eigentlich in Leipzig geboren, hat dort an der Hochschule für Grafik und Buchkunst studiert und einen Abschluss in einem künstlerischen Diplom dort erhalten, arbeitete anfangs als Redakteurin in Musikzeitschriften, hat dann eigentlich über Bands geschrieben, bis sie dann ihre eigene erste Band aufgemacht hat. Sie spielt Gitarre, Bass, Sampler, Synthesizer und hat ihre erste LP im Jahre 2009 auf Zickzack Records rausgebracht und die zweite LP Janus erschien im Jahre 2015 auf Pias Germany. Ich durfte sie damals als Vorband von Triggerfinger im Museumskeller erleben, Safi. Sehr, sehr schön. Sie hat dann alleine, das waren nur drei Gitarren, sie und noch zwei Musiker, also drei E-Gitarren waren das damals im Museumskeller. Sehr, sehr hartes Konzert gewesen. Hier was von ihrer zweiten LP, Janus, hieß die, wie gesagt, im Jahre 2015 erschienen. Die Tracks von der A-Seite heißen Ausgebrannt, Sagen und Denken, Menschen, Fragezeichen, Golem. Safi und ihre zweite LP, Janus.

Musik aus dem Jahre 2015 von der zweiten LP von Safi. Die hieß damals im Jahre 2015 Janus. Die Tracks hießen Ausgebrannt, Sagen und Denken, Menschen, Fragezeichen, Golem, und das war die A-Seite von Safi. Sie wohnt seit dem Jahre 2013 aber in Berlin, kommen jetzt aus Los Angeles.

Ja, der letzte Song von der B-Seite von Sola Jesus, Conatus Collapse, hieß er, aus dem Jahr 2011. Ich spring zurück nach Berlin zu Safi, eigentlich heißt sie ja Sandra Fink, und ihrer zweiten LP Janus. Da gibt es jetzt die B-Seite zu hören, und zwar sind die Songs drauf, Weg offensichtlich, Alle laufen, Entschuldigung und Ich will, ich

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Ja, der Zeitsprung mit Safi und ihrer zweiten LP Janus aus den Jahre 2011. Und da vor zwei Tagen Jamie Cliff verstorben ist, er war der Hauptdarsteller des Films The Harder They Come, das um das Leben des Vincent Ivanhoe Martins alias Reiging geht. Er spielt eigentlich im wirklichen Leben in den 40er Jahren, war so ein Killer, der rumgezogen ist und viele Leute umgebracht hat. Und das wurde jedenfalls dann von 1948 ins Jahr 72 versächlicht und mit Jimmy Cliff dann gespielt, der Film The Harder They Come. Und ich sage jetzt schon Tschüss und Bye-Bye bis in 14 Tagen und spiele jetzt noch an Gedenken von Jimmy Cliff die B-Seite vom Soundtrack Harder They Come und mal sehen, was wir dann schaffen. Auf jeden Fall gibt's erstmal jetzt Johnny Two Bad und Shantytown. Macht's gut bis in 14 Tagen, sagt Anthony, und viel Spaß noch mit dem Soundtrack The Harder They Come aus dem Jahre 72 aus Jamaika.

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0: Hallo und herzlich willkommen zu einer neuen Ausgabe von Soundtrack. Ich heiße Jan und ich freue mich sehr, dass ihr mit dabei seid. Und wir machen heute weiter und reisen erneut zum Planet der Affen. Nachdem wir bereits die ersten beiden Teile sozusagen durchgearbeitet haben, geht's heute weiter mit Teil 3 und 4. Obwohl die ja nie durchnummeriert wurden, sondern alle Filme, die in dieser Reihe erschienen sind, haben einen einzigartigen Titel, damit es da keine Verwechslungsgefahr gibt, bei dem die deutsche Übersetzung in den meisten Fällen ganz treffend war, aber manchmal hat es nicht so ganz gepasst wie beim zweiten Teil, der hieß im Original Beneath the Planet of the Apes und bei uns hieß der Rückkehr zum Planet der Affen, was erzählerisch nicht so wirklich Sinn ergibt. Der Einzige, der zum Planet der Affen zurückkehrt, sind wir, der Zuschauer. Aber vielleicht war es auch genauso gemeint. Und dann gibt es dann im weiteren Verlauf, da werden wir nachher noch drüber sprechen, ein paar, sagen wir mal, zumindest ja grammatikalische Ungenauigkeiten bei der deutschen Übersetzung. Aber ansonsten ist das auch alles gar nicht so wichtig. Wir reden heute zunächst über den dritten Film, der ist 1971 erschienen und hieß im Original Escape from the Planet of the Apes. Und bei uns hieß er Flucht vom Planet der Affen. Und der Titel ist irreführend, denn eigentlich geht es gar nicht um die eigentliche Flucht. Die ist nur der Auslöser der Geschichte, die hier passiert. Aber das, was man sich so vorstellt, gerade im zweiten Teil gibt es da eine sehr starke Perspektive, einen sehr starken Fokus auf die beiden menschlichen Protagonisten in dieser ganzen Geschichte. Und man kriegt von den beiden Affenfiguren, die man im ersten Teil durchaus kennengelernt hat und die auch Charakter bekommen haben, kriegt man im zweiten Teil gar nicht so viel mit, die tauchen nur am Rand auf. Und so wie der zweite Teil endet, könnte man durchaus die Frage stellen, oh, und was ist eigentlich mit den beiden Affen passiert, die wir ja auch kennen und lieben gelernt haben. Und ich glaube, viele Leute dachten, genau um die geht's dann auch. Also das ist auch irgendwie das Richtige, aber irgendwie auch versuch's

Den hat Don Taylor ebenfalls gemacht. Und Die Insel des Dr. Moreau, auch absoluter Filmklassiker der 70er Jahre, auch da hat Don Taylor Regie geführt. Und trotzdem muss man sagen, man ist immer wieder erstaunt, aber diese Filme waren wirklich sehr, sehr erfolgreich, deswegen hat man das ja immer weitergeführt. Sein erfolgreichster, bekanntester Film ist tatsächlich Flucht vom Planet der Affen. Als Schauspieler, in Anführungsstrichen, sehen wir hier die beiden Darsteller, die bereits seit dem ersten Film auch diese Rollen spielen. Also wir haben hier Roddy McDowall als Cornelius und Kim Hunter als Sarah. Und ja, wie gesagt, die haben ja Affenmasken und Affenkostüme, deswegen können wir nicht so viel über deren, ich weiß nicht, wie Roddy McDowall wirklich aussah oder aussieht. Auf jeden Fall sieht man sein echtes Gesicht nicht, man sieht nur seine Affenmaske. Und die Geschichte ist folgende: Eine Raumkapsel stürzt in der Gegenwart des Jahres 1971 oder so ab, auf der Erde. Wir sind also wieder in der Vergangenheit im Vergleich zu den vorigen beiden Teilen. Und ein Militärhubschrauber kommt angeflogen mit ein paar Navy Seals, die da sofort abspringen und diese Kapsel sichern. Und vermeintlich versuchen dort die Astronauten zu retten. Sie sprengen die Kapsel auf und heraus tritt aber ein Affe. Und man ist völlig überrascht und völlig entsetzt. Und ja, die beiden Affen-ProtagonistInnen aus den ersten beiden Filmen haben es irgendwie geschafft, von der Erde, wie sich ja herausstellte, war ja der Planet der Affen nichts anderes als die Erde, nur im Jahr 4000 irgendwas, von diesem Planeten zu fliehen, bevor er, und das ist der nächste Spoiler, explodiert ist. Und jetzt wird es ein bisschen schwierig, so ein Narrativ, ergibt das alles irgendwie keinen richtigen Sinn mehr. Also bei den ersten beiden Teilen konnte man mir erklären, dass die Raumschiffe einfach so schnell und vor allem so lange unterwegs waren, dass die Zeit auf der Erde ganz anders verstrichen ist als für die Raumfahrer, sehr viel schneller. Und die sind halt so weit geflogen, dass sie irgendwann, ohne es zu merken, wieder zu ihrem eigenen Planeten zurückgekehrt sind, nur eben im Jahr 4000 irgendwas. Das ergibt irgendwie noch so halbwegs Sinn. Aber warum die Affen, die jetzt vom Planeten Erde des Jahres 4000 irgendwas zurück, also wegfliegen und dann aber irgendwie in der Zeit auch zurückfliegen und dann wieder auf der Erde des Jahres 1970 ankommen, das habe ich nie so richtig verstanden. Das wird auch gar nicht großartig erklärt, warum und wie das möglich ist. Das wird einfach nur erzählt und dann ist das jetzt so. Die Affen sind also auf der Erde gelandet und zunächst werden sie eingesperrt im Zoo, weil es sind ja Affen, aber es wird dann recht schnell festgestellt, dass sie sehr intelligent sind und zum Beispiel sprechen können. Und dann werden sie wie bei so einer Art Tribunal oder bei so einer Anhörung werden sie befragt zu den Geschehnissen rund um die Astronauten Taylor und Brandt, die beiden Astronauten aus den ersten beiden Filmen, die ja nun irgendwie verschwunden sind, und warum sie geflohen sind und wie es sein kann, dass auf einem Planeten, der von Affen dominiert ist, warum sie dann ausgerechnet jetzt nicht eingesperrt werden sollten und so weiter. Das ist auch alles wieder ein bisschen merkwürdig und eine Reminiszenz an die Gerichtsverhandlung im ersten Teil. Da sieht ja Taylor sich einer ähnlichen Befragung ausgesetzt und hier werden also jetzt die beiden Affen bei einer öffentlichen Anhörung verhört und werden aber doch recht freundlich aufgenommen und es ergibt ein, zwei lustige Szenen, wie diese beiden Affen, dieses Affenpärchen in einem Hotel wohnt und wie sie einkaufen gehen und das ist auch alles ganz schön lustig. Dann gibt es allerdings einen Wissenschaftler, der will mehr erfahren, der will die auch eigentlich eher untersuchen und sezieren und rausfinden, warum sind die so intelligent und der jagt die. Bei dem Film sind mir zwei große Sachen aufgefallen. Erstens die Ausstattung. Und die Masken vor allem, weil das ist ja das, wofür diese anderen Filme bekannt waren, diese unglaublichen Kostüme und Masken. Das lässt hier schon echt stark nach. Also man sieht schon, dass das Affen sind, man sieht aber auch, das sind Menschen mit einer Affenmaske und diese Illusion eines lebendigen, sprechenden Affens, das wird hier nur noch schwerlich aufrechterhalten. Das liegt daran, dass einfach die Affenmaske sehr, sehr statisch wirkt und die Mimik und Bewegung in diesem Gesicht nur noch sehr reduziert sind und man im Grunde alles nur noch über die Sprache macht und das wirkt irgendwie komisch und befremdlich und auch irgendwie schräg. Und das zweite große, ich weiß nicht, woran es liegt, aber ich habe das Gefühl, es fehlt was. Nach dieser Umschwung zwischen die Affen sind herzlich willkommen und dürfen hier leben und wir finden es lustig, die beim Einkaufen zu beobachten, bis hin zu wir jagen die mit scharfen Schusswaffen und hetzen die durchs halbe Land. Das geht ganz schön schnell und ich konnte es nicht so ganz nachvollziehen. Und es gibt zwischendurch auch plötzlich Figuren, die sind vorher am Anfang schon aufgetaucht und sind plötzlich die besten Freunde der Affen. Und es gibt da so einen Zirkusdirektor.
habe ich nicht kapiert, wo der plötzlich herkam. Also das war alles

ziemlich merkwürdig und ich habe den Eindruck, dass da was fehlt, als würde da was sehr stark gekürzt wurden, als hätte man irgendwann gesagt, das ist alles zu lang. Die Musik ist von Jerry Goldsmith und die ist ganz anders als das, was er im ersten Teil gemacht hat. Ich fühlte mich vom Sound her so ein bisschen an das Blaxploitation-Kino erinnert. Das ist also sehr soulig, sehr, sehr jazzig, sehr funky, so ein bisschen, als hätte Roy Ayers oder Isaac Hayes, als hätten die persönlich den Soundtrack so ein bisschen betreut. Aber wie gesagt, Jerry Goldsmith hat hier seine Jazz-Ader raushängen lassen und da einen sehr aufgelockerten, funkigen Soundtrack gemacht, der aber auch wiederum so ein bisschen dieses Abstrakte, was seit dem ersten Teil in den Soundtracks schon mit dabei ist, auch mit, das hat er auch mit reingearbeitet, sodass man sich durchaus musikalisch ziemlich rund an den ersten Teil erinnert fühlt und sich generell schnell zu Hause fühlt, wenn man an die anderen Planet der Affen-Filme denkt. Wir hören jetzt mal rein in den Soundtrack zu Flucht vom Planet der Affen aus dem Jahre 1971, komponiert von Jerry Goldsmith.

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1: Willkommen zurück zum Planet der Affen oder willkommen zurück zu Soundtrack. Wir hören Musik aus Planet der Affen, haben in der ersten Hälfte den Soundtrack zu Flucht vom Planet der Affen aus dem Jahr 1971 reingehört. Komponiert wurde das Ganze wieder von Jerry Goldsmith. Wir kommen jetzt zum nächsten Teil. Teil 4, beziehungsweise der vierte Film in dieser Reihe, kam bereits ein Jahr später, 1972, in die Kinos und trug den Titel Conquest of the Planet of the Apes und im Deutschen dann eben die etwas holprige, aber natürlich sehr genaue Übersetzung Eroberung vom Planet der Affen. Auf dem Planet der Affen hat man wahrscheinlich noch nie was vom Genitiv gehört, deswegen nehmen wir es da nicht so wahnsinnig genau. Wie gesagt, 1972 kam dieser Film raus und Regie hat hier ein gewisser J. Lee Thompson geführt. Das ist ein etablierter Filmregisseur gewesen in den 60ern und 70ern. Hat 1961 zum Beispiel Regie geführt beim Anthony Quinn, Machwerk, die Kanonen von Navarone, und ist auch eben in dieser, ein bisschen in dieser Western- und Sandalenfilm-Bubble auch hängen geblieben. Sein erfolgreichster Film, es ist wieder mal so, ist ausgerechnet eben der Planet der Affen 4, die Eroberung vom Planet der Affen. Darsteller gibt es sehr viele Menschen, die wir gar nicht kennen, die ich namentlich nicht kenne, vom Gesicht her nicht erkannt habe, aber Roddy McDowall ist tatsächlich wieder dabei. Das ist der, der in allen drei bisher erschienenen Planet der Affen immer die Rolle des Cornelius, des Affen Cornelius, des Wissenschaftlers gespielt hat, der aber im vorigen Teil dann nicht überlebt hat. Und jetzt in diesem vierten Teil nimmt er die Rolle des Sohnes von Cornelius ein, denn das ist der große Twist am Ende des dritten Teils, dass die beiden, das Affenpärchen, das da zur Erde geflohen ist, sie war schwanger, Zira war schwanger und ein junger Schimpanse namens Caesar wurde geboren und durch eine List von einem Zirkusbesitzer versteckt. Viele, viele Jahre sind seitdem vergangen, ungefähr 20. Wir befinden uns also jetzt so ungefähr in den 90er Jahren auf der Erde und die Welt hat sich sehr stark verändert, denn eine große Seuche hat sämtliche Haustiere der Menschen dahin gerafft. Und also alle Katzen und Hunde sind gestorben und als Ersatz hat man sich überlegt, hey, dann nehmen wir doch Affen, als Haustiere zumindest ging es damit los, und die wurden dann aber immer weiter entwickelt, auch genetisch verändert, sodass sie immer größer wurden und immer mehr Aufgaben übernehmen konnten und tatsächlich inzwischen so eine Art Sklavenrasse für die Menschheit geworden sind und da an allen möglichen Ecken und Enden arbeiten Affen, die aber ansonsten, die sind natürlich intelligent genug, um eben solche Aufgaben zu erledigen, die ihnen übertragen werden, aber sie können nicht sprechen und sind also nicht wirklich so intelligent wie der Mensch. Der Mensch unterdrückt diese Affen also. Und hier lernen wir Caesar kennen, der eben noch immer bei dem Zirkusbesitzer lebt, der ihn seit seiner Geburt versteckt hält, und Caesar muss so tun, als sei er ebenfalls ein, in Anführungsstrichen, ganz normaler Affe, der nicht sprechen kann. Er ist aber viel, viel intelligenter durch seine Eltern, die ja auch sprechen konnten und hochintelligente, hochentwickelte Affen waren, ist er natürlich auch so und kann auch sprechen und reden und ist viel intelligenter und schlauer als alle Affen und auch als die meisten Menschen übrigens, und lebt also in dieser Welt, in der seine Artgenossen unterdrückt und misshandelt und oft auch gefoltert und nicht gut behandelt werden generell, und muss eben so tun, als wäre er einer von ihnen, damit er nicht entdeckt wird. Und wie gefährlich das ist, das merkt man dann bei einer Szene, in der irgendwelche Demonstranten, das sind frustrierte Arbeiter, die ihre Jobs verloren haben, weil sie von Affen ersetzt wurden, die greifen einen da umherlaufenden Affen dort an, der da gerade irgendwie einen Botengang erledigt, und misshandeln den, und dabei rutscht Caesar, der das beobachtet, dann eben so einen Fluch raus. Er beschimpft die Menschen, und das kriegen die natürlich mit und finden es sehr merkwürdig. Und der Premierminister in dieser Zeit ist übrigens auch jemand, der sehr genau hingehört hat, was die Affen im vorigen Teil erzählt haben. Die haben nämlich was vom Weltuntergang erzählt und dass die Erde zugrunde geht, nicht zuletzt, weil eben die Affen die Herrschaft über die Erde übernehmen, und der hat da keinen Bock drauf, und deswegen wird der sehr hellhörig, als er von einem intelligenten, sprechenden Affen hört und will diesen Typen haben, diesen Affen. Und da schlägt dann der ganze Sicherheitsapparat, der sich inzwischen aufgebaut hat, Sicherheit und Kontrolle, das ist so dieses dystopische Motiv dort in dieser Welt. Und die machen dann buchstäblich Jagd auf Caesar, der dann sich irgendwann gezwungen fühlt, jetzt zu sagen, jetzt reicht's, und ruft seine Artgenossen zur Revolution auf. Und die gibt es dann. Und das ist sozusagen das, was in diesem Film passiert. Also, dieser Film ist enorm anstrengend. Und zwar wegen seiner grundsätzlichen Stimmung, seiner Atmosphäre und seiner Erzählweise. Es gibt sehr viele Passagen in diesem Film, wo nicht menschlich gesprochen wird, sondern man hört Affengegrunze und Geschrei. Und dazu die Musik, in die wir dann gleich auch eintauchen werden. Und das ergibt eine sehr, sehr anstrengende, sehr stressige Grundatmosphäre, die da die fast ja knapp 2 Stunden, die dieser Film läuft, mehr oder weniger durchläuft. Ich habe am Ende, als der Abspann dann vorbei war, gemerkt, wie gestresst ich war nach diesem Film, weil es wirklich sehr anstrengend war. Nichtsdestotrotz, also trotz aller negativer Dinge, die dieser Film aufwartet, muss ich ehrlich sagen, ist die grundsätzliche Atmosphäre und die Stimmung doch so dicht, dass das irgendwie reißt es mit und man ist irgendwie dabei. Und auch das Ende ist sehr, sehr dramatisch und sehr theatralisch auch. Aber irgendwie passt das zu der gesamten Stimmung und Ausrichtung dieses Films. Diese leicht apokalyptische Grundstimmung, die ist da wirklich doch ganz gut getroffen, trotz aller Missstände, sage ich mal. Also selbst das hat dieser Film letztendlich irgendwie hingekriegt. Und das, finde ich, ist auf jeden Fall heute auch immer noch ein Blick wert. Auch wenn das alles nicht besonders tiefgründig ist. Ja, inhaltlich, philosophisch ist das alles so subtil wie ein Holzhammer irgendwie. Aber am Ende, wie gesagt, durch diese reduzierte, gekünstelte Form passt es doch dann irgendwie so ein bisschen zusammen am Ende. Die Musik, oh, über die will ich gar nicht so wahnsinnig viel sagen, die stammt vom Komponisten Tom Scott. Der hat auch relativ vielen in den 60er, 70er Jahren gescored. Ich glaube, somit das bekannteste ist Der Volltreffer. Aber ein Film, den ich nicht gesehen habe, auch aus den 70ern. Und eben auch hier wieder das Erwähnenswerteste ist der Soundtrack zu diesem Film, Eroberung vom Planet der Affen. Und der macht etwas, was Jerry Goldsmith im ersten Teil schon versucht hat, also so ein bisschen avantgardistisch, ein bisschen abstrakt, experimentell klingt das alles, aber mit wesentlich weniger Mitteln. Es gibt nur noch ein ganz klitzekleines Orchester. Es klingt eigentlich alles eher wie eine Big Band Besetzung, sehr viele einzelne, sehr trockene Instrumente, viel Schlagwerk, auch viel so Klicker, Klacker und sowas alles und hier und da so ein kleiner Synthesizer-Einwurf. Also im Grunde von der Art her so ähnlich wie beim ersten Teil, nur dass eben hier kein riesen London Sinfonia Orchestra mehr zur Verfügung stand, sondern eben nur noch die keine Ahnung, die Big Band von der Kantine des Kostümherstellers oder so. Um es mal ein bisschen despektierlicher auszudrücken. Wir hören jetzt mal rein in den Soundtrack zu Eroberung vom Planet der Affen aus dem Jahre 1972, komponiert von Tom Scott.

Und das war's schon wieder fast mit Soundtrack für diese Ausgabe. Wir haben heute in die Soundtracks der Filme Flucht vom Planet der Affen aus dem Jahr 1971 reingehört. Dieser Soundtrack wurde von Jerry Goldsmith komponiert, war sehr jazzig und funky und hat mir total gut gefallen. Und in der zweiten Hälfte gab es den Soundtrack zu Eroberung vom Planet der Affen aus dem Jahr 1972. Hier hat das ganze Ding komponiert Tom Scott. Oh, und wir haben es geschafft, zumindest für den Moment. Das sind, glaube ich, so mit die anstrengendsten Teile dieser Reihe gewesen, gerade der vierte. Meine Herren, es gibt noch einen Teil in dieser alten Reihe und dann geht's ja immer noch fröhlich weiter. Wie gesagt, die Reihe der Planet der Affen Filme geht bis ins Jahr 2024 bis jetzt und da haben wir noch einiges vor uns und es wird sehr, sehr spannend, vor allem in der nächsten Ausgabe. Freut euch darauf, ich freue mich auf jeden Fall. Bis dahin sage ich danke und ciao.

0: Ihr hört Ausschnitte aus einer Lesung und einem Gespräch zum Buch Alles nur Einzelfälle – Das System hinter Polizeigewalt mit dem Autor Mohammed Amjahid, moderiert von Mirjam Elomda. Die Veranstaltung fand am 24. Juni 2025 im Café Nilos statt.
1: Ja, herzlich willkommen, Mohammed, in Erfurt. Ich glaube, zur Eröffnung würde ich gerne wissen, wie deine Anreise war und welche Gedanken du vielleicht mit der Reise nach Thüringen und Erfurt verbunden hast und wie es dir geht.
2: Ich war schon mal in Erfurt für eine kleine Recherche, Cliffhanger an dieser Stelle, vielleicht kommen wir nochmal drauf zurück. Und ich finde es hier so hübsch, aber es ist einfach schön, hübsch, alles ist renoviert und sauber. Und dieser Ort hier ist einer der schönsten Orte, in denen ich jetzt gelesen habe. Vielleicht nehme ich diesen Teppich mit, ich weiß noch nicht. Der ist auf jeden Fall ganz toll. Weil ich für meine Recherchen so viel unterwegs war in den vergangenen 10 Jahren, kenne ich sehr viele Orte. Also ich war nicht überall natürlich und komme dann immer wieder zurück. Und das finde ich spannend, dann zu schauen, ob sich was verändert hat, wie die Leute dann sprechen, auf auch die Recherchen reagieren. Und das würde ich gerne verknüpfen mit einem wichtigen Punkt aus meiner Perspektive. Ich mache Witze, ich versuche auch pointiert, hoffentlich für einige zumindest unterhaltsam zu formulieren. Aber es ist nicht meine Meinung. Nur meine Meinung, würde sich gar nicht lohnen, hier bei Sauerstoffmangel in diesem schönen Raum zu sitzen, den langen Abend und Sie und euch alle einfach aufzuhalten, sondern das ist Journalismus, das ist journalistische Recherche, das ist polizeikritische Wissenschaft, die in meine Arbeit einfließt, das ist die journalistische Recherche von einigen KollegInnen, das ist die Perspektive von Betroffenen, das Gespräch mit vielen WhistleblowerInnen, von denen es dann aber doch nicht so viele gibt, das sind Hintergrundgespräche mit den EntscheidungsträgerInnen, mit InnenministerInnen zum Beispiel oder MinisterInnen allgemein. Kurz, meine Meinung ist natürlich irgendwie im Raum, weil nach 10 Jahren habe ich auch eine Haltung entwickelt, aber eigentlich ist es nur die Beschreibung der Realität, was ist im Zusammenhang mit Polizeigewalt. Glaubt es kaum, aber zum Thema gibt es auch einige skurrile Sachen. Ich versuche im Buch, wie gesagt, die polizeikritische Wissenschaft mir anzuschauen, Statistiken,

mal kleines Wunder bei einem Diversity Workshop bei der Polizei mit dabei und habe einfach Mäuschen gespielt und zugehört. Und die hatten dann so eine Situation, wo sie Kleingruppenarbeit gemacht haben und dann haben sie so Maßnahmen erarbeitet im Sinne von Diversity. Und ich habe einfach die Top 5 für mich aufgeschrieben und würde sie mit, ich duze jetzt einfach alle. Ja, okay. Okay, Erfurt ist cool. Hübsch und cool. Würde einfach die Top 5 kurz vorlesen. Platz 5. Mehr PolizistInnen in Kindergärten schicken, lautete ein Vorschlag. Ich hatte schon das Bild vor Augen, wie ungezogene Dreijährige abgeführt und in den vergitterten Gefangenentransport gesteckt werden. Die ErzieherInnen und Eltern halb empört, halb erleichtert, dass sie endlich Unterstützung bekommen. Doch gemeint waren uniformierte Stippvisiten. Denn je früher man die Kinder für Recht und Ordnung begeistere, desto mehr würden die kleinen PolizeibeamtInnen auch später im Leben respektieren, anhimmeln, lieben. Platz 4. Mehr Mohammeds in die Polizei. Als der eine Oberkommissar in der Runde diesen Vorschlag machte, lächelte er mich an, als wollte er mir sagen, auch du kannst ein Teil von uns werden. Er setzte dann an, seinen Masterplan zu erklären. Eine bunte Polizei würde die Gesellschaft abbilden und wenn die Polizei wie die Gesellschaft sei, würde die Gesellschaft auch keine Probleme mehr mit der Polizei haben. So oder so ähnlich klang es in meinen Ohren. Dabei ist klar, dass Vielfalt das Polizeiproblem nicht lösen kann. Ja, für mich war es schon harte Arbeit, in der Runde einfach mal meine Fresse zu halten. Platz 3. Ein Rap-Battle-Festival von Jugendlichen mit PolizistInnen. Als dieser Vorschlag kam, musste ich die Audiospur nicht lachen, sonst muss ich lachen. Als dieser Vorschlag kam, musste ich die Audiospur des Workshops kurz pausieren lassen und die berühmten Verse des Rappers Haftbefehl in meinem Kopf abspielen. Zu oft wurden wir unterdrückt und vom Schäferhund gebissen. Schon als Jugendlicher schlugen sie in mein Gesicht. Handschellen hängen an unseren Handgelenken, Blutergüsse und sie prügeln auf uns ein mit dem Knüppel. Platz 2. Im Ramadan sollen muslimische Familien PolizeibeamtInnen zum Fastenbrechen einladen. Es war für mich ein erhellender Moment, da mit dem deutsch-bürokratischen Begriff Menschen mit Migrationshintergrund oft verschleiert wird, um wen es eigentlich geht. Dieser Vorschlag brachte zumindest ein bisschen Klarheit, wen PolizistInnen im Sinn haben, wenn sie von ihren GegenspielerInnen sprechen. Jemand in der Runde sagte, dass man dabei aufpassen solle, dass man die Schuhe in muslimischen Wohnungen anziehen müsse, muslimische Wohnungen. So habe er es in der interkulturellen Weiterbildung neulich gelernt. Die mögen keinen Straßenschmutz, sagte er stolz. Ich fragte mich, ob das bedeutet, dass Nicht-Muslime Straßenschmutz auf dem Wohnzimmerteppich mögen, konnte diesen Gedanken aber nicht weiterspinnen, weil mir eingefallen war, natürlich müssen wir dann noch für PolizistInnen kochen, sie bewirten, nachdem wir ohne Grund von ihnen festgenommen und gedemütigt wurden. Das ist schon immer die Lösung gewesen in diesem Land. Ausländer bringen ihre Gewürze mit und werden deswegen irgendwie toleriert. Dieser Vorschlag kam, wen wundert es, sehr gut in der Runde an. Bei der Abstimmung landete er unangefochten auf Platz 1 unter den Workshop-Teilnehmenden. Auf meinem persönlichen Platz 1 landete dagegen der Vorschlag, ein Fußballturnier mit PolizistInnen und den berüchtigten Menschen mit Migrationshintergrund zu organisieren. Das Turnier soll dafür sorgen, die Spielregeln in der Gesellschaft festzusetzen und zu üben, dass sie auch ja alle einhalten. Mit alle waren natürlich wie Kanaken gemeint, um wenigstens hier mal Tacheles zu sprechen. Die pfiffige Idee hatte aber noch einen besonderen Dreh. Es soll gemischte Teams geben, mit Polizisten und Ausländern. So lernen sie gemeinsam, anstatt gegeneinander zu spielen. Ich lese es so am Anfang jetzt gerade vor, einfach weil ich mich so gefühlt habe, dass es irgendwie nice ist, ein bisschen auch die Absurdität von Diversity, Diversity-Strategien, auch in einer gewissen Diversity-Industrie innerhalb der Polizei nochmal abzubilden. Ehrlicherweise weiß ich nicht, wie es in Erfurt ist. Ich glaube nicht vergleichbar wie Hamburg zum Beispiel oder Berlin oder Frankfurt, Stuttgart, auch Leipzig so ein bisschen, wo die Polizei einerseits ihr Fachkräfteproblem mit rassifizierten Menschen lösen möchte. Also die Hamudis, die Mohammeds in Neukölln und in Duisburg-Marxloh, die sollen jetzt zur Polizei gehen plötzlich. Das ist das eine. Und das andere ist, das ist ja so eine Art Fassade, die dann aufgebaut wird, indem man sagt, ah, schaut mal, jetzt haben wir so eine diverse Polizei, das kann ja gar nicht sein, dass die rassistisch ist zum Beispiel. Dabei gibt es wissenschaftliche Perspektiven, vor allen Dingen aus den USA und aus Großbritannien, die besagen, dass rassifizierte PolizistInnen

0: härter zuschlagen, weil sie intern, und dann kommen wir vielleicht später nochmal drauf, im Rahmen der Cop Culture, also diesem Korpsgeist, also dem Zusammenhalt innerhalb der Polizei, sich nochmal anders beweisen müssen. Und am Ende des Tages, a black cop is a cop. A Mohammed cop is a cop. So, und so kann man auch verschiedene andere Dinge durchdeklinieren. Toxische Männlichkeit, die eher, ich beschreibe das, an der Uniform klebt, als am Geschlecht des Polizisten, der Polizistin. Und so auch Polizistinnen eine gewisse Männlichkeit mitbringen. Kann man dieses Diversity kritisch lesen, glaube ich, im Kontext von Polizieren allgemein. Der Job eines Polizisten, einer Polizistin ist auch nicht einfach. Also man muss ja Autorität ausstrahlen. Also man muss früh aufstehen, rennen, wer macht das schon gerne? Und dann muss man auch Leute quasi in Schach halten. So, und Männlichkeit ist ein Instrument, das eben zu machen. Im wahrsten Sinne des Wortes breitbeinig aufzutreten und zu sagen, ich bin hier der Boss. Und so können verschiedene Studien sehr gut beschreiben, in Deutschland, aber auch anderswo, dass viele PolizistInnen, gegendert, eben Männlichkeit einsetzen, um auch quasi den Raum einzunehmen. Das ist manchmal ganz banal, da geht es darum zu schreien, laut zu sein, bestimmte auch Sätze, die eintrainiert sind, zu sagen, halt, stopp, die Polizei, Hände hoch, sie machen jetzt das, was ich. Wer das auch in einer karikaturesken Art und Weise sich angucken möchte, da kann ich die Scripted Reality Shows im Privatfernsehen, die ich auch analysiert habe, empfehlen, die im Vormittagsprogramm laufen. Dort wird es auch wirklich auf die Spitze getrieben. Also, wo dann auch teilweise so mit Stunts, so, die machen dann so Flipflops und so, also so Jackie Chan-mäßig. Es hat einen performativen Charakter, weil es geht darum, eben zu kontrollieren. Und jetzt kommt der Clou an der ganzen Sache. Es hängt nicht am Geschlecht des Polizisten oder der Polizistin, sondern ich beschreibe das ganz oft, dass diese Männlichkeitskomponente an der Uniform klebt. Und so benutzen auch Polizistinnen, oder in der Ausbildung wird ihnen auch beigebracht, ein gewisses Auftreten zu pflegen, um eben Respekt sich zu erarbeiten oder Autorität auszustrahlen. Und ohne diese Männlichkeitskomponente würde die Polizei auch nicht als Institution funktionieren, die das Gewaltmonopol umsetzt. Weil man muss sich halt, also der Auftrag ist, sich durchzusetzen. Und so ist es, glaube ich, auch total interessant, dann in einem zweiten Schritt zu schauen, wie artet diese Männlichkeitsbilder, wie arten diese Konzepte dann aus, indem sich sehr junge, ich habe ja gerade von Jugendlichen erzählt, die sich langweilen, sehr junge PolizistInnen, um die 20, sich langweilen und dann sich verabreden, Obdachlose zu klatschen. Das sind Fälle, die sind passiert tatsächlich, wo dann auch, ich habe aus den Datenschutzskandalen kurz vorgetragen, dann die Ex-Partnerinnen dann ausgespäht werden zum Beispiel, wo Sexismus eine große Rolle spielt. Und so ist es, glaube ich, total wichtig, eben diese Männlichkeitskomponente, die man auch anderswo natürlich findet, aber nirgendwo ist oder selten ist das Machtgefälle halt so groß. Also so eine toxische Männlichkeit eben mit Waffen ausgestattet, das kann im wahrsten Sinne des Wortes in die Hose gehen. So. Und das ist, glaube ich, schwierig innerhalb, so wie ich es mitbekomme, innerhalb von Polizeibehörden zu kommunizieren, weil dort natürlich auch eine Fehlerkultur nicht gepflegt wird. Also das grundsätzliche Problem auch an Cop Culture ist Männlichkeit in Verknüpfung mit wir machen halt keine Fehler. So, und deswegen sind auch sehr viele WissenschaftlerInnen sehr frustriert, indem sie versuchen, eben das zu beschreiben, aber gleichzeitig gar nicht durchdringen, da wo es eigentlich hingehört, vor allen Dingen bei den Vorgesetzten, vor allen Dingen auch im Kontext der Ausbildung.
1: Wie steht das denn im Zusammenhang mit Fragilität und Performance?
0: Genau, also ich beschreibe, wer über Männer spricht oder Männlichkeit, muss ja auch über Fragilität reden automatisch. Und deswegen beschreibe ich auch die Kritikfähigkeit von Polizeibehörden. Also der Das aktuellste Beispiel ist diese ACAB-Debatte, die wir gerade hatten. Einige haben es vielleicht mitbekommen. Ich beschreibe viele Fälle, wo jemand in Hamburg einen Polizisten als Schülerlotsen beleidigt hat. Ich weiß nicht, was eine Beleidigung daran sein soll. Und dann wurde geklagt. Also der Polizist hat gegen jemanden geklagt, weil er Schülerlotse genannt worden ist. In Wien wurde ein Polizist Euda genannt oder jemand hat Euda gesagt. Euda ist so ein Füllwort auf Österreichisch. Und es ging bis hoch ins Gericht. Also so, das ist die Fragilität. Wer kann sich an Pimmelgate nicht erinnern? Das ist eine Geschichte aus Hamburg auch, wo jemand auf Social Media den Innensenator dort als du bist so ein Pimmel bezeichnet hat, woraufhin viele Antifas sich einen Scherz draus gemacht haben und Andi, du bist ein Pimmel überall dran gekritzelt haben auf der Schanze. Andi, das ist der Innensenator dort und er dann damit reagiert hat, dass er Dutzende von Polizistinnen losgeschickt hat, damit sie das abkratzen von den Wänden. So, und das ist natürlich jetzt, ist das so schön, jemanden Pimmel zu nennen? Ich glaube jetzt nicht, aber mit dem Machtgefälle wird es auch manchmal so absurd. Also das ist die Fragilität, glaube ich. Und ich bin ja beim tollen Verlag Piper und die haben vor mehr als 10 Jahren, glaube ich, ein anderes Buch von einer Polizistin rausgebracht, die, und ich habe es gelesen, damit ihr es nicht lesen müsst, und beschreibe das, alles gut, Hauptsache es ist nicht die Polizei. Ich beschreibe, wie fragil diese Person, diese Polizistin tatsächlich ist, weil ich habe dieses Buch gelesen und der rote Faden ist, sie ist wütend, weil ihr niemand an der Straßenecke Danke sagt. So. Und das ist, glaube ich, auch Teil des Problems, weil viel Machtkonzentration und gleichzeitige Fragilität, in seiner schlimmsten Karikatur ist es ja Donald Trump eigentlich. Sind heute Kinder im Publikum? Gut. Also nein, weil dann muss ich mich zurückhalten. Die Lesung ist ja eigentlich nie jugendfrei. Aber ich mache noch eine kleine Lesung zum Thema Popkultur und dann reden wir einfach weiter. Am Nebentisch saßen ein Vater, ich würde ihn auf Mitte 30 schätzen, und seine beiden kleinen Kinder, vielleicht 3 und 4, maximal 5 Jahre alt. Die Geschwister fanden den ICE, in dem wir fuhren, und die Züge auf den Nebengleisen schon nach wenigen Momenten langweilig. Sie wurden hibbelig, weigerten sich, zum x-ten Mal Memory zu spielen. Die Ich sehe was, was du nicht siehst, Offensive des Vaters scheiterte im Dreck, blau, grau, beige gehaltenen Waggon samt Outfits der Fahrgäste sehr schnell. Also packte er schon kurz nach Erfurt, resignierte ein Tablet aus, traurig darüber, dass er seinem eigenen Fleisch und Blut nun die ultimative Beruhigungspille verabreichen muss. Bis zum Schwarzwald herrschte Stille, denn die Kids waren in die Welt von Paw Patrol abgetaucht. Für Babys, die gerade erst laufen und mit dem Auge fokussieren gelernt haben, bis hin zu Kindern, die bald in die Schule gehen, ist die Pfotenpatrouille der siebte Himmel. Seit nun mehr als 10 Jahren fasziniert die computeranimierte Serie aus Kanada Kinder weltweit. Der 10-jährige Ryder hat 6 Fellfreunde, die für Recht und Ordnung in der Abenteuerbucht sorgen. Manchmal sind sie in einer fliegenden Zentrale unterwegs, manchmal auf einem Schiff, manchmal fahren sie in den Dschungel. Manchmal sind sie in der Arktis, immer den Verbrechern auf der Spur oder bösen UFOs oder unkontrolliert wachsenden Pflanzen oder hilflosen Dinosauriern. Die Handlungen müssen nicht unbedingt Sinn ergeben, das habe ich bei der Analyse dieser Kinderserie gelernt. Ja, ich habe sie mir angeguckt. Gibt es hier Eltern unter uns mit kleinen Kindern in diesem Alter? Okay, ich merke mir, wir müssen reden. Deswegen spare ich mal hier ein paar unwichtige Details aus, weil ich das, wie der Vater im ICE, alles nur schwer aushalte. Wichtig zu wissen ist, dass Ryders Fellfreunde, spezialisierte Hundebeamte, eher Welpenbeamte sind. Rubble hat so einen Bagger, Rocky bedient eine Art Multifunktionswerkzeug, Sky kann dank Düsenantrieb fliegen, Marshall ist ein Feuerwehrwelpe und der wichtigste von allen Hundefiguren ist Chase. Er ist der Polizist und löst zusammen mit seinem Freund und Lehrer Ryder die Fälle, die in der Abenteuerbucht Folge für Folge anfallen. Chase hat einen kleinen Polizeihut auf, eine süße Stupsnase und obendrauf das Gewaltmonopol. Zumindest arbeitet die Dauerbürgermeisterin der Abenteuerbucht, Frau Gutherz, mit der Pfotenpatrouille zusammen und ruft sie oft zu Hilfe. Chase ist außerdem wie ein echter Polizist mit der neuesten Technologie ausgerüstet. Schnittiges Polizeiauto, Megafon, Tennisballkanone, volle Kampfmontur, er könnte so Linke in Leipzig easy einkesseln. Nachtsicht und Wärmebildkamera, Saugnapfschuhe für die senkrechte Verbrecherjagd, Seilrutsche, Radarantenne und natürlich auch Flugdrohnenkamera zur Überwachung. Es ist so, als ob die Pfotenpatrouille auf einer wahren Polizeimesse eingekauft hätte. Es geht noch weiter. Ich mache mal hier einen Punkt, obwohl es sehr lustig ist. Aber ich fand das jetzt gerade ganz spontan einen guten Übergang auch zum Thema Popkultur. Weil von klein auf, und wir haben hier einige Eltern, die melancholisch jetzt mich anschauen. Und die, glaube ich, wissen, ich weiß jetzt natürlich nicht, wie es konkret ist, die wissen, niemand ist so mächtig wie Paw Patrol. Also man kommt auch diesem Wahnsinn eigentlich nicht quasi, man kann nicht entfliehen, weil es gibt auch viel Merch. Wenn man in den Supermärkten unterwegs ist, wollen die Kinder natürlich auch den Joghurt mit Paw Patrol unbedingt kaufen, wo natürlich auch Smarties mit dabei sind und so weiter und so fort. Und es zeigt aber, dass wir schon in der Popkultur von klein auf lernen, ein gewisses Polizeibild auch aufzubauen. Das bespreche ich in einem anderen Kapitel am Beispiel von Krimis, die sehr, sehr gut angenommen werden. Nicht falsch verstehen, schaut den Tatort. Wer bin ich, jemandem etwas zu verbieten? Das Wichtige, glaube ich, bei Tatort, bei Kommissar Rex, hier heißt es Polizeiruf, ne? Polizeiruf. Gibt es in Erfurt einen Polizeiruf? Ja? Ist der gut? Schweigen. Das transportiert alles ein unrealistisches Bild von der Polizei. Tatsächlich, das ist das eine. Weil dort oft auch so PolizistInnen einfach so in Wohnungen spazieren. Das dürfen die gar nicht. Aber wenn es wiederholt wird, dann denken sehr viele Leute, das ist normal. Es ist ja hier in Ostdeutschland auch sowieso relevant, warum das nicht so ist, weil in der DDR war es eben so. Die sind halt in die Wohnung. Vor 45 war es auch so und deswegen steht es auch im Grundgesetz, dass es nicht so sein soll. Aber Polizisten machen das auch im echten Leben und Leute denken, es ist normal. Wenn sie die Handys konfiszieren, zum Beispiel in den Filmen und Serien, denkt man, ah, okay, ich muss dem jetzt mein Handy geben. Nein, muss man nicht. Und die letzte Sache, die ich dazu sagen möchte, ist, ich glaube, dass wir in Deutschland eher so eine polizeifreundliche bis hörige Kultur pflegen. Also wir haben darüber gesprochen, dass wir hier die Fenster nicht aufmachen können, weil die Nachbarn auch da sind und sich vielleicht beschweren könnten, indem sie auch die Polizei rufen, weil es zu laut ist. Und das ist so ganz normal, wenn die Nachbarin laut ist, dann gehe ich nicht klopfen in Deutschland, sondern ich wähle die 110. By the way, ich mache mich sehr beliebt bei der Polizei, indem ich sage, nicht direkt die 110 wählen, sondern vielleicht eine Nachbarschaft pflegen oder das Gespräch suchen. Das funktioniert nicht immer, aber es funktioniert schon häufig genug. So, und das ist, glaube ich, das, was auch in der Popkultur transportiert wird und was wir als Gesellschaft so ein bisschen auch kritischer selbst reflektieren sollten, unsere Beziehung auch zur Polizei. Der deutsche Staat möchte unbedingt wissen und dokumentieren, wer wo wohnt. Das kommt teilweise einer staatlichen Obsession gleich und bindet enorme bürokratische Ressourcen. Nicht nur in den Einwohnermeldeämtern. Mit wenigen Klicks können BeamtInnen herausfinden, wo eine Person in Deutschland gemeldet ist. Gedacht ist diese Datenabfrage rein gesetzlich betrachtet nur für polizeilich notwendige Fahndungen. Die Datenbank der Einwohnermeldeämter wurde im Rahmen der Cop Culture in den vergangenen Jahren allerdings zigfach zum Selbstbedienungsladen für PolizistInnen. Dieser intern an vielen Stellen normalisierte Datenmissbrauch gipfelt teilweise in skurrilen Phänomenen. Vor Helene Fischer-Konzerten, so berichteten mehrere Medien im Jahr 2019, haben Polizisten in den entsprechenden Städten, in denen die berühmte Schlagersängerin aufgetreten war, auf internen Servern der Sicherheitsbehörden nach Fischers persönlichsten Daten gesucht. In Hessen fragten Polizisten allein in einer Nacht 83 Mal die Daten von Helene Fischer ab. Interne Datenschutzmaßnahmen werden dabei nicht ernst genommen. Oder es wird mit kindischem Trotz reagiert. Bei Stichproben verlangt das Polizeidatensystem in Hessen mittlerweile zum Beispiel automatisch eine plausible Begründung zur Abfrage. Ein Beamter versuchte daraufhin mit der Eingabe Mickey Maus diese Hürde zu überwinden. Also bei der Eingabe kommt dann so eine Maske und da soll dann der Beamte schreiben, warum werden diese Daten abgegriffen oder runtergeladen. Dann hat er da Mickey Maus einfach reingeschrieben. Dieser trotzige Umgang mit Datenschutzrichtlinien im Berufsalltag kann mit einer überbordenden Männlichkeit und einem besonderen Sicherheitsgefühl erklärt werden. Kein Kollege wird mich verpetzen, denken sich viele dieser TäterInnen in Uniform. Beim Thema Datenschutz mischen außerdem oft noch persönliche Kränkungen einzelner BeamtInnen mit. Ihr verletztes Ehrgefühl ist stärker als jede Datenschutzrichtlinie. Die Systeme werden immer wieder missbraucht, um Nachbarn, Familienmitglieder oder Kollegen auszuspionieren, berichtete die ehemalige Berliner Datenschutzbeauftragte Maja Smolczyk. Dieser Datenmissbrauch ist ein Muster auf den Wachen der Republik. PolizistInnen fragen die Daten ihrer Ex-PartnerInnen und deren neuen Familien ab oder rächen sich an Menschen, die sie schlicht nicht mögen. In Berlin hat zum Beispiel ein Polizist in den Jahren 2019 bis 2021 mehrmals Daten seiner Ex-Freundinnen abgeschöpft. In einem anderen Berliner Fall belästigte ein Polizist eine Zeugin nach einer Vernehmung über ihre private Handynummer. Die hatte er sich nach der Vernehmung rechtswidrig aus der Datenbank besorgt. Eine andere Berliner Beamtin hat Informationen über ihren neuen Lebenspartner abgefragt, um zu überprüfen, ob der Mann polizeilich in Erscheinung getreten war. Anfang 2023 flog dieser Datenmissbrauch auf. Im Jahr 2020 wurde ein Polizeibeamter in Wien verurteilt, weil er nicht nur die Daten seiner Ex illegal abfragte, auch die Daten ihres neuen Partners soll der Polizist abgeschöpft haben. Das sind einige wenige Beispiele von sehr vielen, die in Femiziden enden können. Mitte Mai 2024 erschoss ein Angehöriger der Bundespolizei seine 23-jährige ehemalige Lebensgefährtin im hessischen Weilroth mit seiner Dienstwaffe. Ich werde ganz oft gefragt, was ist eigentlich Polizeigewalt? Und wir kommen gleich auf tödliche Polizeigewalt oder im Kontext von Demonstrationen. Aber ganz oft sehen wir das auch überhaupt gar nicht. Also der Datenmissbrauch ist nur eine Illustration, wie das quasi hinter den Kulissen dann abläuft. Und warum wir eben so einen ganzheitlichen Blick wagen müssen, was für Kompetenzen PolizistInnen dann mutmaßlich auch missbrauchen können und wie sie das auch im System, also das System hinter Polizeigewalt, wie sie das machen können, indem eben weggeguckt wird. Es gibt keine Fehlerkultur, das sagt nicht ich, das sagt die polizeikritische Wissenschaft, und es gibt eben diesen Zusammenhalt, diese Cop Culture. Alle wissen, dass dieser eine Kollege in Uniform eben ein glühender Hitler-Anhänger ist oder mal den Hitlergruß macht oder eben diese rechtsextremen Chats gepflegt werden, aber keiner sagt etwas über Jahre, über Jahrzehnte. Und das ist, glaube ich, das Grundproblem, wenn wir über Missbrauch im polizeilichen Kontext sprechen.
1: Ja, würdest du dann auch sagen, dass es eigentlich auch annähernd ein Nährboden für eine weitere Radikalisierung ist, weil ja die Grenzen nicht aufgezeigt werden?
0: Genau, also dass es irgendwie akut ist, das merke ich immer wieder, wenn ich mit WhistleblowerInnen spreche, also mit InformantInnen aus der Polizei. Viele denken irgendwie, oh, der redet nicht mit der Polizei. Das ist ein Hauptbestandteil von meiner Arbeit. Also die mögen mich eh alle nicht, weil ich immer diese langen Mails mit 40 Fragen und einer Deadline schicke und dann immer lieb daran erinnere, dass sie antworten müssen. Aber das ist mein tägliches Geschäft. Also ich muss rein juristisch betrachtet sowieso die Polizei konfrontieren und fragen. Und so rede ich aber auch mit einigen InformantInnen. Die Zahl der PolizistInnen in Deutschland wird oft, das beschreibe ich auch, in Deutschland überschätzt. Wie viele PolizistInnen gibt es in Deutschland? Einfach Zahlen reinrufen. Und spontan. 20.000. Okay. 80. Wer bietet mehr? 250.000, wer bietet mehr? 250.000? Eine Million, okay. Also, das wundert mich, dass jetzt so niedrige Zahlen gekommen sind, weil ich habe mir eben Umfragen angeguckt, habe auch viele Leute gefragt und es geht immer in Richtung 1 Million, 2 Millionen, weil man sieht auch viele PolizistInnen im öffentlichen Raum. Tatsächlich sind es 330.000 Landespolizei und Bundespolizei kombiniert. Und diese Zahl ist wichtig mit dem Thema WhistleblowerInnen verknüpft, weil vor dem Buch hatte ich, würde ich sagen, WhistleblowerInnen, die ich kannte, die man an, also die Zahl konnte man an vier Händen abzählen. So, just to put it in perspective. Nach dem Buch, sehr praktisch, melden sich mittlerweile WhistleblowerInnen auch einfach so. Falls hier heute PolizistInnen, ich nehme gerne Dokumente an, Quellenschutz ist 100% gewährleistet, eigentlich das Heiligste für mich. Und wie gefährlich das mit der Cop Culture ist, das merke ich immer im Gespräch mit diesen InformantInnen. Das sind meistens weiße Männer Mitte 40 bis 50, die schon sehr lange dabei sind und irgendwann gemerkt haben, das ist es eigentlich nicht, was sie sich vorgestellt haben. Und die haben intern zum Beispiel schon Kritik geäußert. Es gibt manchmal so Morgenbesprechungen in allen Polizeiabschnitten zum Beispiel oder Behörden. Und dann wird so gesagt, ey, diese Racial Profiling-Sache gestern am Hauptbahnhof war nicht so cool. Und dann wird diese Person aber direkt sanktioniert intern. Also Mobbing ins Archiv versetzt. Es gibt auch einige Fälle, wo aus dem Kollegium dann Morddrohungen an diese Leute gerichtet werden. Und das zeigt auch, wie schwierig quasi auch Aufklärung intern ist. Die Ampelregierung, die sogenannte progressivste Regierung in der Geschichte der Bundesrepublik, zumindest auf Papier, die hat vor knapp 2 Jahren ein Whistleblower-Innengesetz verabschiedet, um eben InformantInnen zu schützen. Der große Fehler an diesem Gesetz, was der FDP-Justizminister damals verantwortet hat, ist, dass die WhistleblowerInnen sich doch bitte intern melden sollten. Also es soll alles intern geklärt werden. Und das funktioniert, also das funktioniert ja nicht. Okay, und deswegen braucht es eigentlich mehr Schutz für WhistleblowerInnen.
1: Genau, also was sind denn unabhängige Strukturen? Ich meine, du mit deiner Arbeit leistest ja, in deinem Buch hast du es ganzheitlich genannt, aber wohlwissend, dass du andere AutorInnen nicht irgendwie reduzieren möchtest oder so, aber du hattest ja versucht, ne, eben umfassenderes Bild dir zu erarbeiten und auch anzubieten. Wo siehst du denn Arbeit, die funktioniert sozusagen auch als Prüfmechanismus? Ich habe gehört, dass die Hochschule für Kriminologie in Hamburg jetzt geschlossen wurde oder es war zumindest in der Diskussion. Wäre das dann potenziell so ein Ort, also die freie Wissenschaft? Und wie findet dann der Transfer statt? Also was hast du dafür, ich will es jetzt eigentlich nicht Best Practice nennen, aber was hast du dafür Beispiele?
0: Genau, also da geht es ja um Wissensproduktion, Journalismus oder Wissenschaft. Das ist ja natürlich total wichtig, aber primär muss es bei Aufklärung eigentlich um Kriminologie an sich gehen. Also bei Machtmissbrauch in der Polizei kann keine WissenschaftlerIn, kann kein Journalist jetzt vorbeikommen und eben die Leute verhaften zum Beispiel. Also diejenigen, die, keine Ahnung, sich in einer rechtsextremen Zelle innerhalb der Polizei organisiert haben und Munition geklaut haben. Das kann ich natürlich aufdecken und aufschreiben, aber eigentlich bräuchte ich da eine unabhängige Ermittlung und das fehlt in Deutschland grundsätzlich. Und es gibt es in keinem Bundesland, weil nicht nur die Innenministerien, die Polizeibehörden, vor allen Dingen auch die Polizeigewerkschaften sich wirklich dagegen wehren. Ist Weimar auch Thüringen? Ja. Okay, ja, jetzt habe ich mich beliebt gemacht, aber ich wollte sicher gehen. Fakten, immer ganz wichtig. Wenn bei der Polizei in Erfurt Macht missbraucht wird, dann ermittelt normalerweise eine Polizeibehörde nebenan, und zwar in dem Fall vielleicht die Polizei in Weimar und vice versa. Es kommt aber dazu, dass natürlich diese PolizistInnen sich kennen, sie sind befreundet, die arbeiten jeden Tag zusammen und so ermittelt die Polizei gegen sich selbst. Absurderweise manchmal auch gleichzeitig. Also wir haben jetzt den Fall Lorenz A. zum Beispiel in Oldenburg, wo die Polizeibehörde in Delmenhorst ermittelt, wissend, dass vor nicht allzu langer Zeit Hosei K. in Polizeigewahrsam in Delmenhorst umgekommen ist, gestorben ist und es bis heute nicht aufgeklärt wurde und damals die Polizei in Oldenburg ermittelt hat. So, und das funktioniert, also ich hoffe, ich muss das nicht ausführen, warum es nicht funktioniert. Dortmund ermittelt gegen Essen und wie es wer sagt, teilweise auch gleichzeitig. Und so ist, glaube ich, ein sehr, sehr großes Problem Accountability und Aufklärung findet überhaupt gar nicht erstmal im kriminologischen Sinne statt. Und es gibt verschiedene Studien, die ich jetzt nicht aufzählen möchte, weil die Stimmung ist gerade so gut und ich möchte jetzt nicht so viele Zahlen in den Raum werfen. Aber die Aufklärungsrate ist wirklich gering, also verschwindend gering. Jetzt sagen ganz viele aus dem Polizeiapparat, das ist doch toll, dann gibt es ja kein Problem. Aber das Problem ist ja systematisch, dass eher vertuscht wird, als aufgeklärt wird. Wir sind hier in Thüringen, beim NSU wurde auch viel vertuscht, auch hier in Thüringen geschreddert, gelogen, aus den Sicherheitsbehörden heraus, aus dem Verfassungsschutz, aber auch aus den Polizeibehörden, aus der Innenpolitik. Und irgendwie gibt es, und wir reden ja jetzt heute darüber, schon einen kritischen Diskurs, aber der kommt halt nicht in den Räumen an, wo entschieden wird. Und deswegen ist es eine Leichtigkeit, Stellen abzuschaffen bei der kritischen Wissenschaft, dann an den Hochschulen, obwohl einige Hochschulen ja eben nicht unabhängig sind, wenn sie zum Polizeiapparat gehören. Und gleichzeitig wird sehr, sehr viel Geld in die Aufrüstung und Aufblähung quasi des Polizeiapparats selbst gesteckt.
1: Ein Begriff, den ich auch interessant finde, waren diese Quittungen. Beispielsweise?
0: Ich diskutiere mehrere Reformansätze, die schon durchgespielt worden sind in anderen Kontexten, in anderen Ländern, die mal weniger, mal mehr bringen. Wir haben gerade über Diversity gesprochen oder ich habe gesprochen, ihr habt mir zugehört. Dass das nicht funktioniert, ist auch eher ein Konsens, würde ich sagen, in der kritischen, unabhängigen Wissenschaft. Es gibt andere Ansätze, zum Beispiel Quittungen. Beim Thema Racial Profiling. Das Problem bei Racial Profiling ist, dass die PolizistInnen, die kontrollieren, im Nachhinein oft behaupten, dass die Kontrolle nicht stattgefunden hat. Man kann das aber gut auch mit, das klingt immer so bürokratisch, aber mit einer automatischen Quittung lösen. In dem Augenblick, wo die Daten abgeglichen werden mit einer Datenbank, weil das ist ja eigentlich Racial Profiling, muss den Ausweis zeigen, dann wird es abgeglichen, dann bekommt die betroffene Person eine Quittung. Das hat in England und in einigen Städten in Australien dafür gesorgt, dass die Fälle von Racial Profiling signifikant zurückgegangen sind. Weil natürlich plötzlich ein Beweis da war, dass diese illegale Praxis eben durchgeführt wird. In Deutschland haben vor allen Dingen die beiden großen Polizeigewerkschaften dafür gesorgt, dass es nicht umgesetzt wird. In Bremen hatte vor ein paar Jahren der Senat dort das versucht, in ein Gesetz zu gießen, und dann wurde Lobbyarbeit gemacht, sodass im Gesetz am Ende stand, dass die Betroffenen aktiv nach dieser Quittung fragen müssen. So, und damit hat man das aber auch wirklich dann wieder, ich verstehe überhaupt gar nicht, weil in Deutschland, wir lieben doch Quittungen. Also meine Fantasie ist so, echte Deutsche, die rahmen Quittungen ein und anstatt Teppich, dann gibt es so eine Quittung. Und so gibt es verschiedene Reformansätze, Bodycams, die nicht einfach ausgeschaltet werden dürfen. Ich glaube nicht, ich hatte gestern eine Podcast-Aufnahme mit einer österreichischen Kollegin, der hat gefragt, ob Bodycams die Lösung darstellen. Aber natürlich ist das nicht die Lösung. Aber als Journalist möchte ich natürlich dieses Videomaterial haben, weil von George Floyds Lynchmord hätten wir ohne Videomaterial gar nichts erfahren. Bei Lorenz A. war die Kamera natürlich ausgeschaltet an der Uniform des Polizisten, der geschossen hat. Bei Mohamed Dramé, der mit einer halbautomatischen Waffe niedergestreckt worden ist, während er hinter einem Zaun sich selbst verletzen wollte, waren 13 Bodycams ausgeschaltet. Also ich stelle das mal in den Raum, ob das Zufall ist oder nicht. Ich glaube eher nicht. Und das könnte man auch juristisch, technisch sowieso und juristisch sehr einfach lösen, indem man ins Gesetz schreibt, muss immer angeschaltet sein. Oder in dem Augenblick, es gibt auch eine technische Lösung, es geht es in die Details, wenn die Waffe gezückt wird, geht die Kamera automatisch an. Also es gibt Möglichkeiten. Wenn ich noch eine Sache sagen darf oder erwähnen darf, die effektiv ist, eine unabhängige Polizeibehörde, die ermittelt gegen die Polizei. Dass eben die Polizei gegen sich selbst ermittelt, das gibt es in Irland, in Nordirland, in Dänemark. Dänemark, eine sehr rechtslastige Gesellschaft, die haben das auch. Und das funktioniert so, dass wenn hier in Erfurt zum Beispiel ein Fall von Machtmissbrauch bei der Polizei auftaucht, eben nicht die Nachbarpolizeibehörde ermittelt, sondern auf Landesebene oder vielleicht auch im Verbund mit anderen Ländern oder auf Bundesebene, diese Behörde mit allen Kompetenzen, Akteneinsicht und Beweismaterial sammeln und so weiter und so fort, ermittelt und dann ganz transparent auch einen Bericht schreibt. Das ist auch gut für die Polizei, für die Credibility der Polizei. Das ist aber vor allen Dingen für die Betroffenen sehr, sehr gut. Und dagegen wehren sich aber auch alle Beteiligten, die etwas zu sagen haben.
2: Ja, du hattest eben von Investitionen in die Aufrüstung gesprochen, benennst du aber gleichzeitig eben auch die weniger tödlichen Wirkmittel als Lösungsansatz. Gibt es einzelne Polizeidienststellen, die da schon ein bisschen mit experimentiert haben?
0: Also du sprichst zum Beispiel so Taser, Elektroschocker an oder die werden schon in verschiedenen, also mir wird auch nicht langweilig bei meiner journalistischen Arbeit, weil ich habe es eigentlich mit 17 Polizeisystemen zu tun. 16 in den Bundesländern und einen im Bund und dann bin ich noch europäisch, international so ein bisschen unterwegs. Und interessant ist, dass das System überall gilt, aber natürlich mit verschiedenen Geschmacksrichtungen, sage ich jetzt mal. Und es gibt Behörden, die Polizeibehörden, die sehr auf diese in Anführungsstrichen nicht tödlichen Waffen setzen, zum Beispiel Elektroschockgeräte, wissend, dass es genug Fälle gibt, wo die Menschen dann auch gestorben sind. Also Herzinfarkt zum Beispiel erlitten haben oder aufgrund des Schocks dann eben gestorben sind. Also deswegen ist nicht tödlich eigentlich nicht so passend. Das Tränengas ist zum Beispiel in der Kriegsführung offiziell verboten. Tränengas darf in der Kriegsführung nicht eingesetzt werden. Das ist auch eine Lehre aus dem Ersten Weltkrieg, wo ja auch viel Giftgas eingesetzt worden ist. Aber bei der Polizei ist es normalisiert. Das setzen auch sehr viele Polizeibehörden in Deutschland ein. Und so gibt es verschiedene Ausrüstungen und Lagen und Situationen, teilweise auch verschiedene Konzepte, wo man merkt, es macht einen winzig kleinen Unterschied, welche Landesregierung zum Beispiel jetzt an der Macht ist, aber eine vermeintlich linke Regierung, ich glaube in Thüringen habt ihr jetzt den guten Vergleich vorher und nachher. Es ist ja nicht so, dass vorher es keine Polizeigewalt gab oder es effektiv, im Gegenteil, ich beschreibe im Buch aus Thüringen heraus, wie eben eher nicht daran gearbeitet wurde, eine kritische Perspektive auf Strafen, auf Polizei zu entwickeln, im Kontext einer vermeintlichen linken Regierung, die ja eben auch nicht eigene Mehrheiten hatte. Aber man merkt so ein bisschen den Unterschied, wenn ich in Bremen unterwegs bin, im Vergleich zu Niedersachsen zum Beispiel. Auch in der Art und Weise, wie Statistiken ja zustande kommen, die Methoden dahinter. Da merke ich, in Bremen versuchen sie ein bisschen zu deeskalieren, auch in den Zahlen. Und in Niedersachsen geht es immer darum, oder oft darum ging es, und das beschreibe ich im Buch, die Situation so schlimm wie möglich darzustellen, um ein Argument auch, glaube ich, herzustellen, noch mehr Waffen, noch mehr Polizei. Was sehr absurd ist, wenn aus einem Innenministerium dafür gesorgt wird, dass in der Statistik mein Bundesland eigentlich unsicherer dasteht. So, und so kann man das auch bei den nicht tödlichen Waffen so ein bisschen qualifizieren. Obwohl ich beobachtet habe, dass bei der Polizei ganz oft mehr als mehr definiert wird. Also gerne auch noch einen Helikopter und einen Panzer und eine Bazooka und alles erstmal haben und dann gucken, was man einsetzen kann.

0: Es sind viele Chats, sehr viele Chats, die in den vergangenen Jahren aufgeflogen sind. Große und kleine, städtische und ländlich geprägte. West, Ost, Süd, Nord und mitteldeutsche Polizeibehörden sind betroffen, was den strukturellen Charakter dieses Problems unterstreicht. Essen, Berlin, Schwerin, Freiburg, Ulm, Koblenz, Frankfurt am Main, Leipzig, München, Münster, Köln, Aachen, Dortmund, Duisburg, Mülheim an der Ruhr, Magdeburg. Die Liste ist sehr lang und das sind ja auch nur jene Fälle, die bekannt geworden sind. In der Essener Polizeibehörde flogen in den Jahren 2020 und 2021 gleich mehrere Fälle im Zusammenhang rechtsextremer Chats mit heftigen Inhalten auf. Nebenbei und zufällig. Es tauchten mit toxischer Männlichkeit vollgepumpte Namen von Chatgruppen auf. Alpha-Team, Anton, A-Team und Best-of-A-Team. Da haben wir es wieder, die Männlichkeit. Also das kann man sehr gut da ablesen, tatsächlich. Insgesamt machte das gesicherte Datenvolumen aus diesen Chats 18,5 Terabyte aus. Das ist unglaublich viel in handelsübliche Handy-Datenspeicher, umgerechnet rund 720 moderne Smartphones, unter anderem mit rechtsextremen Texten, Bildern, Videos oder Sprachnachrichten. Im September 2020 sah sich NRW-Innenminister Herbert Reul, der sich stets schützend vor seine PolizistInnen stellt, auf öffentlichen Druck hin gezwungen, 29 BeamtInnen zu suspendieren. 25 von ihnen arbeiteten bei der Polizei in Essen. Reul sprach von, Zitat, übelster und widerwärtigster neonazistischer, rassistischer und flüchtlingsfeindlicher Hetze. Wenn der Innenminister das so formuliert, muss es sehr, sehr schlimm sein. In einer Chatnachricht wurde ausführlich beschrieben, wie geflüchtete Menschen in Gaskammern von fiktiven und historischen Konzentrationslagern getrieben werden sollten. Als Endlösung. Vor allem muslimische Geflüchtete sollten nach dem Vorbild des Massenmords an den Jüdinnen und Juden Europas vergast werden. So schilderte es mir eine vertrauensvolle Quelle während meiner Recherchen. Jemand soll dementsprechend geschrieben haben, Zitat, lass mal heute 6 Illegale erschießen, Heil Hitler, hahaha, Zitat Ende. Die Shoah diente den PolizistInnen als Blaupause. Die BeamtInnen machten Witze und verteilten Herzchen für diese Menschenverachtung. Schwarze Menschen wurden im Chat routiniert, mit dem N-Wort bezeichnet, als Tiere dargestellt, enthumanisiert. Sie sollten laut einigen Chat-TeilnehmerInnen in einer Reihe aufgestellt und erschossen werden. Einige PolizistInnen in der Gruppe fantasieren sich in einen Krieg um ihre weiße Vorherrschaft und Überlegenheit, im Sinne der vermeintlich notwendigen Verteidigung ihres Abendlandes, so scheint es. Zu den Worten lieferten einige Mitglieder der Chatgruppe montierte Bilder, die diese gefährliche und extreme Ideologie propagandistisch unterstreichen sollten. Da waren Geflüchtete in Gaskammern und schwarze Menschen vor Erschießungskommandos abgebildet. Der Anblick dieser Bilder ist mehr als nur verstörend. Es sind polizeiliche Genozidfantasien, die in diesem Chat gepflegt wurden. Hinzu kamen antisemitische Verschwörungstheorien, die nahelegen sollten, dass beispielsweise die Bundesregierung angeblich von dunklen Mächten gelenkt werde. Generell griffen die PolizistInnen dieses Chatkomplexes gern auf bekannte nationalsozialistische Symbole zurück, die in rechtsextremen Kreisen sehr beliebt sind. Der Chatverlauf strotzte nur so vor Hakenkreuzen, eisernen Kreuzen, der Zahl 88, die für Heil Hitler steht, Hitlergrüßen auf Bildern und dem Führer himself. Dutzende Fotos von Adolf Hitler glorifizierten im Chatverlauf die Diktatur im Nationalsozialismus. Der Polizeipräsident von Essen sah sich im Februar 2021 gezwungen, einen Brief an den NRW-Innenminister zu schicken. Darin hieß es, Zitat, es handelt sich bei den identifizierten Chatgruppen nicht um extremistische Chatgruppen, sondern um private Chatgruppen, die durch deviantes Verhalten missbräuchlich genutzt wurden. Wo der Polizeipräsident den Unterschied zwischen extremistischen Chatgruppen und privaten Chatgruppen sieht, ist nicht bekannt. Ich habe nochmal nachgeschlagen, was deviant bedeutet, vom Üblichen abweichend. Der Brief suggeriert also, dass dieser Komplex trotz seiner unfassbar schockierend großen Dimension ein Einzelfall sei. Das Problem bei dieser Sache ist, dass so schlimm es klingt, das Schlimmste sind noch nicht mal diese Chats, sondern dass aus diesen Chats Netzwerke entstanden sind oder sie eigentlich nur Netzwerke abbilden, wo man sehen kann, dass es Überlappungen gibt zwischen rechtsradikalen Milieus und Polizeibehörden oder einigen PolizistInnen. Es gibt den Komplex Nordkreuz, der auch in Ostdeutschland, aber eigentlich bundesweit eine große Rolle gespielt hat, wo BundeswehrsoldatInnen, viele PolizistInnen, Rechtsextreme, sogenannte ReichsbürgerInnen, auch einige von denen zusammengekommen sind, um die Demokratie abzuschaffen. Also mit Gewalt. und wo man auch herausfinden konnte, wo KollegInnen das auch recherchiert haben, dass Munition verschwunden ist aus den Beständen von Polizeibehörden und die sind dann aufgetaucht bei Neonazis. Waffen verschwinden. In Sachsen gab es erst neulich die, die Meldung, dass 180.000 Schuss einfach weg sind. Wo sie sind, man kann es noch nicht sagen. Mal gucken, was da rauskommt. Aber diese Chats, also das Problem ist, sind ja nicht nur diese Chats, sondern Racial Profiling, da muss man nicht irgendwie Hitler glorifizieren, um das zu betreiben. Aber es zeigt auch die Dimension vom Problem. Diese Menschen, teilweise weiterhin oder wieder im Amt, also in ihrem Beamtenverhältnis, also wieder da draußen als Polizistinnen unterwegs, weil vor Gericht dann auch gesagt wurde, ist okay, ist nicht schlimm. Diese Menschen haben Waffen, das Gewaltmonopol und Hegemonie. Und so wird aus einer Institution, die offiziell und auch demokratisch abgesprochen für unsere Sicherheit sorgen soll, eigentlich zu einem Sicherheitsproblem an sich. Und deswegen ist es, glaube ich, total wichtig, weiterhin darauf zu pochen, dass mehr Aufklärung stattfindet. Im Fall von diesen Chats, es gab auch viele andere Skandale, das kann ich jetzt aus Zeitgründen nicht vorlesen, aber im Zusammenhang mit Datenschutz, der sogenannte NSU 2.0, wo Leute einfach rausgepickt worden sind, PolitikerInnen, JournalistInnen, ich war auch selbst betroffen, ich beschreibe das auch im Buch, wie schwierig das ist, zu diesem Thema in diesem Land zu recherchieren. Weil dann werden sich PolizistInnen mutmaßlich hinsetzen und dir Morddrohungen schicken. So. Und das alles zu beschreiben, ist absolut wichtig, glaube ich, für den Diskurs. Weil es viele tun so, ah ja, das ist irgendwie links und das ist irgendwie Antifa, wenn ich also auch Konservative können und müssen eigentlich antifaschistisch sein. Also es ist nicht etwas Linkes. Also man kann von mir aus auch christlich geprägt sein und antifaschistisch sein. Und diese Menschen gibt es auch. Und Walter Lübcke war so ein Mensch. Und er wurde dann, weil er nicht ernst genommen worden ist, von seiner eigenen Partei und von den Sicherheitsbehörden von Neonazis ermordet. So, und deswegen ist es total wichtig, glaube ich, auch für den Schutz in der Gesellschaft diesen kritischen Diskurs zu führen. So sehr ich auch Witze mache und versuche, das unterhaltsam aufzuschreiben, das ist halt die Fallhöhe. Weil Menschen ihre... Also das Leben von Menschen wird zerstört und sie verlieren auch ihr Leben. Also wir haben im Buch versucht abzubilden, wie viele Menschen seit 1945 gestorben sind im Kontext von Polizeigewalt, erschossen worden sind, verbrannt worden sind, wie Uriallo zum Beispiel oder in Polizeigewahrsam gestorben sind. Und wir haben das hier in den Innenklappen versucht abzubilden. Am Ende ist es eine Traueranzeige eigentlich. Und dann war hier vorne voll und jeder Fall ist mit mindestens zwei Quellen recherchiert. Und dann haben wir hier hinten weitergemacht und dann war hier hinten auch voll. Und seit 1945 ist es schätzungsweise sind es 8-10% der Fälle. So, das, ich sage schätzungsweise, weil die Polizeibehörden in Deutschland selbst keine Statistik führen, wie viele Menschen sie getötet haben oder wie viele Menschen in ihrer Verantwortung oder in Polizeigewahrsam gestorben sind. So. Und das ist die Fallhöhe. Es geht nicht darum, dass jemand mit einem ACAB-Pullover in den Bundestag gegangen ist. Das ist absolut irrelevant. Im Kontrast zu dem, was, glaube ich, das Thema auch hergibt, im Sinne von Sicherheit, im Sinne auch von einer Sicherheitsdebatte, von Geflüchteten, von Menschen, die rassifiziert sind, von Menschen mit Behinderung, von Frauen, von queeren Menschen, von schwarzen Menschen, von Menschen, die einfach auf eine Demo gehen. Dafür muss man gar nicht marginalisiert sein. Menschen, die in Lützerath auf der Demo waren, das waren sehr viele gut bürgerliche Menschen, die absolut schockiert waren, dass sie verprügelt worden sind von der Polizei. So, und deswegen ist es kein Nischenthema, sondern ein Thema, das die gesamte Gesellschaft betrifft. Und deswegen muss auch die ganze Gesellschaft diesen Diskurs führen. Wir sind allerdings noch weit weg davon. Meine Erkenntnis nach 10 Jahren journalistischer investigativer Recherche ist, die Polizei spiegelt auch nur das, was die Gesellschaft von der Polizei verlangt. So, wir haben das ja gerade besprochen, dass es zusammenhängt. Und gleichzeitig war es für mich total wichtig, auch alternative andere Ansätze zu mir anzuschauen und festzustellen, dass, also das mache ich im zweiten Kapitel ganz am Anfang, die Polizei natürlich nicht naturgegeben ist, sondern menschengemacht ist. Vom Mittelalter in Mitteleuropa, wo eben es noch keine Staatlichkeit gab und reiche Menschen einfach ihren Besitz schützen wollten vor dem Zugriff von armen Menschen und dann private Milizen sich ausgedacht haben und dieses Konzept dann später vom Staat auch übernommen worden ist, wo dann auch mit dem Blick auf Besitz schützen, dann später in Nord- und Südamerika die Slave Patrols aufgetaucht sind, die eben den Besitz, die versklavten schwarzen Menschen in Schach halten sollten. Und daraus dann eins zu eins, wenn man sich die Kontinuitäten anschaut, in den USA oder in Brasilien eins zu eins Polizeibehörden geworden sind, aus diesen Slave Patrols. So, die haben dann ein Logo bekommen und hatten eh irgendwie so ein Gebäude und dann haben die einfach weitergemacht im staatlichen Sinne, im Sinne des Gewaltmonopols. Es ist wichtig, diese Kontinuitäten aufzuzeigen, zu fragen, was eigentlich ist nach der DDR, nach dem Nationalsozialismus immer noch in den Polizeibehörden geblieben? Die Antwort ist sehr viel, weil Polizeibehörden neben anderen Institutionen wurden nicht entnazifiziert nach 45. Da haben teilweise Leute einfach weitergemacht. So. Und dann die utopische Frage zu stellen, kann man das anders machen? Und festzustellen, es ist gar nicht so utopisch, weil ich war in Kalifornien bei einem Native American Tribe, die leben ja in Kalifornien, die sind ja in einer bestimmten Staatlichkeit unterwegs, aber die haben es geschafft, weitestgehend auf Polizei zu verzichten, im Falle von Konflikt. Also wenn ich dir zum Beispiel etwas klauen würde und es quasi darum geht, eine Lösung zu finden, die nicht bedingt, dass gestraft werden soll, dass wir auf Strafen setzen, dann ist das System dort, dass wir mit einer Richterin uns hinsetzen, die viel Weisheit und viel Wissen und viel Autorität mitbringt und wir diskutieren so lange, bis wir eine Lösung finden, mit der wir alle leben können. Geht das immer? Nein, ich bin nicht naiv, das geht nicht immer, aber es geht ganz oft. Es geht ganz oft ganz gut. Und bevor der Kolonialismus anderen Gesellschaften das Konzept überhaupt von Polizei nahegebracht hat, was ja pervertiert wird, vor allen Dingen in Diktaturen, in Russland, in Ägypten, bevor das passiert ist, haben ja Leute auch Sicherheit auf irgendeine Art und Weise organisiert. Das war nicht immer ideal, aber es hat an vielen Stellen auch funktioniert. Und das nochmal aufzugreifen, zu sagen, müssen wir immer die Leute ins Gefängnis abschieben, damit wir irgendwie sie bestrafen? Oder kann man eine andere Art von Gerechtigkeit hinbekommen? Oder müssen wir polizieren im Sinne von Sicherheit? Oder können wir auch anders Präventionsmaßnahmen, ich habe ja gerade über den Sicherheitsbegriff gesprochen, das ist, glaube ich, mit Blick auf die Realität, was verlangt wird, dann doch utopisch, aber anderswo wird es doch gemacht. Und ich rede jetzt nicht von Anarchie und ich rede auch nicht von Hippie, Friede, Freude, Eierkuchen, Hanf. Nee, sondern es geht wirklich darum, dass es an vielen Stellen auch funktioniert, eben anders Sicherheit zu organisieren und zu versuchen, wenn nicht ganz, also abolitionistische abolitionistisch, nee, viele denken, viele denken immer an keine Ahnung, an Flower Power und so. Also mir wird das auch gespiegelt, dass das immer oder ganz oft in den Sinn kommt. Aber abolitionistische, vor allen Dingen aus schwarzer Perspektive, sehr viel aus den USA, aber nicht nur aus den USA. Aus Südafrika zum Beispiel. Das sind Menschen, das sind Bewegungen, die wirklich gelernt haben, was es bedeutet, dass eine Macht aus polizeilicher Sicht missbraucht wird. Jede Revolution in der jüngsten Vergangenheit war ein Aufstand gegen Polizeigewalt.
1: Das war Alles nur Einzelfälle, das System hinter Polizeigewalt. 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Alles nur Einzelfälle erschien 2024 im Piper Verlag.

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